0: heuer. Das hat zu guten Ernten bei Getreide, Obst und Ölsaaten geführt. Und bei tierischen Produkten wie Milch, Eier und Rindfleisch konnten relativ gute Preise erzielt werden. All das hat in Summe zu höheren Einkommen in der Landwirtschaft geführt. Manche hatten dennoch zu kämpfen, etwa Schweinebauern, weil es ein Überangebot am Markt gab, sagt Hermine Mitter, Agrarökonomin an der Uni Graz.
1: Insbesondere Spanien hat sehr ausgebaut über die letzten Jahre in der Schweineproduktion.
0: Das heurige Jahr dürfte laut der Expertin für viele Landwirtinnen und Landwirte schwieriger werden, weil die Trockenheit zu Ernteeinbußen führt und weil auch die Preise für Düngemittel deutlich gestiegen sind.
2: Österreich und Deutschland sind sich einig in Sachen Migration. Innenminister Gerhard Karner hat in Berlin seinen deutschen Amtskollegen Alexander Dobrindt getroffen. Beide wollen Rückkehrzentren bauen und Abschiebungen beschleunigen. In Berlin Andreas Pfeiffer.
3: Die beiden Innenminister begrüßen den neuen europäischen Asylpakt ausdrücklich und feiern einander als Architekten einer Migrationswende, Alexander Dobrindt.
4: Wir sind beide diejenigen gewesen, die auf europäischer Ebene das Heft in die Hand genommen haben, um das europäische Asylsystem vom Kopf auf die Füße zu stellen.
3: Und diese Vorreiterrolle soll beibehalten werden bei der Einrichtung von Rückkehrzentren in Drittstaaten, deren Namen sie aber nicht nennen, beim Engagement syrische Bürger mit finanzieller Unterstützung oder unter Zwang zur Rückkehr in ihr Heimatland zu bewegen. Dies alles, so Gerhard Karner, geschieht
5: mit dem klaren Ziel, wieder Herr im eigenen Haus zu sein.
3: Auch die Frage, ob die sinkenden Asylzahlen ein Ende der Grenzkontrollen erwarten lassen, beantworten die Minister einmütig mit Nein.
2: Im Kongo ist eine neue Affenart entdeckt worden. Der sogenannte Likweli hat schwarzes Fell, einen langen Schwanz und einen orange-cremefarbenen Fleck ums Maul. Aber schon jetzt ist die Art vom Aussterben bedroht, denn der Lebensraum ist begrenzt. Die Forscher fordern jetzt, die Affenart auf die rote Liste zu setzen. Und jetzt zum Wetter mit Michael Mattern.
6: In den nächsten Stunden muss man stellenweise noch mit kräftigen Schauern rechnen, speziell im Osten. Die ziehen dann aber bald ab. Tagsüber scheint heute in ganz Österreich die meiste Zeit die Sonne. Am Nachmittag bilden sich zwar erneut ein paar Schauer und Gewitter, aber nur wenige und die vor allem im Bergland von den Hohen Tauern bis zum Semmering. Es bleibt drückend schwül, die Temperaturen erreichen 26 bis 34 in 2000 Meter um 16 Grad. Morgen Freitag zunächst noch zeitweise sonnig und sehr heiß, dann von Westen her allmählich verbreitet gewittrig und dabei Unwettergefahr.
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1: Im Studio Laura Graf. Es ist 3 Uhr. Österreichs Betriebe zögern bei Investitionen im Land. Das zeigen jetzt Erhebungen der Wirtschaftskammer und der Unternehmensberatung McKinsey. Volker Obermeier berichtet.
2: Nach 2 Jahren Rezession investieren die heimischen Unternehmen vor allem in die Substanz, jedoch kaum in neue Maschinen oder Anlagen. Besonders vorsichtig zeigen sich kleinere Firmen. Um etwa Personal- und Energieausgaben zu verringern, wird auch die Fertigung ausgelagert, sagt Anna Cortis von McKinsey.
3: Alle Faktoren tragen dazu bei, dass wir in vielen Industrien einen Kostennachteil haben, den wir nicht mehr in allen Industrien durch einen Innovationsvorsprung ausgleichen können.
2: Bei den Auslandsinvestitionen gewinnen die Länder im Osten und Süden an Gewicht, von Polen bis zum Balkan. Etwa 75% der Direktinvestitionen bleiben in Europa. Mit großem Abstand folgen die USA und China. Die beiden wichtigsten Volkswirtschaften der Welt sind auch die finanzstärksten Investoren mit pro Jahr jeweils mehr als 5 Billionen Dollar.
1: Der Iran reagiert auf die jüngste Angriffswelle der USA mit Gegenangriffen auf Kuwait und Bahrain. Dort herrscht derzeit Luftalarm. In Kuwait teilt die Armee mit, dass die Luftabwehr aktiv sei und Drohnenangriffe bekämpfe. Zuvor hat das US-Militär nach eigenen Angaben iranische Militäreinrichtungen attackiert. Wer einen Balkon oder eine Terrasse hat, kennt das. Ständig muss man draußen den Tisch abwischen, weil staubig. Aber das sind nicht immer nur Pollen, sondern oft auch Sand. Der Wind weht ihn aus Nordafrika nach Europa. Nach einer neuen Studie passiert das immer intensiver. Und Raphael Krapscher, das wirkt sich auch auf die Gesundheit aus.
4: Das Forschungsteam hat die Wüstenstaubbelastung in Europa über ein Jahrzehnt analysiert. Das Ergebnis? Staubereignisse werden zwar nicht wirklich häufiger, aber intensiver. Und das vor allem in Ländern wie Spanien, Italien und Griechenland. Der Schweizer Atmosphärenforscher Kaspar Dellenbach erklärt.
5: Was das bedeutet, ist, dass die Staubspitzen extremer werden. Und das ist auch relevant, weil je mehr Feinstaub, desto schädlicher für den Menschen.
4: Denn die winzigen Partikel können tief in die Lunge eindringen und unter anderem Entzündungen auslösen. An Tagen mit starken Staubereignissen sterben in Südeuropa daher statistisch mehr Menschen als sonst. Auch in Österreich ist Sahara-Staub ein bekanntes Phänomen. Die großen Staubereignisse werden hierzulande aber derzeit nicht intensiver, weil der Wind den Wüstenstaub aktuell eher nach Südeuropa trägt.
1: Und jetzt zum Wetter und zu Michael Mattern.
6: Der Donnerstag verläuft im Großteil Österreichs überwiegend sonnig und trocken, aber bei weitem nicht überall. In den nächsten Stunden halten sich stellenweise Restwolken und im Osten wahrscheinlich noch ein paar kräftige Schauer. Heute Nachmittag kann es dann im Bergland vereinzelt gewittrig werden, speziell in Salzburg, Kärnten und der Steiermark. Es wird wieder heiß und schwül, Höchstwerte heute 26 bis 34 in 2000 Meter um 16 Grad. Morgen Freitag zunächst noch einige Sonnenstunden und große Hitze, dann von Westen her verbreitet Schauer und Gewitter mit Unwettergefahr.
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1: Im Studio Laura Graf. Es ist 4 Uhr. Die Landwirtschaft kämpft derzeit mit extremer Trockenheit. Dadurch droht weniger Gewinn. Gleichzeitig könnten Förderungen der EU zurückgefahren werden. Die Präsidenten der Landwirtschaftskammern aller Bundesländer wollen sich jetzt wehren. Sie tagen derzeit in Klagenfurt und haben ein Forderungspaket an die EU geschnürt. In Klagenfurt Birgit Rumpf-Buckelsheim.
2: Die Kosten steigen, die Preise sinken. Darüber klagen Österreichs Bauernvertreter. Den Druck verstärken würden Ernteeinbußen wegen der Trockenheit und weltpolitische Krisen. In Richtung Brüssel protestieren sie gegen die mögliche Kürzung von Fördergeld. 20% Einsparungen stehen bei der Finanzierung der gemeinsamen Agrarpolitik im Raum, sagt der Präsident der österreichischen Landwirtschaftskammer, Josef Moosbrugger.
3: Der Vorschlag, der am Tisch liegt, ist für uns absolut inakzeptabel. Dass in Richtung militärische Sicherheit Rüstung investiert wird, ist nachvollziehbar. Aber bei der Landwirtschaft und damit bei der Lebensmittelversorgung und Lebensmittelsicherheit zu sparen, ist der falsche Ansatz.
2: Konkret fordern die Bauernvertreter von der EU inflationsangepasste Zahlungen und weniger Bürokratie.
1: Nach dem verheerenden Brückeneinsturz in Genua im Jahr 2018 könnte heute ein Urteil im Prozess fallen. 43 Menschen sind gestorben, als die Morandi-Brücke bei starken Regenfällen eingestürzt ist. In Italien Cornelia Wospanik.
4: An die 400 Jahre Haft für 57 Angeklagte in Genua läuft seit 4 Jahren ein Maxi-Prozess. Managern und leitenden Angestellten der Autobahnbetreiber und Wartungsgesellschaft wird von der Anklage vorgeworfen, das Unglück wissentlich herbeigeführt zu haben, weil Profit wichtiger war als Instandhaltung.
5: Ja.
4: Was wir im Herzen seit Jahren wissen, sagt eine Angehörige eines Opfers, soll nun juristische Wahrheit werden. Der juristische Weg ist allerdings in jedem Fall noch ein weiter, denn heute werden die Urteile in erster Instanz gesprochen, von Berufungen kann man ausgehen.
1: Mit einer ungewöhnlichen Forderung lässt US-Verteidigungsminister Pete Hegseth jetzt aufhorchen. Er fordert verpflichtende Testosterontests für Soldaten ab 30 Jahren. Sie sollen im Rahmen der jährlichen Gesundenuntersuchung stattfinden. Zur Begründung sagt Hegseth, der einzelne Kämpfer sei immer der wichtigste taktische Vorteil der USA. Deshalb müsse man nach neuen Wegen suchen, um die Leistungsfähigkeit zu optimieren. Und jetzt zum Wetter mit Michael Mattern.
6: In den nächsten Stunden muss man stellenweise noch mit kräftigen Schauern rechnen, speziell im Osten. Die ziehen dann aber bald ab. Tagsüber scheint heute in ganz Österreich die meiste Zeit die Sonne. Am Nachmittag bilden sich zwar erneut ein paar Schauer und Gewitter, aber nur wenige und die vor allem im Bergland von den Hohen Tauern bis zum Semmering. Es bleibt drückend schwül, die Temperaturen erreichen 26 bis 34 in 2000 Meter um 16 Grad. Morgen Freitag zunächst noch zeitweise sonnig und sehr heiß, dann von Westen her allmählich verbreitet gewittrig und dabei Unwettergefahr.
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1: Am Mikrofon Julia Wetzinger. Österreich ist gut mit Medikamenten versorgt. Zu diesem Befund kommt der Dachverband der Sozialversicherungsträger im aktuellen Heilmittelreport. Allerdings sind die Kosten für Medikamente in den vergangenen Jahren enorm gestiegen. Gesundheitsministerin Schumann sieht dabei auch die Pharmaindustrie gefordert. Niklas Lercher berichtet.
2: 2025 war ein Rekordjahr. Noch nie hat die Sozialversicherung so viel Geld für Medikamente ausgegeben, rund 4,9 Milliarden Euro. Das ist doppelt so viel wie noch 2013. Auch im europäischen Pro-Kopf-Vergleich liegt Österreich im Spitzenfeld. Nur in der Schweiz und Deutschland sind die Ausgaben für Medikamente noch höher. Aufgrund der alternden Bevölkerung dürfte der Kostendruck in Zukunft weiter wachsen. Gesundheitsministerin Corinna Schumann von der SPÖ verweist in einer Stellungnahme auf geplante Maßnahmen, etwa den verstärkten Einsatz von Generika und eine zentrale Beschaffung für Medikamente. Die Gesundheitsministerin will aber auch die Produzenten in die Pflicht nehmen. Neben Politik und Sozialversicherung seien auch die Pharmaunternehmen gefordert, faire und nachhaltige Preise sicherzustellen, lässt Schumann auf Anfrage wissen.
1: Eine Polizeischülerin ist nach stundenlanger Suchaktion tot in einem Wasserfall in Umhausen im Tiroler Ötztal gefunden worden. Die 34-Jährige ist offenbar bei einer Ausbildung beim Stulbenfall Klettersteig in den Wasserfall gestürzt. Zu dem Unfall dürfte es beim Überqueren einer Seilbrücke gekommen sein. Bergrettung, Wasserrettung und Feuerwehr hatten nach der Frau gesucht. Die US-Armee hat die fünfte Nacht in Folge Ziele im Iran angegriffen. Von US-Seite heißt es, so solle die iranische Fähigkeit ausgeschaltet werden, welche die freie Schifffahrt in der Straße von Hormus bedrohe. Außerdem soll ein US-Kampfflugzeug einen unbeladenen Öltanker beschossen haben. Er soll versucht haben, die US-Blockade iranischer Häfen zu durchbrechen. In Teheran sind in der Früh die Luftabwehrsysteme aktiviert worden. Das berichten iranische Staatsmedien. Argentinien ist ins Finale der Fußball-WM eingezogen. Die Mannschaft um Fußball-Ikone Lionel Messi hat England am Abend mit 2:1 besiegt. England ging zwar in Führung, doch Argentinien hat das Spiel später gedreht, in der 85. und 92. Minute. Im Endspiel am Sonntag trifft dann der amtierende Weltmeister Argentinien auf Europameister Spanien. Das waren die Nachrichten mit Julia Wetzinger.
3: Das Wetter.
4: Ja, da stehen wir heute zum Teil mit Donnergrollen und Wetterleuchten auf. Leichte Gewitter gibt es zum Beispiel gerade im Großraum Graz. Und auch tagsüber bleibt es unbeständig. Regenschauer und Gewitter im Osten ziehen wohl im Laufe des Vormittags ab und dann kommt in den meisten Regionen auch die Sonne heraus. Aber die Luft ist schwül und damit entstehen am Nachmittag dann speziell über den Bergen wieder einzelne Schauer oder auch Gewitter. Höchstwerte heute schweißtreibende, weil ebenso schwüle 26 bis 30 Grad. Auch morgen Freitag ein schwüler Tag, ein zunehmend gewittriger Tag. In der Obersteiermark sind bereits am Vormittag erste Schauer möglich. Am Nachmittag dann gehen im Großteil des Landes Regenschauer und Gewitter nieder.
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4: An und für sich läuft es ganz gut, aber auch heute werden Straßenarbeiten auf der Berbersdorfer Straße durchgeführt. Deshalb ist gesperrt zwischen Eichfeld und Oberrakitsch. Sie können lokal ausweichen.
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3: Schönen guten Morgen am Donnerstag.
4: Guten Morgen.
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0: Boney M. Daddy Cool. Wie wohl von cool keine Rede sein kann. Heiß hergegangen ist es in manchen Teilen der Steiermark in der letzten Nacht. Gewitter in der schwülen Luft, keine Außergewöhnlichkeit. Geht ja heute auch so weiter, hast schon gesagt,
1: unbedingt, Claudia? Ja, also vorher schon erwähnt, es kann einfach jetzt noch Gebiete im Osten geben und später dann im Bergland vor allem. Ja.
0: Das ist halt so im Sommer, aber womöglich sind Sie ja schon von Donnergrollen geweckt worden und fragen sich jetzt, was mache ich mit meinen überzähligen Freizeitstunden oder mit der Zeit vor der Arbeit?
1: Wir haben einen super Vorschlag für Sie.
0: Wie wäre es, wenn Sie uns anriefen? Ne?
1: Oh Gott, sag's noch einmal.
0: Rufen Daradaten 036 46 90, wir würden uns sehr freuen, wir freuten uns sehr.
1: Wenn Sie anriefen.
0: Ja, herrlich, der Konjunktiv ist was Großartiges. Also wenn Sie Lust haben, mit uns zu plaudern, uns zu erzählen, was Sie schon machen in dieser Herrgottsfrüh am Donnerstag, dem 16. Juli. Wir freuen uns. Noch einmal die Telefonnummer.
1: 036 46 90.

0: Tom Petty zum Aufstehen an diesem Donnerstagmorgen. Es ist der 16. Juli.
1: Kurz nach 5. Wir sind wach. Sie auch?
0: Aber sowas von, wie ist er wach um 11 nach 5? Der Tobias in Fürstenfeld, guten Morgen.
2: Servus.
3: Guten Morgen.
2: Servus. Die Dame und die Herr.
0: Ja, servus.
2: Von der Radio Steiermark.
0: Ja, genau so ist es. Tobias, was bringt dich schon so früh aus dem Bett?
2: Ich fahre mit dem Bus X41 von Fürstenfeld nach Graz Hauptbahnhof.
0: Und das dann?
2: Und dann vielleicht noch Kärnten, vielleicht, wenn ich den Zug erwisch.
3: Ja, Kornbahn ist super, das geht total schnell. Zack, Brack ist mein Mörtersee.
2: Ich bin eh schon mal vor mit der Choralm, mit dem Choralm-Chat.
0: Ja, sehr gut, ja. Ja, das wird heute sicher eine spannende Reise, ne?
2: Das war im Februar.
0: Aha,
3: ja. Ja, dann wird's eh Zeit.
2: Bis ich komplett Chaos war auf die Bahnstrecken.
0: Ah ja, mein Gott. Da wird es heute sicher lustiger. Wir wünschen eine gute Fahrt nach Kärnten und grüßen jetzt in die Weststeiermark, nämlich die Monika in St. Martin am Wölmisberg. Guten Morgen.
4: Guten Morgen, Christa ist das, aber macht nichts.
3: Die Christa.
0: Ah, die Christa, pardon.
3: Da
0: ja, die
3: haben
0: Christa.
3: Jetzt vergockert. Ja, haben tut uns leid.
0: Sorry.
3: Guten Morgen, Christa.
0: Christa, guten Morgen. Ja, auch schon fit und munter, das freut uns sehr. Stammkundschaft in der Früh quasi, oder?
4: Stammkundschaft. Ja, nicht nur in der Früh, auch am Abend.
3: Ja, das ist fantastisch. Und dazwischen, ne?
0: Also 24-7 Radio Steiermark, das mögen wir am liebsten, ehrlich gesagt. Geht's Ihnen gut?
4: Es geht mir gut, ich mache gerade Frühstück und das passt so.
0: Was gibt's denn zum Frühstück? Machen Sie uns ein paar lange Zehen.
4: Ein Liebstöckelei gibt's halt.
0: Ein Liebstöckelei, was es nicht so alles gibt.
3: Und schon haben wir ein Gusto.
0: Augenblicklich. Ja. Das ist ein weiches Ei mit Liebstöckel drüber, oder wie?
4: Das ist ein Eierspeis mit Liebstöckel, also das Kreitl, das habe ich so gern.
0: Ah ja, da verstehe ich. Ja,
3: mir kommt vor, der Werner ist schon unterwegs.
0: Wir beginnen ein bisschen zu trenchen, einzuspeicheln.
4: Jederzeit gerne.
0: Ja, Christa, dann wünschen wir guten Appetit und auch Ihnen einen schönen Tag nach St. Martin am Wölmisberg.
4: Ja, danke schön.
0: Alles Liebe, auf Wiederhören. Danke,
4: Baba. Alles Wiederhören. Baba.

0: Ricche Poveri, italienisches geht immer, auch in einem steirischen Morgen. Mama Maria, 25, 10 Minuten noch bis 5:30 an diesem Donnerstag, 16. Juli, 197. Tag des Jahres. Und wenn man so will, quasi Tag Null für alle Musliminnen und Muslime auf der ganzen Welt. Denn im Jahr 622 beginnt am 16. Juli die islamische Zeitrechnung mit der Auswanderung Mohammeds und seiner Getreuen von Mekka nach Medina. Ja. Da haben wir Tag Null. Ja. Interessant.
1: Du hast.
0: Am 16. Juli 1909 wird in Zwickau im Bundesland Sachsen die August Horch Automobilwerke GmbH gegründet.
1: Kennt so niemand, ne?
0: Die Firma gibt es noch immer. Heute heißt sie
1: Audi.
0: Richtig. Und am 16. Juli 1969 macht sich Apollo 11 auf den Weg. Neil Armstrong, Buzz Aldrin und Michael Collins haben vor und erfolgreich dann auch absolviert, am Mond zu landen. Alles Gute zum Geburtstag, wenn Sie heute feiern. Sie teilen Ihren Ehrentag mit wirklich sehr vielen sehr bekannten Persönlichkeiten, auch aus Österreich. 1660 kommt Jakob Brandauer auf die Welt, Architekt und Baumeister, der das Wahrzeichen der Wachau geschaffen hat, das Stift Melk.
1: Also ja, klar. Ja,
0: also ja, genau. Ja.
1: Ich habe jetzt gerade überlegt, Wachau, da habe ich sofort an Marienkuchen denken müssen, deswegen bin ich falsch abgebogen.
0: Ja, verstehe ich, ist auch okay. 1864 wird der spätere Zuckerfabrikant und Kunstmäzen Ferdinand Bloch-Bauer geboren. Noch bekannter als der Ferdl ist ja seine Gattin, die Adele.
1: Ja, ja,
0: ja. Man kann nur sagen, besser vom Kind gemalt als vom Leben gezeichnet, muss man ehrlich sagen.
1: Wo?
0: Ne?
1: Ja, da haut er die Sprüche raus.
0: Und natürlich aus Österreich nicht wegzudenken, 1938 am 16. Juli wird Frank Hoffmann, späterer Burgschauspieler, geboren, den vor allem die Menschen so in unserer Altersklasse mit dieser Melodie verbinden. Der Präsentator der legendären Sendung Trailer, oder?
1: Ja, super.
0: Was gibt es im Kino Neues? Ja. Frank Hoffmann hat es uns einmal in der Woche erzählt.
1: Kinomagazin.
0: Aber auch international gibt es interessante Menschen, die am 16. Juli geboren sind. Ginger Rogers, 1911, kongeniale Partnerin von Fred Astaire in diversen Tanzfilmen. Ihr Lieblingshobby war übrigens heiraten.
1: Wie oft?
0: Fünfmal.
1: Wahnsinn.
0: Mhm. Wahnsinn. Und 1941 kommt aus Jamaika Desmond Dekker auf die Welt. Wir alle kennen diesen, seinen großen Hit. 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Guten Morgen.
1: Morgen.

0: Legendär, die Beach Boys zum Aufstehen an diesem Donnerstag. Es ist genau 5.30 Uhr.
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2: Die Arbeitsauslastung an den steirischen Gerichten liegt oft bei mehr als 130%, sprich es ist mehr Arbeit als Personal vorhanden. Wer klagen will oder Beklagter ist, wartet daher bis zu einem Jahr, bis die Verhandlung stattfinden kann. Jetzt gehen die Richterinnen und Richter auf die Barrikaden und fordern vom Justizministerium eine Aufstockung beim Personal. Allein in der Steiermark würden 21 Planstellen fehlen. Die Richtervereinigung hat daher für Oktober eine Aktionswoche ausgerufen, in der die Arbeit aus Protest niedergelegt wird. Im Sommer verzichten viele Motorradfahrer auf Schutzkleidung, speziell in der Stadt. Dabei ist das Risiko, beim Motorradfahren verletzt zu werden, 37 Mal so hoch wie beim Autofahren. Das Kuratorium für Verkehrssicherheit weist darauf hin, dass fast die Hälfte aller Biker keine angemessene Schutzkleidung trägt. Im Stadtgebiet sind es sogar 76%. Im Vorjahr ist in der Steiermark ein neuer Rekord an Verletzten verzeichnet worden. Das liege laut Kuratorium auch an der stark steigenden Zahl der Motorradfahrer. Das Finale der Fußball-Weltmeisterschaft 2026 lautet Spanien gegen Argentinien. Titelverteidiger Argentinien kann sich gestern Abend gegen England mit 2:1 durchsetzen und dreht dabei einen Rückstand. Das WM-Finale ist am Sonntag ab 21 Uhr live in ORF 1 zu sehen. Schon am Samstagabend kommt es zum Spiel um Platz 3 zwischen England und Frankreich. Die Wetteraussichten hat Claudia Rath.
3: Unbeständig und schwül ist es heute. Die Regenschauer und Gewitter, die es jetzt vor allem noch im Osten und Süden des Landes gibt, die ziehen im Laufe des Vormittags ab und dann kommt in den meisten Regionen zumindest zeitweise die Sonne durch. Aber es bleibt nicht sonnig. In der schwülen Luft entstehen nämlich am Nachmittag speziell über den Bergen wieder einzelne Regenschauer oder Gewitter. Die Höchstwerte erreichen im Laufe des Tages noch 26 bis 30 Grad. Ähnlich heiß und auch ähnlich schwül dann der morgige Freitag und auch der wird zunehmend gewittrig sein. In der Obersteiermark sind bereits am Vormittag erste Schauer möglich, am Nachmittag dann gehen im Großteil des Landes Regenschauer und Gewitter nieder.
4: 5:02
3: ist noch 26 bis 30 Grad. Ähnlich heiß und auch ähnlich schwül dann der morgige Freitag und auch der wird zunehmend gewittrig sein. In der Obersteiermark sind bereits am Vormittag erste Schauer möglich, am Nachmittag dann gehen im Großteil des Landes Regenschauer und Gewitter nieder.
4: 5:32 Uhr, Radio

0: Herrlicher 80er-Jahre-Hit von David Bowie, Absolute Beginners, 5:37 Uhr, 5:35 Uhr. Vor einigen Tagen hat sie ihre Fans in Wien im Ernst-Happel-Stadion begeistert. Jetzt singt sie wieder für sie hier auf Radio Steiermark. Helene Fischer, aktuelle Single, heute Nacht.
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0: 5:40 Uhr.
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0: Haben Sie heute schon geduscht? Reinigungsrituale finden wir ja in allen Religionen und spirituellen Praktiken, meint der Erwachsenenbildner Georg Schermer aus Tirol. Es liegt an uns, sie alltagstauglich zu machen, damit wir uns selbst und andere wieder buchstäblich riechen können.
2: Nicht nur Menschen mit existenziellen Leiterfahrungen fühlen sich vom Leben beschmutzt, können sich und ihr Umfeld nicht mehr riechen, mit allen Ausdünstungen beleidigten Lebens. Als Kind war ich ein notorischer Bettnässer. Im Nachhinein betrachtet suchten sich nicht geweinte Tränen. Anlässe gab es genug, einen Ausweg. Ausweglos schien mir dieses beschämende, übelriechende Handicap. Eine einfühlsame Großmutter führte mich behutsam aus diesem Tal der Verzweiflung. Dies ist nicht jeder und jedem geschenkt. Wenn der Staub und Mief des Alltags um uns klebt, die Trübe der Gedanken an uns haften, die Beleidigung uns befleckt, wir uns nicht mehr wohl in unserer Haut fühlen, ist Reinigung angesagt. Offenherzige, ehrliche Gespräche, der Mut zum befreienden Schrei, zum Ausdrücken dessen, was uns beschmutzt hat, und konkrete Säuberung und Entschlackung sind erste Anregungen. Und dann gönnen Sie sich eine wohlige Dusche, ein duftendes Fußbad, eine Spazierexpedition in die Duftwelten, die uns die Natur und Lebensmittel

The Carpenters, please, Mr. Postman. 5.44 Uhr, eine Minute bis dreiviertel sechs. Opus jetzt. 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

0: liebe seine Reime, Reinhard Fendrich mit dem Tango Corrupti. 8:08, auch das nächste Lied ist Programm.
1: Money, money, money.
2: Ja.
0: Habitäre. Also an sich ficht uns der schnöde Mammon ja wirklich nicht an, aber...
2: Ist doch völlig egal, Geld, mein Gott.
0: In diesem Fall könnte es sein, dass wir schwach werden. Ich meine, es war ja wirklich nicht schwer, also... Ja. Eigentlich, man hätte es da roten können, oder auch nicht.
2: Finst, also ich weiß nicht, 4, 14, ja. 27, 32, ja. 38, ja. 45.
0: Ja.
2: Nein, ich finde, die muss man nicht erwischen, die 6.
0: Finst, ja, gleich wahrscheinlich wie die anderen Ziffern auch. Okay, Faktum ist, keiner hat gestern den 7-fach-Jackpot geknackt, das heißt?
2: Jetzt 8-fach-Jackpot, das kommt nicht oft vor, um nicht genau zu sein, es ist noch gar nie vorgekommen.
0: Glaublich.
2: Es ist der erste 8-fach-Jackpot überhaupt, jetzt geht es um 12 Millionen.
0: Schluck. Brauchen Sie vielleicht noch ein paar Tipps für gute Zahlen?
2: Ja, das sind die Top 3 der häufigsten Lottozahlen. 3, 27 und 42.
0: Wieso hast du das 27?
2: Ja, einmal was dabei, aber das reicht nicht.
0: Ach so, ja, mein Gott. Viel Spaß beim Tippen, alles Gute und viel Freude, sollten Sie tatsächlich 12 Millionen Euro abräumen. 5:53 Uhr.

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1: Am Mikrofon Julia Wetzinger. Keine Entspannung gibt es in der Straße von Hormus. Stattdessen verstärken die USA ihre Angriffe im Iran und sie nehmen zum ersten Mal in dieser neuen Eskalationsrunde auch wieder Ziele weiter nördlich ins Visier, bis in die Region um die Hauptstadt Teheran. Maren Häusermann berichtet.
2: Das für den Nahen Osten zuständige US-Zentralkommando meldet zwei neue Angriffswellen auf den Iran. Videoaufnahmen zeigen, wie Flugzeuge, Transporter und Satellitentürme bombardiert werden. Damit sollen die iranischen Fähigkeiten ausgeschaltet werden, die die freie Schifffahrt in der Straße von Hormus bedroht. Auch verschiedene iranische Städte waren Ziel der US-amerikanischen Attacken. Darunter Bandar Abbas, wo der größte und strategisch wichtigste Hafen des Irans in der Straße von Hormus liegt. Laut iranischen Staatsmedien sind am Morgen in verschiedenen Städten des Landes die Luftabwehrsysteme aktiviert worden. Der Iran hat noch vor Morgendämmerung die US-Verbündeten Bahrain und Kuwait attackiert. Er bezeichnet die militärische Eskalation als existenziellen Krieg mit den USA.
1: Bei Soldaten ab 30 Jahren sollen in den USA künftig die Testosteronwerte getestet werden. Das kündigt US-Verteidigungsminister Pete Hegseth an. Er will so sicherstellen, dass die Soldaten über die richtigen Testosteronwerte verfügen, um Bestleistungen zu erbringen, sagt Hegseth. Fast 8 Jahre nach dem Einsturz einer Brücke in Genua wird heute ein Urteil erwartet. 43 Menschen sind damals gestorben, als die Brücke bei starkem Regen eingestürzt ist. Über den Megaprozess berichtet Cornelia Bospanik aus Italien.
3: An die 400 Jahre Haft für 57 Angeklagte in Genua läuft seit 4 Jahren ein Maxi-Prozess. Managern und leitenden Angestellten der Autobahnbetreiber und Wartungsgesellschaft wird von der Anklage vorgeworfen, das Unglück wissentlich herbeigeführt zu haben, weil Profit wichtiger war als Instandhaltung. Was wir im Herzen seit Jahren wissen, sagt eine Angehörige eines Opfers, soll nun juristische Wahrheit werden. Der juristische Weg ist allerdings in jedem Fall noch ein weiter, denn heute werden die Urteile in erster Instanz gesprochen, von Berufungen kann man ausgehen.
1: Argentinien steht bei der Fußball-WM im Finale und trifft dort am Samstag auf Spanien. Die Argentinier haben gestern im Halbfinale England mit 2:1 besiegt. Die Partie war schon im Vorfeld aufgeladen. Und nach dem Spiel haben argentinische Spieler für Aufsehen gesorgt. Auf einem politischen Banner war zu lesen, die Malvinas sind argentinisch. Es zeigt Argentiniens Besitzansprüche auf die sogenannten Malvinas, die Falklandinseln. Um diese Inseln vor der argentinischen Küste haben Argentinien und Großbritannien 1982 Krieg geführt. Rund 1000 Soldaten sind gestorben. Für diese politische Botschaft könnte das dem Team eine FIFA-Strafe drohen. Das waren die Nachrichten mit Julia Wetzinger.
4: Und damit gleich weiter zum Wetter.
5: Ein schwüler, ein unbeständiger Tag heute. Es regnet im Moment in Fürstenfeld, in Gleisdorf, in Graz, in Lassnitzö, in Bad Gleichenberg, auch in Veld war ein bisschen aus der Regen jetzt nach in Rottenmann oder auch in St. Radegund, aber da kommt noch mehr. Die Schau und Gewitter, die es jetzt im Osten und Süden vor allem noch gibt, die ziehen wohl im Laufe des Vormittags ab, aber trotz der Sonne, die sich dann immer wieder durchsetzt, ist es das noch nicht für den heutigen Tag, denn speziell am Nachmittag über den Bergen werden dann wieder einzelne Schauer und Gewitter mit dabei sein. Die Höchstwerte heute, schwüle 26 bis 30 Grad. Auch der morgige Freitag ist sommerlich warm und sehr schwül. Zunehmend gewittrig wird er sein. In der Obersteiermark gibt es die ersten Schauer schon am Vormittag. Am Nachmittag dann müssen wir morgen im Großteil des Landes mit Schauern und Gewittern rechnen.
4: Es ist gleich 4:06, Radio Steiermark Verkehrsservice.
5: In Graz ist die Talstraße wegen eines Erdrutsches zwischen der Anton-Kleinoschek-Straße und der Tiefenbachstraße gesperrt. Eine örtliche Umleitung ist eingerichtet und auch die Linie 48 der Graz-Linien ist im Moment eingestellt. Das Ganze voraussichtlich bis 12 Uhr.
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4: Also gut, das war ja wohl bitte wirklich zu erwarten, oder? Dass da manche Menschen die Partie Argentinien gegen England für politische Botschaften, vor allem in Richtung der Falklandinseln, nutzen werden.
5: Ja,
4: es auch wenn es nicht erlaubt hat. Ja, es kehrt nicht dazu, nein. Aber verwundern tut es uns nicht. Was auch zu erwarten ist, dass wir Sie natürlich heute auch an diesem Donnerstag mit Ihrer Lieblingsmusik wecken. Zum Beispiel kommt Pupo oder auch John Wade, Roy Orbison und hier gleich The Youth Corporation.
5: Das klingt alles super.
4: Schon, gell? Guten Morgen.
5: Guten Morgen.

0: Roy Orbison, ein Klassiker, Pretty Woman. 6:11, Donnerstag ist heute, 16. Juli. Sitzen die auch schon auf den gepackten Koffern, weil es vielleicht morgen oder am Wochenende losgeht, ab in den Urlaub? Da ist die Frage berechtigt, sind sie wohl auch gut vorbereitet? Und ich meine, haben sie alles eingepackt? Haben sie den Pass dabei, die richtige Währung? Nein, haben sie sich auch sprachlich irgendwie vorbereitet? Körpersprachlich nämlich, vor allem in Kroatien, Italien und Griechenland?
1: Ja, da gibt es viele Gesten und ungeschriebene Gesetze, die man besser kennen sollte. Sag nicht ich, sagt Körpersprachexperte Stefan Wehrer. Ja, sonst kommt man da nicht klar.
2: Weil Körpersprache ist im Gegensatz zu, was die, wenn man jetzt fremde Sprachen lernt für einen Urlaub, ist kein Vokabelheft. Das ist nicht so, ich muss nur lernen, was bedeutet die Faust und ich weiß immer, was eine Faust ist. Das ist ja bei uns auch so. Ich kann jemanden auf die Stirn tippen, das kann heißen, du bist ein Depp, aber es kann genauso heißen, wow, das ist aber eine gute Idee gewesen.
0: Marantana, da kann man aber echt ins Fettnäpfchen treten.
1: Ja, du kannst, am besten man bleibt zu Beginn eines Urlaubs da mal auf jeden Fall bisschen im Hintergrund in der Beobachterrolle.
2: Wie sprechen die Rezeptionisten miteinander? Wie sind Warteschlangen zum Beispiel? Weil die sind oft anders wie bei uns. Und, aber ganz wichtig, man darf nie davon ausgehen, dass wir, wie wir daheim das machen, das immer besser ist wie alle anderen. Sondern das Wichtige ist, wenn man ins Ausland geht und sich echt einmal darauf einlässt, wie andere Menschen agieren. Nicht, was sie sagen, sondern wie sie agieren. Denn der emotionale Zugang zum Gastland basiert immer auf der emotionalen Ebene und die ist immer ohne Worte.
0: Und wenn man da irgendwas deutet, kann das ganz schnell, also ganz, ganz schief gehen. Es gibt aber eine universelle Sprache, egal in welchem Ausland Sie heuer urlauben.
1: Ein Lächeln.
2: Wenn du in ein Lokal reingehst, wenn du in ein Geschäft reingehst im fremden Land, heb die Augenbrauen und zwar mindestens 3 Sekunden lang. Ganz deutlich. Und wenn es jetzt auch noch schaffst, gleichzeitig die Mundwinkel nach oben zu ziehen, dann kommst du überall auf der Welt gut an.
0: Na bitte, das könnten Sie vielleicht jetzt einmal ausprobieren, vielleicht auch vor dem Spiegel. Welche Gesten man im Urlaub aber unbedingt meiden sollte.
1: Weil sonst kann es echt grobe Brösel geben, das haben wir auch noch zusammen dran.

0: John Waite, Missing You, 26. 10 Minuten noch bis 6:30. Das ist der 16. Juli. Alles Gute zum Namenstag wünschen wir Carmen und Irmgard.
1: Alles Gute.
0: Was verheißt der Mond für den heutigen Tag?
1: Zunehmender Mond im Sternzeichen Löwe bedeutet eine lebhafte, kreative, unternehmungslustige Energie liegt in der Luft. Heißt auch, Kontaktpflege geht super leicht heute. Auch ein Tag, der zum Flirten einlädt. Allerdings wirklich viel trinken ist heute wichtig, weil wir sind erstens da mit diesem schwülen Wetter konfrontiert und zweitens nicht wahnsinnig kreislaufstark. Also das, der Löwe, ne, immer ganz groß und stark, aber ein weiches
0: Herz. Ja, wir stärken Sie beim Kreislauf, bei der Emotion, bei was auch immer mit Ihrer Lieblingsmusik aus Italien. Pupo jetzt.

0: 6:30 Uhr.
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2: In der Justiz gibt es grobe Personalprobleme, zu viele Planstellen an den Gerichten seien unbesetzt, heißt es von der Richtervereinigung. Im Herbst soll die Arbeit für eine Woche daher niedergelegt werden. Als Klagender oder Beklagter warte man jetzt schon bis zu einem Jahr auf eine Verhandlung, berichtet Bettina Zeyerz.
3: Auch wenn das Justizministerium im Doppelbudget des Bundes 2,4 Milliarden Euro pro Jahr zur Verfügung hat, für den Bau von neuen Haftanstalten oder für Personal, fehlen laut Richtervereinigung österreichweit 225 Planstellen.
4: Es sind 1478 systemisiert, also diese Stellen gibt es, und 1703 würden wir österreichweit brauchen.
3: Julia Juri Beuer ist Obfrau der Richtervereinigung Sektion Steiermark. Im Oberlandesgericht Graz, das für Kärnten und die Steiermark zuständig ist, fehlen 32 Planstellen. Heruntergebrochen auf die Steiermark fehlen 21 Posten. Im Extremfall warte man derzeit bis zu einem Jahr auf einen Verhandlungstermin.
4: Wir haben Auslastung von teilweise sogar über 130% und 60 Stunden, 6 Tage Woche ist eigentlich alles Realität.
3: Juri Beuer ist Richterin im Bezirksgericht Leibnitz. Arbeitsintensiv seien laut Juri Beuer auch Verfahren mit nicht österreichischen Staatsbürgern.
4: Wenn man natürlich alles doppelt durchkaut, zuerst fragt man, dann übersetzt der Dolmetscher die Frage, dann kommt die Antwort, dann wird die Antwort wieder übersetzt. Ich habe ja ganz oft, dass ich jetzt einen Beklagten zum Beispiel im Ausland habe.
3: Die Richtervereinigung Österreich startet im Oktober eine Aktionswoche für den Rechtsstaat. 100% erreicht, was jetzt, so der Titel, um auf den Richtermangel aufmerksam zu machen. Von 12. bis 16. Oktober wird es keine Verhandlungen geben und es werden keine Urteile gefällt.
2: Die Zeckenschutzimpfaktion des Landes Steiermark läuft noch bis Ende Juli. Anlass genug, den eigenen Impfstatus zu prüfen. Denn heuer wurden bereits mehrere FSME-Erkrankungen in der Steiermark registriert und Zecken breiten sich durch die wärmeren Temperaturen zunehmend auch in höhere Lagen aus, berichtet Daniel Neuhauser.
5: Noch bis 31. Juli können sich Steirerinnen und Steirer im Rahmen der Impfaktion des Landes vergünstigt gegen FSME impfen lassen. Möglich ist das in den öffentlichen Impfstellen der Bezirkshauptmannschaften, beim Gesundheitsamt Graz und in der Landessanitätsdirektion. Virologe Klaus Fander.
6: Wenn man so ein bisschen die letzten 2-3 Jahre zurückschaut, sind wir heuer in einem starken, aber nicht herausragenden Zeckenjahr. Bis dato zählen wir in der Steiermark 7 bestätigte Übertragungen und auch Erkrankungen mit FSME.
5: Österreichweit sind es schon insgesamt 54 bestätigte Fälle. Durch die warmen Temperaturen dringen Zecken inzwischen auch in Regionen vor, in denen sie früher kaum anzutreffen waren. Biologe Johannes Gepp.
7: Das ist gesichert, dass also Zecken und deren Zeckenkrankheiten seit Jahren deutlich höher anzutreffen sind in der Landschaft als früher. Dadurch hat sich in der Steiermark die Möglichkeit...
5: ...früher kaum anzutreffen waren, Biologe Johannes Gepp.
7: Das ist gesichert, dass also Zecken und deren Zeckenkrankheiten seit Jahren deutlich höher anzutreffen sind in der Landschaft als früher. Dadurch hat sich in der Steiermark die Möglichkeit, sich mit Zeckenkrankheiten...

0: der Impfung ist abhängig von den letzten Impfungen und ist in der Regel alle 5 Jahre und bei höherem Lebensalter alle 3 Jahre.
1: Gegen FSME schützt also eine Impfung. Gegen Borreliose gibt es hingegen nach wie vor keinen Impfschutz. Experten empfehlen deshalb, nach jedem Aufenthalt im Freien den Körper gründlich nach Zecken abzusuchen. Bildet sich rund um die Einstichstelle eine größer werdende ringförmige Rötung, die sogenannte Wanderröte, sollte umgehend eine Arztpraxis aufgesucht werden.
2: Erstmals in der österreichischen Lotto-Geschichte gibt es einen 8-fach-Jackpot. Zwar wurden für die gestrige Ziehung 6,7 Millionen Tipps abgegeben, die richtigen 6 Zahlen hatte aber niemand am Schein. So geht es am Sonntag Hochrechnungen zufolge beim Lotto um rund 12 Millionen Euro. Und 102 Spiele sind bei der Fußball-Weltmeisterschaft in Nordamerika absolviert und seit gestern Nacht steht auch fest, dass Argentinien und Spanien um den Titel spielen werden. Die Argentinier setzen sich gegen England im Halbfinale mit 2:1 durch und haben damit am Sonntag die Chance, ihren Titel von 2022 zu verteidigen. Das Spiel ist am Sonntag dann um 21 Uhr live in ORF 1 zu sehen. Schon am Samstag trifft Frankreich im Spiel um Platz 3 auf England. Die Wetteraussichten hat Claudia Rath.
3: Wir starten mit Wolken und teilweise auch noch mit Regenschauern und Gewittern in den Donnerstag, vor allem nach Süden und Osten hin. Die Frühwerte, die liegen zwischen 15 Grad in Mariazell und 20 Grad in Bad Radkersburg. Die Schauer und Gewitter werden im Laufe des Vormittags abziehen und dann kommt in den meisten Teilen des Landes die Sonne durch. Allerdings, die Luft ist schwül und damit entstehen am Nachmittag dann speziell über den Bergen wieder einzelne Schauer oder auch Gewitter. Und die Temperaturen, die gehen noch rauf auf 26 bis 30 Grad. Morgen Freitag wieder ein schwüler Tag, er wird zunehmend gewittrig verlaufen. In der Obersteiermark gibt es die ersten Schauer schon am Vormittag. Am Nachmittag müssen wir dann überall mit Schauern und Gewittern rechnen.
4: 6 Minuten nach 6:30 ist es gleich, hier ist das Radio Steiermark Verkehrsservice.
3: Er hat einen Unfall gegeben auf der A2 der Südautobahn Richtung Wien zwischen Mooskirchen und Liebach. Da sind jetzt die 2 rechten Fahrstreifen gesperrt. Stau gibt es aktuell aber noch keinen. Und in Graz ist die Talstraße nach einem Erdrutsch zwischen der Anton-Kleinoschek-Straße und der Tiefenbachstraße gesperrt. Eine örtliche Umleitung ist eingerichtet. Wer allerdings ausfällt, das ist die Linie 48 der Graz-Linien. Die ist eingestellt bis voraussichtlich 12 Uhr.
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3: Schönen guten Morgen.
4: Einen schönen guten Morgen wünschen wir Ihnen.
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1: 6.43 Uhr und da war es nur noch eins.
2: Ja, ein Spiel noch, dann ist die Weltmeisterschaft 2026 Geschichte. Dann steht fest, wer Weltmeister ist.
1: Spanien oder Argentinien, zuvor natürlich noch das Spiel um den dritten Platz, wie es so schön heißt. England gegen Frankreich.
2: Ja, aber gestern das Spiel um den Finaleinzug. Argentinien, Messi und Co., die haben sich da wirklich einen Krimi mit England geliefert und in letzter Minute auch noch sich dann mit 2:1 durchgesetzt.
1: Daniel Kulowitz berichtet.
3: Leiden liegt in unserer DNA, hat Argentiniens Teamchef Lionel Scaloni vor dem Spiel gemeint und Argentinien musste wahrhaft lange leiden. England ist in der 55. Minute 1:0 in Führung gegangen, Tor durch Anthony Gordon. Was dann passierte, war aber eine der besten Leistungen der gesamten Weltmeisterschaft. 30 Minuten lang ein Würgegriff von Argentinien, England kaum noch im Ballbesitz und ein Lionel Messi, der das Heft in die Hand genommen hat. Zwei Vorlagen von ihm und zwei Tore von Argentinien binnen 6 Minuten. Als mir mein Vater die ersten Fußballschuhe gekauft hat, habe ich immer davon geträumt, dieses Tor zu erzielen, sagt der Siegtorschütze Lautaro Martinez. Argentinien entreißt den Engländern also das Finale mit einer packenden Schlussphase. Teamchef Scaloni sprachlos, wirklich sprachlos. Dieses Team verblüfft mich immer wieder aufs Neue. Es ist schwer, den Leuten verständlich zu machen, was meine Spieler da zeigen. Es ist unglaublich. Unglaublich aber auch der Einbruch von England. Kapitän Harry Kane sagt, wir haben alles gegeben, Schweiß, Blut, Tränen. Aber wenn man 1-0 vorne ist und dann nur noch verwalten will, dann reicht es auf diesem Level einfach nicht mehr. Könnte man als leise Kritik an der Taktik von Thomas Tuchel sehen. Der deutsche Teamchef der Engländer hat in der letzten halben Stunde eine 5er Abwehrkette aufgezogen oder anders gesagt einen Bus vor dem Tor geparkt.
4: The match changed completely.
3: Das Spiel hat sich komplett gedreht. Wir wollten die Lücken mit einer dichteren Abwehr schließen.
4: So we went to a back five to close the gaps inside.
3: Wir waren sehr nah dran am Finale, mussten aber unfassbar viele Chancen der Argentinier hinnehmen. Es hat nicht viel gefehlt, aber wir konnten unser Niveau nach der Führung ehrlicherweise nicht mehr hochhalten. Und die Verantwortung liegt natürlich bei mir.
4: I can understand that these discussions are out there and take the responsibility.
3: World of Pain, schreiben die britischen Medien. Es bleibt nur das Spiel um Platz 3 am Samstag in Miami gegen Frankreich. Zurück zu Argentinien. Die Presse überschlägt sich. Messi nicht von dieser Welt. Sonntag Endspiel in New York gegen Spanien. Weltmeister gegen Europameister. Ein würdiges WM-Finale. Und noch einer lacht sich ins Fäustchen. ÖFB-Teamchef Ralf Rangnick. Denn Österreich hat bei dieser WM eigentlich nur gegen die beiden WM-Finalisten verloren. Lässt die Leistungen des ÖFB-Teams damit auch noch einmal in ein anderes Licht rücken.
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6: 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Schönen guten Morgen, 6.52 Uhr ist es, noch 8 Minuten bis 7 Uhr.

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1: Am Mikrofon Julia Wötzinger. Es war ein packendes Halbfinale bei der Fußball-Weltmeisterschaft gestern. Am Ende schafft Argentinien den Einzug ins Finale. Argentinien bezwingt England in einer spannenden Schlussphase nach 0:1 Rückstand doch noch 2:1. Daniel Kulowitz.
2: Bis zur 85. Minute hat es noch nach einem Finaleinzug von England ausgesehen nach Führung durch Gordon. Aber Argentinien hat in den letzten 30 Minuten ein Feuerwerk gezündet und mit Herz dreht man das Match letztlich noch verdient mit 2:1 Siegtor durch Lautaro Martinez in der 92. Minute. Teamchef Scaloni sprachlos, wirklich sprachlos.
3: Sin palabra, sin palabra. Una alegría a nuestro país, a nuestra gente.
2: Dieses Team verblüfft mich immer wieder aufs Neue. Es ist schwer, den Leuten verständlich zu machen, was meine Spieler da zeigen. Es ist unglaublich.
3: Muy difícil. Es muy difícil intentar que la gente entienda lo que demuestran los jugadores. Es impresionante.
2: Finale am Sonntag, Spanien gegen Argentinien. Spiel um Platz 3, der Trostpreis am Samstag, England gegen Frankreich.
1: Ein heißer Sommer ist es heuer für die Bauern und Bäuerinnen in Österreich. Nicht nur wegen der Trockenheit, sondern auch agrarpolitisch. So sagen es die Präsidenten der Landwirtschaftskammern aller Bundesländer. Sie tagen derzeit in Klagenfurt. Gemeinsam haben sie ein Forderungspaket an die EU geschnürt. Mehr von Birgit Rumpf-Puckelsheim.
4: Die Kosten steigen, die Preise sinken. Darüber klagen Österreichs Bauernvertreter. Den Druck verstärken würden Ernteeinbußen wegen der Trockenheit und weltpolitische Krisen. In Richtung Brüssel protestieren sie gegen die mögliche Kürzung von Fördergeld. 20% Einsparungen stehen bei der Finanzierung der gemeinsamen Agrarpolitik im Raum, sagt der Präsident der österreichischen Landwirtschaftskammer, Josef Moosbrugger.
5: Der Vorschlag, der am Tisch liegt, ist für uns absolut inakzeptabel. Dass in Richtung militärische Sicherheit Rüstung investiert wird, ist nachvollziehbar, aber bei der Landwirtschaft und damit bei der Lebensmittelversorgung und Lebensmittelsicherheit zu sparen, ist der falsche Ansatz.
4: Konkret fordern die Bauernvertreter von der EU inflationsangepasste Zahlungen und weniger Bürokratie.
1: Im Krieg im Iran ist weiter keine Entspannung in Sicht. US-Streitkräfte haben wieder Angriffe auf Ziele im Iran gestartet und der Iran reagiert mit Drohnenangriffen auf US-Militäreinrichtungen in Jordanien. Iranische Medien melden außerdem Explosionen in mehreren Städten. Im Verfahren um die Antitransitmaßnahmen in Tirol fällt heute eine wichtige Vorentscheidung. Italien hatte ja eine Klage beim Europäischen Gerichtshof eingebracht. Verkehrsminister Matteo Salvini kritisiert etwa Blockabfertigung oder das Lkw-Nachtfahrverbot in Tirol. Tirol bzw. Österreich argumentiert mit Belastungen, etwa durch Luftschadstoffe. Heute wird der EU-Generalanwalt seine Schlussanträge präsentieren. Das ist meist eine Vorentscheidung, weil der Europäische Gerichtshof in der Regel diesen Anträgen folgt. Das waren die Nachrichten mit Julia Wötzinger.
6: Das Wetter.
7: Ein wechselhafter Tag, ein schwüler Tag, ein nur zeitweise sonniger Tag. Es gibt viele Wolken auch jetzt und auch noch letzte Schauer. Diese Front zieht jetzt langsam aber Richtung Osten ab. Noch ein paar Regentropfen haben wir in Graz bei 19 und in Eisenstadt bei 20 Grad. In Innsbruck ist es nur noch leicht bewölkt bei 17 Grad. Im Laufe des Tages gehen die Temperaturen rauf auf 26 bis 30 Grad. Die Luft ist schwül, bedeutet auch wenn sich am Vormittag dann in vielen Teilen des Landes die Sonne durchsetzen kann. So sonnig bleibt es nicht. Am Nachmittag entstehen dann speziell über den Bergen wieder einzelne Regenschauer oder auch Gewitter. Morgen Freitag dann auch ein zunehmend gewittriger und schwüler Tag. In der Obersteiermark sind bereits am Vormittag erste Schauer möglich. Am Nachmittag dann gehen im Großteil des Landes Regenschauer und Gewitter nieder.
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7: A2 Südautobahn Richtung Wien zwischen Muskirchen und Liebach. Da sind nach einem Unfall die zwei rechten Fahrstreifen gesperrt. Stau gibt es aktuell aber keinen. 10 Minuten länger dauert es für Sie in Graz auf der Puntigammer Straße Richtung Liebenau vor der Baustelle bei der Puchstraße. Und bitte ausweichen heißt es für Sie, weil die Talstraße nach einem Erdrutsch zwischen der Anton-Kleinoschek-Straße und der Tiefenbachstraße gesperrt ist. Da gibt es aber eine örtliche Umleitung. Nur die Linie 48 der Graz-Linien, die ist eingestellt, voraussichtlich noch bis 12 Uhr.
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9: Genau, das ist fix. Was auch fix ist, das WM-Finale.
7: Spanien gegen Argentinien.
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0: Mango Cherry in the Summertime. Also, wir wollen ja keinen Stress verbreiten, aber es ist schon 7:12.
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0: Deswegen läutet jetzt auch in der Oststeiermark ein Telefon.
2: Derle.
0: Schönen guten Morgen. Sprechen wir mit dem Johann Derle in Kogelhof?
2: Ja, genau.
0: Das ist super. Hier sprechen
3: Claudia Rath
0: und Werner Ranacher von Radio Steiermark.
2: Ja, hallo.
3: Hallo und alles Gute zum Geburtstag.
0: Zum Runden noch dazu.
2: Ja, danke vielmals.
0: Wir haben uns gedacht, wir können ruhig anrufen um diese Uhrzeit, weil als Fischer- und Teichforellenfreund sind Sie ja sicher schon wach, oder?
2: Ja, genau.
0: Muss man da die Tiere schon in der Früh versorgen oder beißen sie in der Früh besser? Oder wie kann ich mir das vorstellen?
2: Das ist nicht so genau. In der Früh futtern oder auf Nacht futtern.
0: Und beißen dann sind wir, wenn man die ankleine hält oder was?
2: Beißen dann sind wir.
0: das ist gut.
2: Fahren, weiteres.
0: Bei Gewitter wahrscheinlich verstecken Sie die Teichforellen auch ganz gern, oder?
2: Ja, genau, da verstecken sie sich auch. Da kriegen sie sich vom Blitz.
3: Ja, mit Recht. Herr Derle, wir haben da stehen, der Martin hat uns das geschrieben. Danke, ja, dass es dich gibt, ein liebevoller, wundervoller, hilfsbereiter Papa, auf den wir uns immer verlassen können. Bitte bleiben Sie so, wie Sie sind.
2: Danke vielmals.
0: Dann wünsche ich Ihnen heute einen wunderschönen Geburtstag mit hoffentlich vielen weiteren Überraschungen.
2: Ja, ich denke auch, dass es so werden wird. Ja.
0: Alles Gute, Herr Derle. Schönen Tag noch nach Kogelhof.
2: Danke vielmals.

0: 7.20, 10 vor halb 8. Sagen Sie, sehen wir uns morgen?
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7.24 Uhr, 6 Minuten noch bis halb 8. Sagen Sie, mögen Sie auch so gern zum Aufstehen Musik aus Österreich? Dann hätte ich jetzt genau das Richtige für Sie. Ganz aktuell Edmund. Als Freund wirst bleiben. 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

0: Die großartige Diana Ross, Why Do Fools in Love? Es ist gleich 7.30 Uhr.
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2: In der Steiermark sind heuer schon mehrere FSME-Erkrankungen registriert worden. Das Land weist in diesem Zusammenhang einmal mehr auf die Impfaktion hin, die noch bis Ende Juli läuft. Zecken breiten sich durch die wärmeren Temperaturen zunehmend auch in höheren Lagen aus. Das Gebiet, in dem Zecken unterwegs sind, wird also größer, berichtet Daniel Neuhauser.
3: Noch bis 31. Juli können sich Steirerinnen und Steirer im Rahmen der Impfaktion des Landes vergünstigt gegen FSME impfen lassen. Möglich ist das in den öffentlichen Impfstellen der Bezirkshauptmannschaften, beim Gesundheitsamt Graz und in der Landessanitätsdirektion. Virologe Klaus Fander.
4: Wenn man so ein bisschen die letzten 2-3 Jahre zurückschaut, sind wir heuer in einem starken, aber nicht herausragenden Zeckenjahr. Bis dato zählen wir in der Steiermark 7 bestätigte Übertragungen und auch Erkrankungen mit FSME.
3: Österreichweit sind es schon insgesamt 54 bestätigte Fälle. Durch die warmen Temperaturen dringen Zecken inzwischen auch in Regionen vor, in denen sie früher kaum anzutreffen waren, Biologe Johannes Gepp.
5: Dadurch hat sich in der Steiermark die Möglichkeit, sich mit Zeckenkrankheiten anzustecken, gebietsmäßig verbreitet und ist höher hinaufgegangen.
3: Unabhängig von der Impfaktion kann die FSME-Impfung auch in Hausarztpraxen nachgeholt oder aufgefrischt werden. Alexander Musser, Sprecher der Steirischen Allgemeinmediziner.
6: Der Zeitpunkt der Impfung ist abhängig von den letzten Impfungen und ist in der Regel alle 5 Jahre und bei höherem Lebensalter alle 3 Jahre.
3: Gegen FSME schützt also eine Impfung. Gegen Borreliose gibt es hingegen nach wie vor keinen Impfschutz. Experten empfehlen deshalb, nach jedem Aufenthalt im Freien den Körper gründlich nach Zecken abzusuchen. Bildet sich rund um die Einstichstelle eine größer werdende ringförmige Rötung, die sogenannte Wanderröte, sollte umgehend eine Arztpraxis aufgesucht werden.
2: An der Technischen Universität Graz werden aktuell faltbare Photovoltaikpaneele entwickelt und getestet. Die Module klappen bei Sturm und Hagel zusammen, bei Sonnenschein richten sie sich nach der Sonne und können so eine größere Ausbeute erzielen, heißt es. Am Campus der TU Graz in der Innfeldgasse wird eine derartige Anlage seit Monaten getestet, serienfähig ist das System noch nicht. In der Justiz gibt es grobe Personalprobleme. Zu viele Planstellen an den Gerichten seien unbesetzt. Im Herbst soll die Arbeit daher aus Protest für eine Woche niedergelegt werden, so die Richtervereinigung. Als Klagender oder Beklagter warte man jetzt schon bis zu ein Jahr auf eine Verhandlung, berichtet Bettina Zeierz.
7: Auch wenn das Justizministerium im Doppelbudget des Bundes 2,4 Milliarden Euro pro Jahr zur Verfügung hat, für den Bau von neuen Haftanstalten oder für Personal, fehlen laut Richtervereinigung Österreich reichweit 225 Planstellen.
8: Es sind 1478 systemisiert, also diese Stellen gibt es, und 1703 würden wir österreichweit brauchen.
7: Julia Juri Beuer ist Obfrau der Richtervereinigung Sektion Steiermark. Im Oberlandesgericht Graz, das für Kärnten und die Steiermark zuständig ist, fehlen 32 Planstellen. Heruntergebrochen auf die Steiermark fehlen 21 Posten. Im Extremfall warte man derzeit bis zu einem Jahr auf einen Verhandlungstermin.
8: Wir haben Auslastung von teilweise sogar über 130% und 60 Stunden, 6-Tage-Woche ist eigentlich alles Realität.
7: Juri Beuer ist Richterin im Bezirksgericht Leibnitz. Diskutiert wird auch immer wieder, Bezirksgerichte in Österreich zusammenzulegen. Aber auch dann würde das Personalproblem nicht verschwinden.
8: Sie sparen dadurch Verwaltungskosten, Gebäudekosten und so weiter. Aber die Akten werden dadurch nicht weniger. Die werden nur vom einen Gericht zum anderen geschoben.
7: Arbeitsintensiv seien laut Juri Beuer auch Verfahren mit Nicht-Österreich. Staatsbürgern.
8: Wenn man natürlich alles doppelt durchkaut, zuerst fragt man, dann übersetzt der Dolmetscher die Frage, dann kommt die Antwort, dann wird die Antwort wieder übersetzt. Ich habe ja ganz oft, dass ich jetzt einen Beklagten zum Beispiel im Ausland.
7: Laut Juri Beuer auch Verfahren mit nicht-österreichischen Staatsbürgern.
8: Wenn man natürlich alles doppelt durchkaut, zuerst fragt man, dann übersetzt der Dolmetscher die Frage, dann kommt die Antwort, dann wird die Antwort wieder übersetzt. Ich habe ja ganz oft, dass ich jetzt einen Beklagten zum Beispiel im Ausland habe.

0: Am 16. Oktober werde es keine Verhandlungen geben und es werden keine Urteile gefällt.
1: Das Finale der Fußball-Weltmeisterschaft 2026 lautet Spanien gegen Argentinien. Titelverteidiger Argentinien kann sich gestern Abend gegen England mit 2:1 durchsetzen und dreht dabei einen Rückstand. Das WM-Finale ist dann am Sonntag ab 21 Uhr live in ORF 1 zu sehen. Schon am Samstagabend kommt es zum Spiel um Platz 3 zwischen England und Frankreich. Claudia Rath hat die Wetteraussichten.
2: Wenig Sonne, viele Wolken und immer wieder auch Regenschauer, so zum Beispiel jetzt in Bad Gleichenberg bei 19 Grad, in Fronleiten bei 18 Grad oder auch in Mooslandl bei 18 Grad. Im Laufe des Tages wird es noch recht schwül und die Höchstwerte erreichen 26 bis 30 Grad. Die Schauer, die es jetzt noch gibt, die sollten dann abziehen und im Laufe des Vormittags kann sich dann in den meisten Regionen der Steiermark die Sonne wohl durchsetzen. Aber eben weil die Luft schwül ist, entstehen am Nachmittag dann speziell über den Bergen wieder Quellwolken und mit ihnen einzelne weitere Schauer und Gewitter. Ja, nach morgen Freitag wird es ein zunehmend gewittriger Tag und ein schwüler Tag werden. In der Obersteiermark sind bereits am Vormittag erste Schauer möglich, am Nachmittag dann gehen im Großteil des Landes Regenschauer und Gewitter nieder.
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2: 10 Minuten länger dauert es für Sie in Graz auf der Puntigammer Straße Richtung Liebenau vor der Baustelle bei der Puchstraße. Und nach wie vor ist in Graz die Talstraße nach einem Erdrutsch zwischen der Anton-Kleinoschek-Straße und der Tiefenbachstraße gesperrt. Eine örtliche Umleitung ist eingerichtet. Allerdings die Linie 48 der Graz-Linien, die ist eingestellt bis voraussichtlich 12 Uhr.
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2: Morgen.

0: Nick P., wir rocken diesen Sommer. Also wer das wirklich am Wochenende rocken wird, der kann den nächsten Sommer rocken, der kann den übernächsten Sommer rocken, der kann die nächsten 50 Sommer rocken. Es ist ja unglaublich, was da auf dem Spiel steht, Claudia.
1: Ja, also nachdem wir alle auf dem Weg zur Arbeit sind, hat ihn keiner von uns geknackt. Den 7-fach-Jackpot bedeutet also, es gibt jetzt das erste Mal in der Lotto-Geschichte einen 8-fach-Jackpot und es warten, bitteschön, zum Mitschreiben, 12 Millionen Euro.
0: Für Sie zur Erinnerung, der Form halber, ich meine, an sich sind ja die Zahlen, finde ich ja nicht so schwer zum Verrotten gewesen.
1: Okay.
0: 4, 14, 27, 32, 38, 45, lauter schöne Zahlen eigentlich, oder?
1: Ja, und es war sogar die 27 dabei, das ist eine der Top 3 häufigsten Lottozahlen, das sind nämlich 3, eben 27 und 42, aber eine allein, damit reißt halt noch nichts, ne?
0: Ja, ich kann mir vorstellen, jetzt werden ein paar Herzklopfen bekommen oder schon unterwegs sein zur, wie heißt es so schön, Lotto- und Toto-Annahmestelle. Wenn Sie mitspielen, wir drücken Ihnen natürlich ganz fest die Daumen.

70er-Jahre-Legenden. Bachmann, Turner, Overdrive, You Ain't Seen Nothing Yet. Es ist 7.48 Uhr, 3 Minuten nach 7:45. Musik aus Österreich, Minisex, du kleiner Spion, du...

0: herrlich. Mini 6, du kleiner Spion. 7:52 Uhr, 8 Minuten noch bis 8 an diesem 16. Juli. Ein Donnerstag, der 197. Tag in diesem Jahr. Ein Tag, der schon wichtig war in unserer Geschichte, denn im Jahr 1920 ist der damalige Vertrag von Saint-Germain, der die Auflösung der K&K-Doppelmonarchie Österreich-Ungarn und die Bedingungen für die neue Republik Österreich geregelt hat, in Kraft getreten. 1920. Lustig zum Schmunzeln, 1935 am 16. Juli wird in Oklahoma City die erste Parkuhr der Welt aufgestellt.
1: Ich finde jetzt gar nicht alles so super, diese Erfindung, ja.
0: Wann hast du das letzte Mal gezahlt?
1: Bei mir ist eher die Geschwindigkeit.
0: Achso, das ist eine andere Geschichte.
1: Entschuldigung.
0: Apropos Geschwindigkeit, flott waren sie unterwegs. Am 16. Juli 1969 sind sie gestartet. Apollo 11 wird auf den Richtung Mond geschickt, auf den
1: Wahnsinn,
0: Weg Richtung
1: ja.
0: Mond geschickt.
1: Mutige Leute, die drei.
0: Ja, genau. Neil Armstrong, Buzz Aldrin und der einsamste von ihnen, Michael Collins, der oben bleiben musste.
1: Nah dran und doch nicht dabei, gell? Das ist
0: gemein,
1: ist bitter.
0: Ja. Alles Gute zum Geburtstag, wenn Sie heute feiern. Sie teilen Ihren Ehrentag mit bekannten steirischen Persönlichkeiten. 1883 kommt der Schriftsteller Franz Nabl auf die Welt. 1953 seine Kollegin, Schriftstellerkollegin Andrea Wolfmeier in Gleisdorf. Und seinen 46. Geburtstag feiert heute der Grazer Tennisspieler Oliver Marach.
1: Alles Gute.
0: Und international kennen wahrscheinlich viele den jamaikanischen Sänger und Songschreiber Desmond Dekker. Er ist vor 85 Jahren in Jamaika, in Kingston Town, auf die Welt gekommen. Das hier einer seiner ganz, ganz großen Hits.

Heute wäre er 85 Jahre alt geworden. Aus Kingston Town, Jamaika, Desmond Dekker, Israel Lights. 7.56 Uhr, 4 Minuten noch bis 8 Uhr.

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10: Am Mikrofon Julia Wetzinger. Argentinien jubelt über den Einzug ins Finale der Fußball-WM nach einem spannenden Halbfinale. Von einem Sieg mit ganzem Herzen schreibt eine argentinische Zeitung. Herzschmerz titelt heute hingegen eine britische Zeitung. England hat im Halbfinale gestern lange Zeit wieder Sieger ausgesehen. Wolfgang Eichinger.
11: Ja, die Engländer haben kurz nach der Pause das 1:0 erzielt. Nur dann hat Argentinien, angeführt von Lionel Messi, richtig aufgedreht. 2 Assists des weltbesten Spielers, Ausgleich in der 85. Minute, Siegestreffer in der Nachspielzeit, Argentinien im Finale, Englands Traum wieder einmal geplatzt. Und vollkommen unverständlich, warum die Engländer nach der Führung nur verteidigt haben und das 1:0 verwalten wollten. Englands deutscher Trainer Thomas Tuchel wird bereits in den englischen Medien heftig kritisiert. Tuchels Wechsel geht nach hinten los, katastrophale Entscheidung von Thomas Tuchel, so die Schlagzeilen. Also man kann davon ausgehen, Thomas Tuchel hat ein baldiges Ablaufdatum als englischer Teamchef.
10: Das Finale lautet also Argentinien gegen Spanien. Wer ist da der Favorit?
11: Für mich Spanien. Spanien hat überzeugender gewirkt. Die Spanier haben Frankreich im Semifinale salopp formuliert regelrecht hergespielt. Die Defensivarbeit der Spanier ist ja sehr, sehr stark und die Grundlage für den Erfolg. In 7 Spielen haben sie nur ein Tor bekommen. Das ist unglaublich. Nur Argentinien hat Lionel Messi. Messi kann den Erfolgscoach Spaniens mit seinen Genieblitzen knacken.
10: Berichtet Wolfgang Eichinger und das Finale am Sonntag läuft ab 21 Uhr live in ORF 1. In der Nacht sind bei russischen Angriffen auf die ukrainische Hauptstadt Kiew mindestens 2 Menschen ums Leben gekommen. 6 Menschen sollen verletzt sein. Während sich die Ukraine gegen die russische Invasion wehrt, ist die Regierung auch mit einer Umbildung beschäftigt. Mehr von Maren Häusermann.
12: Priorität sei für die Ukraine die Vorbereitung auf den kommenden Winter, sagt Volodymyr Zelensky. Sergei Koretsky sei als Leiter des staatlichen Energiekonzerns am besten auf die Herausforderungen und das Amt des ukrainischen Regierungschefs vorbereitet. Dass die bisherige Ministerpräsidentin Julia Sviridenko und mit ihr die ganze Regierung ersetzt wird, kommt trotzdem überraschend. Nun kursieren Theorien darüber, wer warum gehen muss. Unbestätigten Medienberichten zufolge soll Sviridenko die neue Botschafterin in den USA werden. Die bisherige musste wegen Korruptionsvorwürfen den diplomatischen Dienst verlassen. Verteidigungsminister Michailo Fedorov soll einen Zwist mit Armeechef Alexander Sirski gehabt haben. Außerdem habe er es nicht geschafft, das Problem mit der Zwangsmobilisierung von Wehrpflichtigen zu lösen. Es ist bereits das dritte Mal seit Beginn des Angriffskriegs durch Russland, dass das Amt des Verteidigungsministers neu besetzt wird.
10: Fast 8 Jahre nach dem Einsturz einer Autobahnbrücke im norditalienischen Genua mit 43 Toten wird heute ein Urteil erwartet. In dem Megaprozess soll geklärt werden, ob die Betreiber der Morandi-Brücke das Unglück hätten vermeiden können. Es gibt 57 Angeklagte. Das waren die Nachrichten mit Julia Wetzinger.
13: Und damit gleich weiter zum Wetter.
14: Ein schwüler, ein wechselhafter Tag ist es heute. Viel Sonne ist nicht dabei. Im Moment zeigt sie sich bei uns in der Steiermark in Irdning, in Aigen im Ennstal oder auch in Mura. Aber eigentlich haben die Wolken das Sagen und Regenschauer sind auch immer wieder mit dabei. In Aflenz zum Beispiel gerade oder auch in Bad Gleichenberg noch ein paar Regentropfen. Und da können im Laufe des Tages noch mehr kommen, denn die Luft ist schwül. Das bedeutet, auch wenn die Schauer, die es jetzt gibt, abziehen am Nachmittag, wird es dann speziell über den Bergen morgen wieder Quellwolken und damit auch wieder einzelne Schauer und Gewitter geben können. Die Höchstwerte heute 26 bis 30 Grad. Morgen Freitag dann relativ ähnliches Wetter. Es wird schwül werden und in der Oberstarmark sind bereits am Vormittag die ersten Regenschauer mit dabei. Am Nachmittag dann müssen wir im ganzen Land mit Schauern und auch Gewittern rechnen.
0: Es ist 4 nach 8, hier ist das Radio Steiermark Verkehrsservice.
14: In Graz hat es bei der Talstraße einen Erdrutsch gegeben, deshalb zwischen Tal und Talwinkel gesperrt. Eine örtliche Umleitung für die Autos ist eingerichtet. Wer nicht fährt, ist die Linie 48 der Graz-Linien, die ist eingestellt bis voraussichtlich 12 Uhr.
0: Fußball schauen ist bekanntermaßen am lustigsten in einer Gemeinschaft, in einer Partie, wie man auf Steirisch sagt.
14: So schaut's aus, das WM-Finale, das steht ja fest, aber Sie haben Ihre Partie noch nicht.
0: Sie wissen noch nicht, wohin mit WM und überhaupt.
14: Ja, da können wir helfen, wenn Sie mehr wollen als Chips und Saft, wenn Sie nicht alleine schauen wollen, dann haben wir was.
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0: Wenn Sie das möchten, wenn Sie da dabei sein wollen, rufen Sie uns an, spielen Sie mit uns 036 46 90. Schönen guten Morgen wünschen heute
14: Claudia Rath
0: und Werner Ranacher.

0: 11 nach 8.
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0: Oft werden Sie diese Signation nicht mehr hören bei uns, denn am Sonntag ist das letzte Spiel dieser WM angesagt.
2: Im Finale ist die Frage Spanien oder Argentinien.
0: Und genau das ist jetzt auch die Frage für Raimund Postel. Schönen guten Morgen.
3: Guten Morgen.
0: Guten Morgen nach Judendorf Straße Engel. Wir hätten was Feines für Sie.
2: VIP-Tickets nämlich im Sturmclub zum gemeinsamen WM-Finale schauen. Verköstigung natürlich inklusive.
0: Eine klitzekleine Hürde, gebe ich zu, gilt es zu überwinden, aber sie ist wirklich klitzeklein. Ein kleines Quiz würden wir gerne mit Ihnen spielen, Raimund. Ist das okay?
3: Ja, natürlich.
2: Und auch gerne. Da ist die Frage bei uns, Spanien oder Argentinien? Das wollen wir von Ihnen wissen. 2 von 3 müssen richtig sein.
3: Okay.
0: Kannst losgehen?
3: Ja.
0: Okay. Frage Nummer 1. Aus welchem Land stammt jener Sänger, der für seine Garderobe angeblich ausschließlich weiße Handtücher verlangt hat und sich weigerte, lila Räume zu betreten?
3: Das kann nur Spanien sein.
0: Weil, haben Sie Ahnung, wer es ist?
3: Julio Iglesias.
0: Richtig. Der Herr hier. Und auch der Herr hier. Und natürlich auch der Herr hier. Und so weiter und so fort. Was? Richtig.
2: Das erste Tor ist geschossen und auch getroffen.
0: Frage Nummer 2.
2: Aus welchem Land stammt der Fußballer, der bei der Weltmeisterschaft 1986 ein legendäres Tor mit der Hand erzielt hat und danach behauptet hat, boah, das war die Hand Gottes?
3: Diego Armando Maradona.
0: Ja, Argentinien, das ist richtig.
2: Ja, und damit auch den zweiten Treffer versenkt. Sie sind dabei.
0: Sie sind dabei, herzlichen Glückwunsch.
3: Ja, super, dann sage ich danke. Ja.
0: Lieber Raimund, wir freuen uns mit Ihnen und wünschen viel Spaß. Was glauben Sie, wer wird die Partie gewinnen am Sonntag? Spanien oder Argentinien?
3: Das ist immer so schwer, weil ich habe da immer so ein Bauchgefühl und für mich waren eigentlich, bei den letzten 4 waren meine 2 Favoriten drinnen, das war für mich England und Spanien. Mhm. Ich bin natürlich aber auch ein Messi-Fan, also ist es jetzt wirklich schwer. Spanien spielt einen tollen Fußball, Argentinien war gestern Wahnsinn.
0: Ja.
3: Also ich nehme an, dass es aber Messi wird und ich werde es einmal gönnen. Das ist wirklich eine Ausnahme.
2: Na bitte, dann schauen wir, was es wird. Sie hätten ja 2 Daumen zum Drücken. Also.
0: Genau, einmal für Spanien, einmal für Argentinien. Aber ich finde es sehr schön, dass der Julio Iglesias, also der Mann, der Ihnen quasi mit der ersten richtigen Antwort schon einmal ein ordentliches Stück näher zu unserem Preis gebracht hat, der hat ja mit einem Song es tatsächlich geschafft, Spanien und Argentinien zu verbinden. Er hat nämlich einen herrlichen Tango aufgenommen, Ab Media Luz, und den spielen wir Ihnen jetzt vor. Lieber Postel, viel Spaß am Sonntag beim Kickschauen.
2: Und die nächste Runde gibt es in einer Stunde.
3: Danke vielmals.

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1: Musikalisch Traut vereint der Spanier Julio Iglesias mit einem argentinischen Tango. Am Sonntag am Fußballplatz wird es ganz anders ausschauen. Die nächste Runde in unserem Quiz dann nach 9 hier auf Radio Steiermark. 8.16 Uhr.
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Starten Sie am Wochenende zu Ihrem Sommerurlaub nach Italien? Dann war das die perfekte Vorbereitung, oder? Adriano Celentano. 8:24 Uhr, 6:09 Uhr. Fine Young Cannibals.

0: Rocklegenden aus Sydney, In Excess, Michael Hutchence. Es ist genau 8.30 Uhr.
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2: Fast die Hälfte aller Motorradfahrerinnen und Motorradfahrer trägt beim Fahren nicht die richtige Schutzkleidung. Im Ortsgebiet sind es sogar 3/4. Das ergeben aktuelle Erhebungen des Kuratoriums für Verkehrssicherheit. Und das kann im Fall eines Unfalls auch finanzielle Konsequenzen haben, berichtet Gabriele Tüchler.
3: Helm, Handschuhe, Stiefel und Schutzkleidung aus Textil oder Leder sollten Motorradfahrende tragen, um geschützt zu sein. Das Kuratorium für Verkehrssicherheit empfiehlt darüber hinaus Jacken oder Hosen mit Airbags. Denn ob man Schutzkleidung beim Motorradfahren trägt oder nicht, hat bei einem Unfall rechtliche Folgen, sagt Klaus Robatsch vom Kuratorium für Verkehrssicherheit.
4: Wer ohne Schutzkleidung bei einem Unfall verletzt wird, muss damit rechnen, dass auch das Schmerzengeld reduziert wird, selbst dann, wenn der Unfallgegner die volle Schuld am Unfall trägt.
3: Und die Zahl der Motorradunfälle steigt. Im vergangenen Jahr hat es mit etwa 4.600 verletzten Motorradfahrenden die höchste Anzahl an Verletzten seit 50 Jahren gegeben. Das Risiko, sich beim Motorradfahren zu verletzen, ist 37 Mal höher als beim Autofahren.
2: Heuer wurden bisher 7 FSME-Fälle in der Steiermark registriert. Österreichweit sind es schon mehr als 50. Zecken breiten sich durch die steigenden Temperaturen auch immer höher liegenden Gebieten aus. Dadurch steigt auch die Gefahr, von einem Zeck gebissen zu werden. Gegen FSME läuft noch bis 31. Juli die Impfaktion des Landes. Wer durch einen Zeck Borreliose bekommt, merkt dies an einer ringförmigen Rötung um die Einstichstelle. Hier gibt es keine Impfung. In diesem Fall sollte schnell ein Arzt aufgesucht werden, heißt es von der Ärztekammer Steiermark. In der Justiz gibt es seit Jahren grobe Personalprobleme, beklagt die Richtervereinigung. Zu viele Planstellen an den Gerichten seien unbesetzt. Im Herbst soll daher für eine Woche die Arbeit niedergelegt werden. In dieser Aktionswoche sollen keine Urteile gefällt werden, berichtet Bettina Zeyerz.
5: Auch wenn das Justizministerium im Doppelbudget des Bundes 2,4 Milliarden Euro pro Jahr zur Verfügung hat, für den Bau von neuen Haftanstalten oder für Personal, fehlen laut Richtervereinigung österreichweit 225 Planstellen.
6: Es sind 1478 systemisiert, also diese Stellen gibt es, und 1703 würden wir österreichweit brauchen.
5: Julia Juri Beuer ist Obfrau der Richtervereinigung Sektion Steiermark. Im Oberlandesgericht Graz, das für Kärnten und die Steiermark zuständig ist, fehlen 32 Planstellen. Heruntergebrochen auf die Steiermark fehlen 21 Posten. Im Extremfall warte man derzeit bis zu einem Jahr auf einen Verhandlungstermin.
6: Wir haben Auslastung von teilweise sogar über 130% und 60 Stunden, 6 Tage Woche ist eigentlich alles Realität.
5: Juri Beuer ist Richterin im Bezirksgericht Leibnitz. Arbeitsintensiv seien laut Juri Beuer auch Verfahren mit nicht österreichischen Staatsbürgern.
6: Wenn man natürlich alles doppelt durchkaut, zuerst fragt man, dann übersetzt der Dolmetscher die Frage, dann kommt die Antwort, dann wird die Antwort wieder übersetzt. Ich habe ja ganz oft, dass ich jetzt einen Beklagten zum Beispiel im Ausland habe.
5: Die Richtervereinigung Österreich startet im Oktober eine Aktionswoche für den Rechtsstaat. 100% erreicht, was jetzt, so der Titel, um auf den Richtermangel aufmerksam zu machen. Von 12. bis 16. Oktober wird es keine Verhandlungen geben und es werden keine Urteile gefällt.
2: Noch zum Sport. 102 Spiele sind bei der Fußball-Weltmeisterschaft in Nordamerika absolviert und seit vergangener Nacht steht auch fest, dass Spanien und Argentinien um den Titel spielen werden. Die Argentinier setzen sich gegen England mit 2:1 durch und haben damit am Sonntag die Chance, ihren Titel von 2022 zu verteidigen. Das Spiel ist ab 21 Uhr live in ORF 1 zu sehen. Was das Wetter heute bringt, weiß Claudia Rath.
7: Ja, die Regenschauer, die es vor allem im Süden und Osten noch gibt, die ziehen jetzt nach und nach ab und dann sollte eigentlich in den meisten Regionen der Steiermark immer wieder mal die Sonne durchkommen. Aber die Luft ist schwül und damit entstehen dann im Laufe des Nachmittags, speziell über den Bergen, wieder Quellwolken und mit ihnen auch weitere Regenschauer oder auch Gewitter. Die Höchstwerte heute 26 bis und dann sollte eigentlich in den meisten Regionen der Steiermark immer wieder mal die Sonne durchkommen. Aber die Luft ist schwül und damit entstehen dann im Laufe des Nachmittags, speziell über den Bergen, wieder Quellwolken und mit ihnen auch weitere Regenschauer oder auch Gewitter. Die Höchstwerte heute 26 bis 30 Grad.

0: Graz auf der Puntigamer Straße Richtung Liebenau vor der Baustelle bei der Puchstraße und die Talstraße ist nach einem Erdrutsch zwischen der Göstinger Straße und Talwinkel gesperrt. Sie müssen da örtlich ausweichen. Die Buslinie 48 der Grazlinien ist eingestellt, voraussichtlich bis zu Mittag.
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0: Guten Morgen.
2: Schönen guten Morgen, Starmark.
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0: Springsteen, The Boss, 8:38.
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0: Der Tom Spitzer, schon super Reimer, die ERV, heiße Nächte in Palermo. Ja, auch dort, in der Bar von Al Carbonara, dem Vater des organisierten Erbrechens, hilft's, wenn man freundlich grüßt und lächelt, weil das kann überhaupt nie schaden im Leben, aber auch in anderen Urlaubsländern, in Griechenland zum Beispiel, muss man schon darauf achten, wie man umgeht mit sich, seinen Händen, seinem Gesicht, seinem Kopf und.
1: Ja, weil der Wille, freundlich zu sein, heißt noch lange nicht, dass man freundlich ankommt. Gerade im Ausland gibt es da oft eigene Regeln. Griechenland eben. Wer da, so wie wir es gewohnt sind, mit der Handfläche nach vorn winkt, ja genau, der tut definitiv nichts Freundliches. Im Gegenteil, also auf Kreta und Co. ist es eigentlich fast so, wie wenn man jemandem den Mittelfinger zeigt.
0: Geh her auf.
1: Also richtig arg, ja, muss man sehr aufpassen. Richtig griechisch, richtig freundlich winkt man mit dem Handrücken nach außen. Du weißt, so wie es die Queen immer gemacht hat.
0: Ja,
1: so ist es griechisch. Schau. Vielleicht kommt es, weil ihr Mann ja Grieche war, gebürtiger.
0: Genau,
1: ja?
0: Das muss so sein.
1: Aber bitte Griechenland wie die Queen winken, das merken.
0: Ja. Mit dem Kopf muss man in Griechenland übrigens auch ganz genau wissen, was man tut, weil sonst hat man dort einen Verehrer am Hals, den man so vielleicht gar nicht haben wollte.
1: Nein, das ist echt heikel in Griechenland. Will man ein griechisches Nein ohne Worte ausdrücken, dann bitteschön. Den Kopf so einmal kurz nach hinten in den Nacken werfen und mit der Zunge schnalzen. Ja, so. Okay?
0: Ja.
1: Auf gar keinen Fall den Kopf schütteln, wenn man Nein meint. So wie man das bei uns macht. Na, hin, her, links, rechts. Das heißt in Griechenland nämlich Ja.
0: Boah, ist das kompliziert.
1: Okay? Das ist kompliziert. Ich meine, die sagen aber auch Nee, wenn sie Ja meinen. Also die Griechen sind da ein bisschen
0: komisch. Gut, das trifft ja eher die Deutschen. Also uns trifft ja das nicht so. Aber okay, es ist nicht einfach. Aber auch in Italien, weil dort reden sie ja bekanntermaßen auch gerne mit Händen und Füßen. Und auch da Nee, oder ja, oder was weiß ich, Ochi ist nicht jede Gäste freundlich.
1: Nein, gar nicht. Wenn Ihnen ein Italiener zum Beispiel diese Pinienhand zeigt, Sie wissen schon, ja, wenn man da die fünf Fingerspitzen zusammenhält, so nach oben zeigt und dann ein bisschen auch rauf und runter. Na, wenn Sie das sehen, bedeutet nichts Gutes. Ja, da gehen Sie dem nämlich total auf die Nerven, der versteht Sie nicht. Das heißt einfach mal, okay, ja, was willst denn du? Also,
0: Habi.
1: Ja, es schaut aus irgendwie so wie bei der Pinienzapfen und ist nichts Nettes. Also auch selber sehr vorsichtig sein im Umgang.
0: Aufpassen auch mit dem Perfektzeichen.
1: Ja, das Perfetto-Zeichen, das kennen wir, oder?
0: Ja.
1: Daumen, Zeigefingerspitzen zusammen, so ein O, drückt die drei anderen.
0: Man muss nicht Taucher sein, um zu wissen, das heißt,
1: genau.
0: Super, ne?
1: Da bei ja,
0: denen
1: genau.
0: Sowieso.
1: Damit kann man bei uns vielleicht ein Essen loben, in Italien die Pizza, aber in Griechenland, da sind wir wieder, dieselbe Geste. Die bedeutet was, was ich da jetzt definitiv nicht sagen kann und auch sonst im Leben nicht sagen würde.
0: Lassen Sie es einfach sein.

Beste Musik für einen Donnerstagvormittag. Nancy Sinatra und Lee Hazlewood hier auf Radio Steiermark mit Jackson. Nicht nach Jackson, sondern ins Ländle führt sie unser nächster Song. Hier kommt der Rockprofessor Reinhold Bilgeret. Video Live. 8.47 Uhr. Schönen guten Morgen.

0: Steuern.
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2: Also an sich ficht uns der schnöde Mammon ja wirklich nicht an.
3: 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Da haut er die Sprüche raus.
2: In diesem Fall könnte es sein, dass wir schwach werden. Keiner hat gestern den 7-fach-Jackpot geknackt, das heißt...
4: Ist der erste 8-fach-Jackpot überhaupt? Jetzt geht's um 12 Millionen.
2: Schluck. Und da war es nur noch eins.
4: Ja, Argentinien, Messi und Co., die haben sich mit 2-1 durchgesetzt.
5: Als mir mein Vater die ersten Fußballschuhe gekauft hat, habe ich immer davon geträumt, dieses Tor zu erzielen, sagt der Siegtorschütze.
6: La primera vez que mi viejo me compró un par de botines, siempre soñé con hacer este gol.
2: Ab in den Urlaub sind Sie wohl auch gut vorbereitet. Haben Sie sich auch sprachlich irgendwie vorbereitet? Körpersprachlich nämlich?
7: Weil Körpersprache ist kein Vokabelheft. Ich kann jemanden auf die Stirn tippen, das kann heißen, du bist ein Depp, aber es kann genauso heißen, wow, das ist aber eine gute Idee.
2: Marantana, da kann man aber echt ins Fettnäpfchen treten. Es gibt aber eine universelle Sprache.
7: Ein Lächeln. Wenn du in ein Lokal reingehst, wenn du in ein Geschäft reingehst, im fremden Land, die Mundwinkel nach oben ziehen, dann kommst du überall auf der Welt gut an.
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Fliegen Sie mit uns weiter durch den Donnerstagvormittag auf den Schwingen der besten Musik, die Sie kriegen können hier auf Radio Steiermark, wenn dann nach 9 Eva Pöttler auflegt. Viel Spaß!

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1: Am Mikrofon Julia Wötzinger. Österreichs Betriebe sind bei der Investitionsbereitschaft im Land verhalten. Weiter im Trend liegen hingegen Investitionen im Ausland. Das zeigen Berichte der Wirtschaftskammer und der Unternehmensberatung McKinsey. Mehr von Volker Obermeier.
2: Nach 2 Jahren Rezession investieren die heimischen Unternehmen vor allem in die Substanz, jedoch kaum in neue Maschinen oder Anlagen. Besonders vorsichtig zeigen sich kleinere Firmen. Um etwa Personal- und Energieausgaben zu verringern, wird auch die Fertigung ausgelagert, sagt Anna Cortis von McKinsey.
3: Alle Faktoren tragen dazu bei, dass wir in vielen Industrien einen Kostennachteil haben, den wir nicht mehr in allen Industrien durch einen Innovationsvorsprung ausgleichen können.
2: Bei den Auslandsinvestitionen gewinnen die Länder im Osten und Süden an Gewicht, von Polen bis zum Balkan. Etwa 75% der Direktinvestitionen bleiben in Europa. Mit großem Abstand folgen die USA und China. Die beiden wichtigsten Volkswirtschaften der Welt sind auch die finanzstärksten Investoren mit pro Jahr jeweils mehr als 5 Billionen Dollar.
1: In Bozen in Südtirol ist vor etwa 3 Stunden ein Teil des Gerichtsgebäudes eingestürzt. Ein Loch klafft jetzt hinter den Säulen des Eingangs. Unter den Trümmern ist laut ersten Angaben niemand, berichtet Rhein-Südtirol. Eine Reinigungskraft ist leicht verletzt worden. Wie es zu dem Einsturz kam, ist unklar. Finanzstaatssekretärin Barbara Aibinger-Miedl von der ÖVP will die 3. Säule des Pensionssystems stärken. Die private Vorsorge solle so attraktiver werden. Aibinger-Miedl sagt, Steuerbegünstigungen wären der logische nächste Schritt. Im Verfahren um Antitransitmaßnahmen in Tirol fällt heute eine wichtige Vorentscheidung. Italien hatte ja Klage beim Europäischen Gerichtshof eingebracht. Blockabfertigung oder Fahrverbote durch Tirol werden juristisch geprüft. Heute wird der EU-Generalanwalt seine Schlussanträge präsentieren. Mehr von Stefan Lindner.
4: Seit Jahren poltert der italienische Verkehrsminister Matteo Salvini gegen die Tiroler Antitransitmaßnahmen. Italien hat schließlich eine Klage beim EU-Gerichtshof eingebracht. Für Salvini sind Lkw-Nachtfahrverbot, sektorales Fahrverbot, Winterfahrverbot für Lkw an Samstagen und Blockabfertigung eine unzulässige Einschränkung des freien Warenverkehrs. Tirol bzw. Österreich haben bei der mündlichen Verhandlung im Frühjahr dagegen mit den massiven Belastungen durch den überbordenden Transitverkehr argumentiert, mit Luftschadstoffen und den Gefahren für die Verkehrssicherheit. Heute wird sich zeigen, wer den EU-Generalanwalt mehr überzeugen konnte. Seine Schlussanträge sind in der Regel schon eine Vorentscheidung. Das eigentliche Urteil des EU-Gerichtshofs in der Causa wird dann erst gegen Jahresende erwartet.
1: Ein Lichtschwert aus der Star Wars Filmreihe ist um umgerechnet mehr als 3 Millionen Euro versteigert worden. Das Schwert war in dem Film Das Imperium schlägt zurück aus dem Jahr 1980 im Einsatz. Wer es erstanden hat, ist unklar. Das waren die Nachrichten mit Julia Wötzinger. Zum Wetter.
5: Recht sonnig ist es bereits von Oberösterreich über Salzburg bis nach Kärnten. Ansonsten sind oft noch viele Wolken am Himmel. Ein paar Schauer sind jetzt noch im Südburgenland und in der südlichen Steiermark und in Niederösterreich unterwegs. Die ziehen aber bald ab. Der Nachmittag wird dann meistens sonnig und schwül mit 26 bis 33 Grad. Nur vereinzelt sind gewittrige Schauer dabei von Kärnten bis Niederösterreich. Kräftigere Schauer und Gewitter treffen dann am Abend und in der Nacht in Vorarlberg und in Tirol ein. Die ziehen dann weiter Richtung Osten. So viel zum Wetter von Daniel Stanker.
6: 9:04, hier ist das Radio Steiermark Verkehrsservice. 10 Minuten im Stau stehen Sie im Moment in Graz auf der Puntigammer Straße Richtung Liebenau. Vor der Baustelle bei der Puchstraße, das melden uns Radio Steiermark-Hörer. Und in Graz ist die Talstraße nach einem Erdrutsch zwischen der Göstinger Straße und Talwinkel gesperrt. Eine örtliche Umleitung ist eingerichtet, aber die Linie 48 der Graz-Linien ist weiterhin eingestellt, voraussichtlich bis Mittag. Unter Stern 300 erreichen Sie uns kostenlos in der Verkehrsredaktion. Wir wünschen eine gute Fahrt.
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6: Ja, das WM-Finale am Sonntag. Für Sie vielleicht ein Pflichttermin, aber wie wäre es, wenn Sie es nicht zu Hause anschauen vor dem Fernseher, sondern an einer richtig coolen Location miterleben können?
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9: Ja, Sie haben schon lange Zähne, das hätten Sie gerne. Dann machen Sie gleich mit, werden Sie mein Kandidat, meine Kandidatin, wenn es darum geht, Spanien oder Argentinien. Ein kleines Spielchen, 0316 46 90. Jetzt bewerben und Kandidat werden, 0316 46 90. Schönen Donnerstag!

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2: Claudia Rath jetzt an meiner Seite. Guten Morgen nochmal.
3: Ja, oder schönen Vormittag, wie man es gerade empfindet.
2: Kommt drauf an, ob man schon munter ist, aber frisch und munter ist der Manfred Hauser. Er ist unser Kandidat. Begrüße Sie, hallo.
4: Ich begrüße.
3: Hallo Herr Hauser.
2: Sie wissen ja, es geht um 2 VIP-Tickets im Sturmclub zum WM-Finale schauen. Am Sonntag ist es soweit, Verköstigung inklusive. Ja, und natürlich alles weitere, was man so braucht zum Daumendrücken. Wem werden Sie denn die Daumen drücken? Spanien oder Argentinien?
4: Ja, es ist schwierig, aber ich tippe auf Spanien.
2: Ja, hätte ich auch so ein Gefühl, aber schauen wir mal. Die Argentinier überraschen ja immer wieder mit Last-Minute-Siegen. Unser Spiel heißt jetzt auf alle Fälle auch Spanien oder Argentinien, Claudia.
3: Genau, 2 von 3 Antworten, das ist außerbringen, müssen stimmen. Ja, wir legen los mit Frage Nummer 1. Er hat sich mit 5 Jahren selber das Gitarrespielen beigebracht und hat dann als Straßenmusiker begonnen, sich sein erstes Geld zu verdienen.
2: Ja, und so klingt er.
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3: Woher kommt dieser Sänger, der auf Deutsch und auch in seiner Muttersprache singt? Aus Spanien oder aus Argentinien?
4: Das wäre aus Argentinien.
3: Genau, richtig. Das Emino Rossi, Argentinier mit auch italienischen Wurzeln und lebt in Österreich, genauso.
2: Da hätten wir schon mal einen stehen, gell? 1-0 für Sie.
3: Frage Nummer 2. Welches Land hat die Fußballweltmeisterschaft 2010 gewonnen? Spanien oder Argentinien?
4: Das war, glaube ich, Spanien.
3: Aber sowas von, dass das Spanien war. Damit 2-0 für Sie, Sie sind dabei.
4: Ja, perfekt.
3: Wir gratulieren herzlich und ja, Sie können schon mal überlegen, wen Sie mitnehmen am Sonntag.
4: Ja, dann nehme ich meine Frau mit, das ist ja klar.
3: Ja, super.
2: Immer ein Gewinn auf alle Fälle. Dann wünschen wir euch viel Spaß, danke fürs Mitmachen und wir klären gleich, wie Sie zu den Tickets kommen.
4: Alles klar, danke.
2: Danke.
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0: Regenschauer, Gewitter und Wolken begleiten uns durch diesen Donnerstag in der Steiermark. Eine andere Art von Wolke wollen wir aber gemeinsam mit Ihnen dann morgen wieder über das gesamte Land ausbreiten lassen. Zum bereits 19. 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

0: Es ist 9:30 Uhr. Gleich bei uns zu hören die Spider-Murphy-Gang mit Skandal im Sperrbezirk. Jetzt aber die Nachrichten.
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2: Bei einem Verkehrsunfall im Grazer Bezirk Lend ist gestern Nachmittag ein Radfahrer schwer verletzt worden. Er prallte bei der Kreuzung Wagner-Biro-Straße und Peter-Thunner-Gasse gegen ein Auto. Der 35-jährige Autofahrer gab gegenüber der Polizei an, dass er bei grünem Ampellicht noch zwei Radfahrer die Straße queren ließ. Dann sei er losgefahren. Dabei habe er den 56-jährigen Radfahrer übersehen, der ebenfalls die Radüberfahrt queren wollte. Es kam zur Kollision. Der Radfahrer wurde schwer verletzt. Die Polizei bittet nun Zeugen des Unfalls, der sich gestern gegen 15.25 Uhr ereignet hat, sich zu melden. Im Sommer verzichten viele Motorradfahrer auf Schutzkleidung, speziell in der Stadt. Dabei ist das Risiko, beim Motorradfahren verletzt zu werden, 37 Mal so hoch wie beim Autofahren. Das Kuratorium für Verkehrssicherheit weist darauf hin, dass fast die Hälfte aller Biker keine angemessene Schutzkleidung trägt. Im Stadtgebiet sind es sogar 76%. Im Vorjahr ist in der Steiermark ein neuer Rekord an Verletzten verzeichnet worden. Das liege auch daran, dass die Zahl der Motorradfahrer stark steigt, so das Kuratorium. Erstmals in der österreichischen Lotto-Geschichte gibt es einen 8-fach-Jackpot. Zwar wurden für die gestrige Ziehung 6,7 Millionen Tipps abgegeben, die richtigen 6 Zahlen hatte aber niemand auf seinem Schein. So geht es am Sonntag, Hochrechnungen zufolge, beim Lotto um mehr als 12 Millionen Euro. Und wir schauen auch aufs Wetter und das wird in den kommenden Stunden immer sonniger in der Steiermark. Die Schauer im Süden des Landes klingen ab. Die nächsten Wolken kommen aber schon am Nachmittag und die bringen vor allem im Bereich der Park- und der Choralm gewittrige Schauer. Dort, wo es nicht mehr regnet heute, sind bis zu 31 Grad möglich. In der Nacht zum morgigen Freitag kann es dann in der Obersteiermark wieder Gewitter geben und morgen erwartet uns generell ein Tag mit mehr oder weniger allem, was das Wetter zu bieten hat. Sonnig und schwül geht es am Vormittag los, bevor dann am Nachmittag Gewitter kommen, und zwar solche mit Sturm, Starkregen und Hagel. Also da könnte morgen einiges auf uns zukommen.
0: 9:50 Uhr. Wir schauen, was auf den Straßen auf uns zukommt. Hier ist das Radio Steiermark Verkehrsservice. 10 Minuten länger brauchen Sie in Graz auf der Puntigammer Straße Richtung Liebenau vor der Baustelle bei der Buchstraße. Und in Graz ist die Talstraße nach einem Erdrutsch zwischen der Göstinger Straße und Talwinkel gesperrt. Sie können da örtlich ausweichen, aber die Linie 48 der Graz-Linien fährt weiterhin nicht voraussichtlich bis heute Mittag. Wir wünschen eine gute Fahrt mit uns.
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0: aufrecht stehen, da Hüftbreit offen, die Arme hängen seitlich runter. Da machen wir mit dem rechten Bein mal einen Ausfallschritt nach vorne, das heißt Gewicht nach vorne verlagern. Wenn man geübt ist und fit ist, kann man den Ausfallschritt zurück ein bisschen größer machen, der Rest bleibt halt eher klein, aber mit der Zeit dann auch steigern. Ja, und jetzt beginnen wir mit den Armen in die Hände-Hochposition zu ziehen. Der Ellbogen ist auf Schulterhöhe und die Unterarme schauen nach oben. Jetzt machen wir kurze, knackige Bewegungen im Oberkörper. Das heißt, Blick bleibt geradeaus und die Hände verdrehen sich. Einmal links, einmal rechts. Einmal links, einmal rechts. Einmal links, einmal rechts. Dann drücken wir uns wieder zurück vom Standbein. Beine wieder auf gleicher Höhe. Dann mit dem linken Bein einen Ausfallschritt. Wieder nach vorne, je nach Möglichkeiten, größer oder kleiner. Die Arme wieder in die Hände Hochposition. Rechter Winkel im Schultergelenk und rechter Winkel im Ellbogen. Und dann Blick bleibt nach vorne schauend und wieder kurz und knackig eine Bewegung nach links, rechts, links, rechts. Kleine Bewegung aus dem Oberkörper raus, kurze Verdrehung nach links, kurze Verdrehung nach rechts. Blick bleibt geradeaus. Dann wieder zurückdrücken und dann gleich wieder mit dem rechten Bein. Das wiederholen wir 5 bis 8 Mal auf jeder Seite. Dann auslockern, ausschütteln und ja, eine zweite Serie wartet schon auf uns. Gell? Macht das wirklich gut und regelmäßig, dann werdet ihr auch profitieren.
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2: Heute gibt es wieder eine Turnübung, die uns beweglich halten soll, und zwar im Stehen.
3: Das heißt, wir sind wieder

Radio Steiermark mit der Sommerzeit ist das kurz nach 9:45. So ein Friseurbesuch ist natürlich der Himmel auf Erden für viele, aber leider Gottes gibt's immer weniger, die diesen Beruf lernen wollen. Nämlich die Zahl der Friseurlehrlinge geht zurück. Seit 2010 sogar markant. Und warum das so ist und wie man da entgegensteuert, damit wir auch weiterhin mit schönem Haupthaar durchs Leben gehen, hören Sie um 10 bei uns in den Nachrichten um Punkt.

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0: gleich wieder der Blick aufs Wetter. Natürlich auch auf die Straßen und die nächsten Nachrichten auf Radio Steiermark um 10.
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Frank Musenbichler auf meinem Weg zu dir und viel feine Musik haben wir dann auch in der nächsten Stunde für Sie gerichtet. Unter anderem natürlich auch Musik von Elvis Presley bei uns zu hören. Ja. Don't Be Cruel, außerdem auch von den Seern. Und wir freuen uns auch auf Musik von Eric Kamen auf Radio Steiermark. Und die sollte ich da jetzt für Sie gerichtet haben. Na, mit da.

0: und auch nicht fehlen dürfen. Creedence Clearwater Revival. Das alles fein gemischt.
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2: Am Mikrofon Julia Wötzinger. Die Friseurbranche schlägt Alarm. Es fehlen immer mehr Lehrlinge. 2010 gab es noch knapp 5000. Heute ist die Zahl um mehr als die Hälfte gesunken. Mona Hafmann berichtet.
3: Für die 21-jährige Lena ist es ein Traumberuf. Sie arbeitet als Friseurlehrling im 4. Wiener Gemeindebezirk.
4: Das war immer schon ein kleiner Kindheitstraum von mir und hier habe ich ihn halt verwirklicht.
3: Gülten Karagötz, Innungsmeisterin und Friseurin in Wien, hat Glück. Für ihren Betrieb hat sie Lehrlinge wie Lena gefunden. Aber die Suche wird schwieriger.
5: Das Grundproblem ist, dass die Lehrlinge jetzt zu teuer werden, die Ausbildung, und Ausbildungsbetriebe weniger werden.
3: Lehrling Lena spricht sich etwa für eine 4-Tage-Woche aus. Bei der Zukunft der Branche ist sie optimistisch.
4: Die KI wird uns auf jeden Fall nicht so schnell bis gar nicht einholen, weil das wird mit Händen gemacht und wird auch so geschätzt.
2: Mona Hafmann hat berichtet. In den Niederlanden sind während der Hitzewelle zwischen Ende Juni und Anfang Juli rund 900 Menschen mehr als sonst gestorben. Zusätzliche Todesfälle gibt es vor allem bei Menschen ab 80 Jahren sowie im Süden und Osten der Niederlande. Die Todesursache ist nicht bekannt. Allerdings ist ein Zusammenhang mit der Hitze höchstwahrscheinlich, teilt das Nationale Institut für öffentliche Gesundheit und Umwelt mit. In Österreich gibt es bereits 10 Krypto-Dienstleister. Das sind Unternehmen, bei denen man Geld in Kryptowährungen wie Bitcoin anlegen kann. Das Finanzministerium zeigt sich erfreut. Es gibt aber noch immer viele Vorbehalte gegen den Kryptobereich. Mehr von Maria Kern.
6: Weltweit wird immer mehr Geld in Kryptowährungen investiert. Daher steigt auch die Zahl der sogenannten Kryptobörsen, auch in Österreich. Finanzstaatssekretärin Barbara Aibinger-Miedl von der ÖVP.
7: Es haben sich bei uns mittlerweile 2 der 10 größten Kryptobörsen weltweit angesiedelt.
6: So hat etwa auch ein Unternehmen aus Singapur nun seinen Hauptsitz in Wien. Experten weisen aber auch auf die große Schwankungsanfälligkeit von Kryptowährungen wie Bitcoin hin. Außerdem sind in dem Bereich viele Betrüger unterwegs und
8: Kryptowährungen haben sich als das Zahlungsmittel auch für die organisierte Kriminalität zum Beispiel etabliert.
6: So Bernhard Haselhofer vom Complexity Science Hub in Wien. Seit dem Vorjahr wird der Kryptomarkt in Österreich aber von der Finanzmarktaufsicht geprüft und beobachtet.
2: Wir kommen zum Sport. Die österreichische Snowboarderin Sabine Payer beendet ihre aktive Karriere. Die 33-jährige Kärntnerin ist die erfolgreichste österreichische Alpinboarderin der Weltcup-Geschichte mit 21 Weltcup-Siegen. Sie hat auch 3 WM-Medaillen geholt und als Höhepunkt Silber im Parallel-Riesentorlauf bei den Olympischen Spielen in Italien im vergangenen Winter. Diese Medaille sei ein unglaublich schönes Happy End, teilt Payer mit. Das waren die Nachrichten mit Julia Wötzinger. Das Wetter.
9: Die Sonne setzt sich jetzt langsam überall durch. Die letzten Schauer im Südosten klingen bald ab. Somit überwiegt heute im Großteil des Landes der Sonnenschein und es wird schwül, teilweise auch heiß mit 26 bis 33 Grad. Am Nachmittag kommen allerdings wieder mehr Wolken zur Sonne, aber vorerst gibt es nur wenige Schauer und Gewitter und zwar von Kärnten bis Niederösterreich. Erst am Abend treffen kräftigere Gewitter im Westen ein. Der morgige Sonntag bringt wechselhaftes Wetter aus Sonne, Wolken und Schauern. Am Nachmittag besteht dabei Unwettergefahr. So viel zum Wetter von Daniel Stanker.
0: 10:04, hier ist das Radio Steiermark Verkehrsservice. In Graz ist die Talstraße nach einem Erdrutsch zwischen der Göstinger Straße und dem Talwinkel gesperrt. Eine örtliche Umleitung ist aber eingerichtet und auch die Linie 48 der Grazlinien fährt weiterhin nicht, voraussichtlich noch bis Mittag. Wir wünschen eine gute Fahrt.
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0: Endlich Urlaub. Das heißt, raus aus dem Alltagsstress und rein ins Leben, ganz ohne Stress. Damit das aber auch tatsächlich klappt, muss man schon einiges dafür tun, erzählt uns gleich eine Psychologin.

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1: Urlaub soll Erholung sein. Bei vielen bringt er aber Stress, schon bevor man verreist, durch das ganze Einpacken und auch im Urlaub manchmal dann, wenn manches nicht ganz so wie erwartet läuft. Ist man dann zurück, geht der Alltag bei vielen oft gleich wieder los und man hat manchmal sogar das Gefühl, gar nicht weg gewesen zu sein und auch nicht erholt zu sein. Psychologin Claudia Traunmüller spricht mit Fanny Selnitzky darüber, wie sie diesen Urlaubsstress vermeiden. Aber auch, wie sie die Erholung aus dem Urlaub möglichst lange danach noch in den Alltag mitnehmen können.
2: Ich brauche Zeit, um ein bisschen hinunterzukommen. Genauso brauche ich auch wieder ein bisschen Zeit, um meine Systeme wieder auf das Niveau hochzufahren, das ich brauche, um meinen Alltag zu bewältigen. Diese Zeit geben wir uns auch nicht, sondern wir kommen nach Hause und schon sind die Tasks da. Koffer auspacken, Wäsche waschen, das machen, das machen, das machen und was und sofort mit dem Gedanken an den ersten Arbeitstag, anstatt auch da einem ein bisschen die Möglichkeit zu geben, auch den Einstieg wieder in die Arbeitswelt nicht sofort voll zu takten, dass die ersten 2-3 Tage, sofern ich das irgendwie mit beeinflussen kann, bisschen gemütlicher anzugehen, um meine Systeme wieder schön langsam hochzufahren und auch wieder an das normale Alltagsleben anpassen zu lassen. Das geht nicht in jedem Job, aber von meiner Einstellung her geht's schon. Dass ich sage, alles gut, eines nach dem anderen und irgendwann, man merkt es dann eh gar nicht, ist man wieder in der Belastbarkeitsstufe, die man von sich aus kennt. Aber der Kopf, ja, dass man einfach sich auch diese Zeit gibt.
1: Wir können es uns vornehmen, wie man es auch schafft, Urlaubsbedürfnisse einer ganzen Familie unter einen Hut zu bringen und wie lange man überhaupt Urlaub machen sollte, dass dieser wirklich erholsam ist. 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Und wenn wir schon beim Zulassen sind und beim Runterkommen, egal, ob Sie jetzt frei haben oder uns viel beschäftigt zuhören, mit Bob Marley und ein bisschen Reggae geht's nicht so schlecht, hätte ich gesagt. Hier kommt er mit Could You Be Loved?

geht's für Sie in Kürze in den Urlaub ans Meer, an die obere Adria oder vielleicht auch auf unsere heimischen Berge oder vielleicht auch in den Nachbarländern auf die Berge. Wir haben den genauen Wetterausblick im Urlaubswetter für Sie dann nach 11:30 hier auf Radio Steiermark. Jetzt versprochen aber CCR, Creedence Clearwater Revival und Proud Mary.

0: Pizzeria und die Ausform gleich ihre neue Single Clash Kreuz Bier für uns. Jetzt die Nachrichten um halb, es ist 10.30 Uhr.
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2: Auf der A9 bei Kralle im Bezirk Leibnitz ist eine 71-jährige Autofahrerin aufgrund gesundheitlicher Probleme von der Fahrbahn abgekommen. Ihr Wagen stürzte über eine Böschung, durchschlug einen Wildschutzzaun und prallte dann gegen mehrere Bäume. Ersthelfer befreiten die Frau aus dem Wrack, sie musste ins Spital eingeliefert werden. An der Technischen Uni in Graz werden aktuell faltbare Photovoltaikpaneele entwickelt und getestet. Die Module klappen bei Sturm und Hagel zusammen. Bei Sonnenschein richten sie sich nach der Sonne und können so eine größere Ausbeute erzielen. Am Campus der TU Graz in der Infeldgasse wird eine derartige Anlage seit Monaten getestet. Serienfähig ist das System noch nicht. Und erstmals in der österreichischen Lottogeschichte gibt es einen 8-fach-Jackpot. Zwar wurden für die gestrige Ziehung 6,7 Millionen Tipps abgegeben, die 6 richtigen hatte aber niemand am Schein. So geht es am Sonntag Hochrechnungen zufolge beim Lotto um mehr als 12 Millionen Euro. Wir kommen zu den Wetteraussichten. In den meisten Regionen kommt jetzt vorübergehend die Sonne durch. In der schwülen Luft entstehen am Nachmittag dann aber speziell über den Bergen einzelne Schauer und Gewitter. Die Temperaturen erreichen 26 bis 30 Grad und auch morgen wird es ähnlich. Es ist zeitweise sonnig, zeitweise bewölkt mit Gewittern am Nachmittag.
0: 10.32 Uhr ist das Radio Steiermark Verkehrsservice. In Graz ist die Talstraße nach einem Erdrutsch zwischen der Göstinger Straße und Talwinkel gesperrt. Sie können dabei örtlich ausweichen, aber die Linie 48 der Grazlinien ist weiterhin eingestellt. Unter Stern 300 erreichen Sie uns kostenlos. Eine gute Fahrt mit uns.
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1: Haben Sie schon alles eingepackt? Das Badezeug, die Sonnenbrillen, das Sandspielzeug für die Kids und auch den Insektenspray? Ja, für viele geht's in dieser ersten Ferienwoche ja los. Vielleicht Richtung Wochenende hin, dass Sie starten, wenn Sie auch nächste Woche frei haben. Das ist die genaue Prognose jetzt für Sie, was das Ferien- und Urlaubswetter anbelangt. Alexander Hedenick von der Cheers für Austria in Graz. Welches Wetter erwartet denn alle, die jetzt losstarten dann in den nächsten Tagen Richtung Italien, Richtung Kroatien?
2: Ja, also im Gegensatz zur Steiermark bleibt es unten eigentlich sehr sonnig und heiß. Also morgen und übermorgen sind es sogar 33, 34 Grad, aber auch Sonntag sind noch einmal bis zu 30 Grad möglich. Und vor allem so über dem Wellebiet und so über den Gebirgslagen, da können sich schon ein paar Gewitter bilden. An den Küstenbereichen bleibt es aber wirklich überwiegend trocken. Also nur so bei Rijeka habe ich jetzt gesehen, sind einzelne Gewitter hineingerechnet. Vielleicht vom Apennin eher so in Italien-Bereich, da könnte auch das eine oder andere Gewitter sein. Aber das geht relativ schnell durch und dann ist es gleich wieder sonnig.
1: Das werden viele gerne hören und wahrscheinlich könnte man sich so ein Wetter auch für die kommende Woche gefallen lassen, weil viele bleiben ja länger.
2: Ja, es geht eigentlich sehr sonnig weiter in Italien und in Kroatien. Eine leichte Abkühlung ist, es ist dann immer so 27, 28 Grad. Aber das so richtig unbeständiges Wetter ist jetzt nicht in Sicht. Die Kaltfront und die Tiefdruckgebiete, die bleiben im Norden und beeinflussen ja auch die Steiermark an diesem Wochenende und auch bis einschließlich Dienstag.
1: Du sprichst das an, also diese Tiefdruckgebiete, Stichwort Gewitter, Gewitterpotenzial, Unwetterpotenzial. Wie viel ist denn da bei uns in der Steiermark heute und morgen noch möglich?
2: Ja, also heute haben wir ja bereits jetzt in der Früh Regenschauer gehabt. Dadurch ist die Energie bereits draußen. Das heißt, am heutigen Tag haben wir noch so einzelne gewitterige Schauer, die entstehen können, aber mehrheitlich über dem Bergland. Und sonst verläuft der Tag eigentlich überwiegend sonnig und trocken, vor allem am Nachmittag. Morgen haben wir zuerst sonnig und heißes Wetter. Und dann haben wir vor allem im Süden, also südlich des Randgebirges, eine erhöhte Gewittergefahr. Weil vom Randgebirge aus bilden sich dann kräftige Gewitter, die dann in den Süden und Südosten ziehen können. Und da ist aber wirklich alles möglich, von Hagel über Sturmböen und auch potenziellen Starkregen ist da alles dabei. Wesentlich begünstigter ist da die Obersteiermark, weil da geht morgen bereits am Vormittag, gehen da bereits gewitterige Schauer durch und da ist dann die Energie draußen. Also der Schwerpunkt liegt morgen vom Randgebirge südlich und östlich davon.
1: Dankeschön, Alexander Hedenick, Meteorologe bei der Cheers für Austria in Graz. Wir behalten das für Sie natürlich im Blick und für alle, die bald Richtung Urlaub starten, jetzt schon ein Vorbote von Umberto Tozzi. Gente di mare.

Film ab. Es hat schon einen besonderen Reiz, vielleicht einmal in einem Krimi vorzukommen. Jetzt nicht als ganz großer Star, aber als Nebendarsteller, sprich als Komparse. Vielleicht sogar mit einer Minisprechrolle. Wäre theoretisch alles möglich, wenn Sie von August bis Oktober Zeit haben und in der Weststeiermark zu Hause sind, sprich im Bezirk Voitsberg oder auch in Graz und Graz Umgebung und sagen, ja, ich wäre schon gerne mal in einem Steirer-Krimi zu sehen. Wie Sie das vielleicht anstellen können, verraten wir Ihnen dann in der nächsten Stunde gleich nach 11 hier auf Radio Steiermark.

Gestern hat er noch vergeblich für sein England die Daumen gedrückt gegen die Argentinier im Halbfinale bei der WM, jetzt bei uns gesungen. Bei den Rolling Stones, Waiting on a Friend, Mick Jagger. Lay some happiness on me, so the brighter side. Aber auch hier hat eine große Stimme, Dean Martin, Lay some happiness on me. Hören Sie nach 11 bei uns, genauso wie die Meierin.

0: Das ist der Donnerstag mit Radio Starmark. Das alles gibt es gemixt nach 11 bei uns.
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2: Am Mikrofon Julia Wötzinger. Die Kosten für Medikamente sind in Österreich in den vergangenen Jahren enorm gestiegen. Das zeigt der aktuelle Heilmittelreport. Gesundheitsministerin Corinna Schumann von der SPÖ verweist auf geplante Maßnahmen, etwa der verstärkte Einsatz von Generika und eine zentrale Beschaffung von Medikamenten. Und sie sieht auch die Pharmaindustrie gefordert. Der Generalsekretär des Verbandes der pharmazeutischen Industrie, Alexander Herzog, widerspricht jedoch dem Vorwurf, Medikamente wären in Österreich deutlich teurer als in vergleichbaren Ländern.
3: Österreich gehört zu den Ländern mit den vergleichsweise niedrigsten Medikamentenkosten, weil man muss ja nicht nur die Listenpreise betrachten, wie es diese rezente Studie gemacht hat, sondern man muss auch die gesamten Rabatte und Rückzahlungen, die die pharmazeutische Industrie in sehr hohem Ausmaß jährlich an das Sozialversicherungssystem leistet, mit berücksichtigen.
2: Sagt Pharmek-Generalsekretär Alexander Herzog. Menschen in der Ukraine haben gestern gegen den Rücktritt des beliebten Verteidigungsministers Michailo Fedorow protestiert. Alleine in Kiew haben hunderte Menschen demonstriert. Präsident Volodymyr Zelensky hatte überraschend damit begonnen, die Regierung umzubilden. Fast die Hälfte aller Motorradfahrerinnen und Motorradfahrer haben beim Fahren nicht die richtige Schutzkleidung an. Im Ortsgebiet sind es sogar 3/4. Das zeigen Erhebungen des Kuratoriums für Verkehrssicherheit. Mehr von Gabriele Tüchler.
4: Helm, Handschuhe, Stiefel und Schutzkleidung aus Textil oder Leder sollten Motorradfahrende tragen, um geschützt zu sein. Das Kuratorium für Verkehrssicherheit empfiehlt darüber hinaus Jacken oder Hosen mit Airbags. Denn ob man Schutzkleidung beim Motorradfahren trägt oder nicht, hat bei einem Unfall rechtliche Folgen, sagt Klaus Robatsch vom Kuratorium für Verkehrssicherheit.
5: Wer ohne Schutzkleidung bei einem Unfall verletzt wird, muss damit rechnen, dass auch das Schmerzengeld reduziert wird, selbst dann, wenn der Unfallgegner die volle Schuld am Unfall trägt.
4: Und die Zahl der Motorradunfälle steigt. Im vergangenen Jahr hat es mit etwa 4.600 verletzten Motorradfahrenden die höchste Anzahl an Verletzten seit 50 Jahren gegeben. Das Risiko, sich beim Motorradfahren zu verletzen, ist 37 Mal höher als beim Autofahren.
2: Die britische Medienaufsicht nimmt TikTok ins Visier. Die Aufsicht hat eine Untersuchung eingeleitet. Dabei soll geprüft werden, ob das Unternehmen gegen seine Pflichten zum Schutz von Kindern vor schädlichem Inhalt verstößt oder verstoßen hat. TikTok hat sich dazu noch nicht geäußert. Erst vor einem Monat hat die britische Regierung soziale Medien für alle unter 16 Jahren verboten. Der österreichische Fußballspieler Xaver Schlager soll laut Berichten nach England wechseln. Wie The Athletic berichtet, soll Schlager offenbar zu Nottingham Forest wechseln. Dort ist der oberösterreichische Oliver Glasner Cheftrainer. Schlager war bisher beim deutschen Bundesligisten RB Leipzig. Sein Vertrag dort ist abgelaufen. Das waren die Nachrichten mit Julia Wötzinger. Zum Wetter.
6: Recht sonnig geht es Richtung Nachmittag. Zur Sonne kommen zwar ein paar Quellwolken, Schauer und Gewitter sind aber eher die Ausnahme. Am ehesten wird es von Kärnten bis Niederösterreich kurz nass. Es ist aber vielerorts schwül bei Höchstwerten zwischen 26 und 33 Grad. Auch der Abend ist meistens trocken und sonnig, allerdings treffen in Vorarlberg und in Tirol kräftige Schauer und Gewitter ein, die dann über Nacht weiter Richtung Osten ziehen. Morgen am Freitag bilden sich ein paar schwere Gewitter im Tagesverlauf mit Starkregen, Hagel und Sturmböen. So viel zum Wetter von Daniel Stanker.
0: 11:04 ist das Radio Starmark Verkehrsservice. In Graz gibt es im Moment wegen eines Rettungseinsatzes Einschränkungen im öffentlichen Verkehr der Grazlinien. Die Linie 7, die Linie 1 und die Linie 17 sind davon betroffen. Und zwar von Eckenberg werden diese nur bis zum Jakominiplatz geführt. Grund ist eben ein Rettungseinsatz im Bereich der Linie 7. Vom Jakominiplatz wurde ein Schienenersatzverkehr bis zum LKH-Klinikum eingerichtet. Die Linie E1 wurde von Maria Trost bis zum Jakominiplatz verlängert. Bitte informieren Sie sich rechtzeitig, wie Sie im Schienenersatzverkehr weiterkommen. Und in Graz ist die Talstraße nach einem Erdrutsch zwischen der Göstinger Straße und Talwinkel gesperrt. Eine örtliche Umleitung ist eingerichtet. Die Linie 48 der Grazlinien ist davon betroffen und derzeit eingestellt, voraussichtlich noch eine Stunde mindestens. Unter Stern 300 erreichen Sie uns kostenlos in der Verkehrsredaktion. Wir wünschen eine gute Fahrt.
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0: Und wie versprochen, legen wir jetzt los mit Musik. Vielleicht können Sie ja sogar ein bisschen mitschnippen jetzt nach 11.

0: Die gute Sö, die Meierin auf Radio Steiermark. Gleich zwei Steirer-Krimis werden ab August bei uns in der Steiermark gedreht und dafür werden Komparsen gesucht, also Freiwillige, die da gerne mitmachen möchten. Antonia Jung, zuständig fürs Casting, ein Hallo einmal.
1: Hallo, servus.
0: Ja, wo wird denn genau gedreht und wen sucht ihr eigentlich jetzt für diese Filme?
1: In erster Linie suchen wir begeisterte Leute, die gerne mal beim Film dabei wären, speziell im Bezirk Holzberg und um Graz herum, und bewerben darf sich an jeder, der Zeit und Lust hat, ab 15 Jahren.
0: Sind da irgendwelche Typen gefragt oder alle vom Jugendlichen bis zur Oma?
1: Ja, wir suchen im Prinzip alles. Wir suchen Polizisten, wir suchen Spurensicherer, wir suchen Nachbarn, wir suchen Schaulustige. Es ist quer durch die Bank eigentlich alles dabei. Also es spricht auch wirklich jeden Typen Menschen an, kann man so sagen.
0: Gedreht wird ja bis Oktober. Wie viel Zeit muss man sich nehmen?
1: Ja, wir suchen im Prinzip alles.
0: Ah, okay, da haben wir jetzt ein Problem. Wie viel Zeit muss man sich nehmen?
1: Man kann eigentlich immer mit circa einem bis, ich schätze mal, maximal 3 Drehtagen rechnen. Also die einzelnen Rollen kommen dann oft gar nicht so häufig vor. Für den Drehtag selber muss man sich schon ziemlich flexibel den ganzen Tag Zeit nehmen, weil es kann sehr lang dauern, es kann sehr kurz dauern. Es ist immer, man muss sehr spontan sein bei der ganzen Sache, ja.
0: Also gedreht wird werktags an den ausgemachten Tagen und da sollte man also wirklich die ganze Zeit verfügbar sein. Welche zwei Steirer-Krimis werden denn eigentlich gedreht, dass man sich schon einstimmen kann?
1: Das darf ich leider nicht sagen. Nein, das darf ich leider nicht verraten und es wäre ja natürlich auch schade, das schon mal vorwegzunehmen.
0: Aber wenn man alle Steirer-Krimis gelesen hat, schadet es nicht wahrscheinlich, oder?
1: Das schadet sowieso nie, auf keinen Fall. Nein, das stimmt.
0: Bewerben kann man sich bei euch online. Wie geht das und wann wird noch einmal genau gedreht? Volzberg, Graz Umgebung, hast du gesagt?
1: Wir drehen von Anfang August bis Ende Oktober circa. Bewerben kann sich jeder ab 15 Jahren bei der E-Mail-Adresse samuel@filmfaces.at. Filmfaces ist unsere Agentur. Wir sind die Komparsenagentur, die für diesen Steirer-Krimi beauftragt ist. Und wir brauchen aktuelle Fotos, Kontaktdaten, Wohnort und das Geburtsdatum.
0: Samuel, also der Vorname, @filmfaces.at. Antonia Jung, danke für die Infos und einen schönen Tag.
1: Bitte gerne, danke auch.

Synthie-Pop aus den 80ern, gefolgt jetzt von einem Lied, das eine ganze Generation geprägt hat. Es war die Zeit der Blumenkinder, der Flower Power und der großen Ideen für eine Welt. Scott McKenzie, San Francisco.

0: Was ist los in dieser ersten Ferienwoche in der Steiermark? Das hören Sie dann nach 11:30 bei uns. Einen ersten Tipp haben wir jetzt schon.
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0: Es ist 11:30.
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2: In den vergangenen 10 Jahren stieg die Zahl der zugelassenen Motorräder und Leichtmotorräder in Österreich um 41% an. Dieser Boom lässt auch die Zahl der Unfälle steigen. Seitdem das Kuratorium für Verkehrssicherheit Statistik führt, nämlich seit 1976, gab es noch nie so viele Verletzte in der Steiermark, nämlich 688 im Jahr 2025. 16 Unfälle endeten tödlich. Einen Bericht dazu hören Sie in unserem Journal in einer Stunde. Bei einem Verkehrsunfall im Grazer Bezirk Lent ist gestern Nachmittag ein Radfahrer schwer verletzt worden. Er prallte bei der Kreuzung Wagner-Biro-Straße und Peter-Thuner-Gasse gegen ein Auto. Der 35-jährige Autofahrer gab an, dass er bei grüner Ampel noch 2 Radfahrer die Straße queren ließ. Dann sei er losgefahren. Dabei habe er den 56-jährigen Radfahrer übersehen. Es kam zur Kollision. Der Radfahrer wurde schwer verletzt. Die Polizei bittet jetzt Zeugen des Unfalls, sich zu melden. Finanzstaatssekretärin Barbara Aibinger-Miedl will die private Altersvorsorge stärken. Nach Reformen bei den gesetzlichen und betrieblichen Pensionen seien Steuerbegünstigungen für die private Vorsorge der nächste logische Schritt, so die Steirerin. Trotz unterschiedlicher Zugänge in der Koalition fordert sie noch in dieser Legislaturperiode steuerliche Anreize und Behaltefristen. Nachbarländer wie Deutschland oder Slowenien hätten solche Modelle bereits erfolgreich umgesetzt. Wir kommen zum Wetter. In den meisten Regionen kommt jetzt vorübergehend die Sonne durch. In der schwülen Luft entstehen am Nachmittag dann speziell über den Bergen aber Regenschauer oder Gewitter. Die Temperaturen erreichen 26 bis 30 Grad. Auch morgen wird es ähnlich heiß. Es ist zeitweise sonnig, zeitweise bewölkt mit Gewittern am Nachmittag.
0: 11:32 ist das Radio Steiermark Verkehrsservice. In Graz ist die Thalerstraße zwischen der Göstinger Straße und Talwinkel gesperrt. Grund ist ein Steinschlag. So jetzt die aktuelle Information. Sie können da örtlich ausweichen. Die Linie 48 der Grazlinien bleibt weiterhin eingestellt. In den Abendstunden soll ein Landesgeologe die Stelle begutachten. Und wir schauen auch weiter zum öffentlichen Verkehr. Der Rettungseinsatz im Bereich der Linie 7 der Grazlinien ist beendet. Das bedeutet, die Linien 1, 7 und 17 verkehren wieder planmäßig. Wir wünschen eine gute Fahrt.
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1: Deutschlandsberg groovt auch in der ersten Woche der Sommerferien, denn jeden Freitag erwartet sie vor dem Rathaus in Deutschlandsberg ein Open-Air-Konzert bei freiem Eintritt, so auch morgen ab 20.15 Uhr. Man lädt zur Nacht des Austropop nach Deutschlandsberg. Es spielen Chris Watzig und Band und Katharina Strasser. Das Öblaner Straßenfest findet am Samstag zwischen der Fischerbrücke und dem Gemeindeamt statt. Das Ortszentrum von Öblan verwandelt sich wieder in eine Festzone. Es gibt Musik, Essen und ein gemütliches Miteinander ab 18 Uhr. Der Eintritt ist eine freiwillige Spende. Am Samstag wird auch das Erlebnisbad Schladming wieder zum Hotspot der Beachvolleyball-Szene. Ab 9 Uhr starten die Enstal Beachmasters mit Herren und Mixteams aus ganz Österreich. Spektakuläre Matches vor der Bergkulisse erwarten sie. Zusätzlich gibt es einen Live-DJ, Minispiele und Stunt-Show-Einlagen und das alles bei freiem Eintritt für alle Gäste. Flanieren und Radieren in Bad Radkersburg. Da lädt der Verein Region Bad Radkersburg an 10 Freitagen in die Altstadt ein. Dieses Mal ist das Motto Sport statt Bad Radkersburg. Beginn ist um 18 Uhr und auch für Kinder gibt es ein abwechslungsreiches Programm.
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0: Und er hat für Österreich den dritten Platz geholt. Cesar Samson beim Song Contest 2018. Gleich ist er hier auf Radio Steiermark zu hören mit Nobody But You.
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0: Die etwa 1000 Einwohner zählende Gemeinde Zagersdorf liegt südlich von Eisenstadt. Bekannt geworden ist der Ort durch seinen traditionellen Rotweinanbau. Noch im Jahr 1527 lebte hier deutschsprachige Bevölkerung. Nach den Türkenkriegen wurden in dieser Gemeinde Kroaten angesiedelt. Seit dem 16. Jahrhundert lautet der kroatische Ortsname Zagersdorf. Die dem heiligen Johannes dem Täufer geweihte Pfarrkirche ist im Jahr 1714 erbaut worden. 100 Jahre später wurde an den schlichten rechteckigen Bau der heutige Turm angebaut. Zentrum des Hochaltars ist ein aus der zweiten Hälfte des 19. Jahrhunderts stammendes Ölbild. Es stellt die Taufe Jesu Christi dar. Die Gottesdienste in der Pfarrkirche Zagersdorf werden auch in kroatischer Sprache gefeiert.
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2: Ukrainer bekommen in der EU noch mindestens 1,5 weitere Jahre Schutz. Österreich droht im Brenner dann Zielstreit mit Italien eine rechtliche Niederlage. Zum Mittagsjournal begrüßt sie Paul Kanker. Die EU-Länder verlängern den Schutzstatus für Ukrainer in der EU. Kommt allerdings ein wehrpflichtiger Mann neu in die EU, muss er beweisen, dass er in der Ukraine Militärdienst geleistet hat. Zuständig für die Verlängerung des Schutzstatuses sind die EU-Innenminister, die sich in Dublin treffen. Dort ist unsere Korrespondentin Verena Sophie Meyer. Was genau passiert mit dem Schutz für Ukrainerinnen und Ukrainer in der EU?
3: Geflüchtete Menschen aus der Ukraine können jetzt einmal fix bis März 2028 in der EU bleiben. Bis dahin haben sie einen vorübergehenden Schutzstatus. Das bringt etwas Sicherheit, aber die große Frage ist, was passiert danach? Einige EU-Länder wie Polen fördern schon jetzt, dass Ukrainer in einen permanenteren Aufenthaltsstatus wechseln. 40.000 Anträge hat es da schon gegeben, aber andere Länder wie Irland sind zurückhaltender, mit Verweis auf das Interesse der Ukraine, dass die Menschen auch irgendwann wieder zurückkehren.
2: Die EU-Innenminister in Dublin sprechen auch erneut über Migrationspolitik. Wie kommt die große Asylreform voran?
3: Die große Reform ist seit einem Monat in der Umsetzung mit einem Fokus auf Asylverfahren an den Außengrenzen. Da hören wir teilweise von Problemen bei den Datenbanken. Und im Herbst kommt noch ein großer Brocken auf die EU-Länder zu. Die Verhandlungen zur Solidarität, also wie viele Asylwerber von Frontstaaten übernommen werden sollen oder wie viel Unterstützung durch Geld oder Polizeikräfte geleistet wird, das wird ein großer Test fürs Vertrauen zwischen den EU-Ländern und dafür, ob diese Reform hält, was sie verspricht.
2: Verena Sophie Meyer aus Dublin. EU-Migrationskommissar Magnus Brunner aus Österreich ruft Länder wie Österreich und Deutschland zu einem Ende der Grenzkontrollen auf. Brunner sagt, es sei an der Zeit, die Kontrollen an den Binnengrenzen abzuschaffen. Die Außengrenzen der EU seien durch den Migrationspakt jetzt besser geschützt, weil über eine Chance auf Asyl direkt an der Außengrenze entschieden werde. Im Transitstreit mit Italien über den Lkw-Verkehr am Brenner droht Österreich eine rechtliche Niederlage. Der Generalanwalt am Europäischen Gerichtshof in Luxemburg gibt Italien teilweise recht. Für Österreich schaut es nicht gut aus. Aus Luxemburg, Tim Kupal.
4: In drei Kernpunkten gibt der Generalanwalt der Klage Italiens recht. Er sagt, das österreichische Nachtfahrverbot ist EU-rechtswidrig. Genauso wie das Verbot für den Transport bestimmter Güter und auch das Lkw-Fahrverbot an bestimmten Samstagen im Winter. Der Europäische Gerichtshof in Luxemburg folgt meistens der Einschätzung des Generalanwalts. Es schaut also schlecht aus für Österreich und Tirol im Streit um den Lkw-Verkehr am Brenner. Die von Österreich gewünschte Abweisung der Klage, die wird es wahrscheinlich nicht geben.
2: In den USA breiten sich schwere Durchfallerkrankungen aus. Sie werden durch einen Parasiten hervorgerufen. Tausende Menschen in mehr als 30 Bundesstaaten sind nach Behördenangaben infiziert. Was die Quelle dieser massenhaften Durchfallerkrankung ist, ist nicht bekannt. Bekannt ist nur, dass der Parasit häufig über Obst und Gemüse übertragen wird. Aus den USA, Christoph Kohl.
5: Die Spur des Parasiten führt nach Michigan. Dort gibt es besonders viele Infektionen. Verdächtigt wird verunreinigter Salat als mögliche Ursache der aktuellen Durchfallserkrankungswelle. Eine konkrete Quelle haben die Behörden aber bisher noch nicht gefunden. Es sei ein Wettlauf gegen die Zeit, meint diese Expertin für Infektionskrankheiten. Die Nachverfolgung ist schwierig, weil Symptome oft erst 2 Wochen nach der Ansteckung auftreten. Diese erfolgt in der Regel nicht von Mensch zu Mensch, sondern über kontaminierte Lebensmittel. Kritik gibt es auch an der Gesundheitsbehörde CDC. Seit knapp einem Jahr ist die Erfassung, das Tracking des Parasiten, nämlich nicht mehr verpflichtend.
2: Das war das Mittagsjournal mit Paul Kanker. Und nun zum Wetter.
6: Schwül, zum Teil auch heiß, geht es vorerst weiter. Heute Nachmittag bilden sich dabei nur wenige Gewitter, morgen werden sie deutlich mehr und auch heftiger. Ab dem Wochenende kühlt es dann etappenweise langsam ab und erstmals nach etwa 5 Wochen werden die Temperaturen nächste Woche für ein paar Tage leicht unterdurchschnittlich sein. Derzeit aber hat es in den Landeshauptstädten schon zwischen 24 Grad in Innsbruck und 28 Grad in Wien, Eisenstadt und Linz. Dazu ist es heiter oder leicht bewölkt. Im Großen und Ganzen überwiegt auch heute Nachmittag der Sonnenschein. Gebietsweise gibt es aber etwas dichtere Wolken, wie jetzt in Teilen Tirols. Dazu kommen allmählich wieder einige Quellwolken und da und dort können sich Regenschauer und Gewitter bilden. In erster Linie in Kärnten, der Steiermark und in Niederösterreich. Die Temperaturen erreichen 26 bis 33 Grad und es ist schwül. Morgen wieder schwül und zeitweise sonnig. Im Laufe des Tages von Westen her aber vermehrt Regenschauer und teils heftige Gewitter. Höchstwerte meist 26 bis 33 Grad, im Westen stellenweise aber schon etwas kühler. So viel zum Wetter mit Jörg Stibor.
7: 12:07 hier ist das Radio Steiermark Verkehrsservice. Geduld ist gefragt auf der A9 der Pyrnautobahn Richtung Linz bzw. Richtung Graz. Zwischen Kalwang, nichts Richtung Graz, also nur Richtung Linz, Richtung Norden. Zwischen Kalwang und Tregelwang brauchen Sie eine Viertelstunde länger vor der Baustelle. Es ist nur eine Fahrspur frei. Das melden uns Radio Steiermark-Hörer. Und dann gibt es auch noch Stau in Graz vor einer weiteren Baustelle, die immer wieder für Verzögerungen sorgt, und zwar auf der Buntigammer Straße Richtung Liebenau vor der Baustelle bei der Buchstraße. Und wir schauen noch in die Talstraße. Nach einem Steinschlag bleibt hier zwischen der Göstinger Straße und Talwinkel gesperrt. Eine örtliche Umleitung ist für Sie eingerichtet. Die Linie 48 bleibt eingestellt. In den Abendstunden soll ein Landesgeologe den Steinschlag begutachten. Dann soll entschieden werden, wie es weitergeht. Unter Stern 300 erreichen Sie uns kostenlos in der Verkehrsredaktion. Wir wünschen eine gute Fahrt.
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7: Und ich weiß, wie es hier weitergeht, nämlich mit echt preisverdächtiger Musik. Tim aus der Steiermark mit Under the Mango Tree. Das klingt nach Sommer, genauso wie diese schöne Kindheitserinnerung aus dem Radio. Ich sag nur, auf meiner Sonnenbrille tanzt eine Wiesengrille. Gleich nach Wham!

0: Mahlzeit mit Radio Starmark am Donnerstag. Einen Lottoschein kriege ich bitte auch noch dazu, wird man dieser Tage wohl öfter hören in den Annahmestellen. Warum? Es geht echt um viel.
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2: Also an sich ficht uns der schnöde Mammon ja wirklich nicht an.
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7: Wenn du in ein Lokal reingehst, wenn du in ein Geschäft reingehst, im fremden Land, die Mundwinkel nach oben ziehen, dann kommst du überall auf der Welt gut an.
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4: Umfassende Informationen hören Sie gleich bei uns wieder im Journal um 9:30. Und bis dahin sind es knapp noch 8 Minuten, die verbringen Sie mit Cool and the Gang und Get Down on It und mit Helene Fischer.

0: Donnerstag, der 16. Juli, es ist 12.30 Uhr.
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2: Die Wohnungsleerstandsabgabe sorgt erneut für Diskussionen. Ein Urteil des Landesverwaltungsgerichts könnte jetzt weitreichende Folgen für viele steirische Gemeinden haben. Auslöser ist ein Fall aus Ehrenhausen, wie heute die Kronenzeitung berichtet. Warum Bürgermeister und Gemeindeverbände jetzt eine rasche Gesetzesänderung verlangen, darüber berichtet Daniel Neuhauser.
3: Eine leerstehende Wohnung in Ehrenhausen beschäftigt jetzt das Landesverwaltungsgericht. Ein Wohnungseigentümer sollte für mehrere Monate Leerstandsabgabe bezahlen, erhob dagegen Beschwerde und bekam Recht. Das Gericht stellte fest, der Eigentümer hatte die Wohnung über Jahre vergeblich zu vermieten oder zu verkaufen versucht und sie nicht aus Spekulationsgründen leer stehen lassen. Der Bescheid der Gemeinde wurde deshalb aufgehoben. Für Bürgermeister Johannes Zweitig hat das weitreichende Folgen.
4: Mit dem Urteil haben wir jetzt das Problem, dass jetzt jeder Private herkommen kann und sagen, na, ich beanspruche den Bescheid, weil ich habe eh versucht zu vermieten, aber es mietet keiner. Und dadurch bräuchte er jetzt nach dem Urteil keine Abgabe an die Gemeinde zahlen. Das ist für uns natürlich jetzt ein Riesenproblem.
3: Denn Straße, Kanal und Wasseranschluss müssten trotzdem ständig gewartet werden, so Zweitig. 188 der 285 steirischen Gemeinden heben derzeit eine Wohnungsleerstandsabgabe ein, 192 zusätzlich eine Zweitwohnsitzabgabe. Auch der Gemeindebund sieht Nachbesserungsbedarf. Martin Usimitsch.
5: Zum einen sollte das Gesetz einer Evaluierung unterzogen werden und man sollte meiner Ansicht nach auch auf Lebensumstände und Lebensrealitäten Rücksicht nehmen. Konkret ist es ja im gegenständlichen Fall so, dass das Gericht davon ausgeht, dass wenn eine Wohnung aus nicht spekulativen Gründen leer steht, die Leerstandsabgabe nicht zu bezahlen ist.
3: Der Städtebund sieht nun das Land am Zug. Vorsitzender Kurt Wallner.
6: Der Punkt ist natürlich der, dass wir als Interessensvertretungen noch einmal an die Landesregierung herantreten müssen, um auch aus juristischer Sicht die Umsetzbarkeit des Gesetzes prüfen zu lassen.
3: Eine Abschaffung der Abgabe lehnen Gemeinde und Städtebund weiter ab. In dieselbe Richtung argumentiert auch der Gamlitzer Bürgermeister Friedrich Partl.
7: Für uns ist es ganz, ganz wichtig, dass diese Abgabe gibt, aber man muss speziell beim Gesetz nachschärfen, dass man diese Punkte ausfüllt, wo Schlupflöcher gibt.
3: Auch die Grünen sprechen sich heute gegen eine Abschaffung der Abgabe aus und verlangen stattdessen eine rasche Überarbeitung des Gesetzes.
2: Das Motorrad wird in der Steiermark immer beliebter. Heuer ist die Zahl der Neuzulassungen von Motorrädern im ersten Halbjahr um 7,5% gestiegen, jene von Mopeds sogar um 15%. Gleichzeitig ist die Zahl der Unfälle auf einem Rekordhoch. In der Steiermark sind seit Anfang des Jahres 9 Personen ums Leben gekommen. Häufiger Grund: fehlende Schutzkleidung und Fehleinschätzung. Bettina Zeierz berichtet.
8: Die einen suchen mit Mopeds Alternativen zu spritfressenden Autos, die anderen leisten sich Cruiser mit großem Hubraum für die Freizeit. Das Unfallrisiko unterschätzen aber viele Neulinge auf zwei Rädern, sagt Klaus Robatsch vom Kuratorium für Verkehrssicherheit.
9: Ja, das Verletzungsrisiko beim Motorradfahren ist um das 37-fache höher als bei Pkw-Lenkern. Also wenn man die gleiche Strecke hernimmt, sind bereits 37 Motorradfahrende verletzt, dann wird einmal der erste Pkw-Lenker verletzt.
8: 45% der Motorradfahrenden tragen keine angemessene Schutzkleidung. Im Ortsgebiet sind es sogar 76%. Versicherungen können auch Schmerzensgelder kürzen, wenn der Motorradlenker nicht zweckmäßig gekleidet ist, auch wenn man keine Schuld am Unfall hat. Positiv sei, das Interesse an Fahrsicherheitskursen boomt. In den beiden steirischen ÖMTC-Trainingszentren merkt das deren Leiter Andreas Eigner.
10: Also wenn man jetzt das letzte Jahr sich anschaut, dann haben wir in Kalwang ein Plus von 21% gehabt und in Lebring sogar ein Plus von 30%. Dann sind wir da bei über 4.000 Personen oder 4.000 Teilnehmer, die auf zwei Rädern bei uns trainieren. Also grundsätzlich ist so, dass neben den Führerschein-Neulingen, dass da auch sehr, sehr viele, die lange Zeit nicht gefahren sind, ein Training machen und das auch immer wieder.
8: Der Zweiradboom ebbt nicht ab. Waren es um 1970 113.000 Motorräder, sind jetzt fast 700.000 unterwegs. Die Zulassungen von Motorrädern bis 125 Kubik Hubraum steigen besonders stark an.
2: Drei Wochen ist es her, dass ein Erdbeben in Venezuela eine humanitäre Katastrophe ausgelöst hat. Offiziell gibt es bisher 4.400 Tote und fast 17.000 Verletzte. Doch unter den Trümmern eingestürzter Gebäude werden noch tausende weitere Personen vermutet. Der Steirer Wolfgang Wedan ist für die Hilfsorganisation Jugend eine Welt als Nothilfekoordinator in Venezuela und schildert die aktuelle Lage.
11: Also die Rettungs- und Aufräumungsarbeiten in der Region muss man jetzt zweigeteilt sehen. In Caracas ist das beendet. Die Trümmer sind beseitigt, die Menschen, die zum Retten waren, wurden gerettet. Viel schlimmer gestaltet es sich in La Guaira, also dort, wo die schwersten Verwüstungen sind. Internationale Teams sind nach Hause gereist, weil jetzt unter Trümmern noch jemand lebend zu finden gleich null geht. Es sind sehr, sehr viele hunderte Häuser beschädigt oder eingestürzt und darunter befinden sich noch schätzungsweise 20.000, 30.000 Vermisste. Man riecht es auch im ganzen Gebiet dort. Zurzeit gibt es kein Wasser, es gibt keinen Strom und es gibt kein Gas.
12: Was ist konkret Ihre Aufgabe in dieser Katastrophenlage?
11: Ich habe mein Büro in Caracas gemeinsam mit den Salesianern. Ich steuere hier den zentralen Einkauf von Nahrungsmitteln, Wasser, Hygieneprodukten, teilweise auch Basismedikamente. Ich stelle diese in Packages zusammen, organisiere die Logistik und fahre mit dem dann ins Bebengebiet nach La Guaira und verteile dort die Packages. Die sind ausgerichtet für Überleben für einen Monat an bedürftige Menschen.
12: Die Rede ist auch von Ausbreitung verschiedener Krankheiten. Wie gehen denn die lokalen Gesundheitseinrichtungen mit den höheren Krankheitszahlen um?
11: Das Problem ist jetzt auch, dass die Menschen ganz, ganz dicht gedrängt wohnen müssen in den Auffanglagern. Des Weiteren ist jetzt die Regenzeit. Es regnet jeden Tag relativ stark, nicht durchgehend, sondern temporär. Das begünstigt natürlich die Ausbreitung von Krankheiten. Im Bebengebiet selber sind die Spitäler, da waren einige zerstört. Des Weiteren ist jetzt die Regenzeit. Es regnet jeden Tag relativ stark, nicht durchgehend, sondern temporär. Das begünstigt natürlich die Ausbreitung von Krankheiten. Im Bebengebiet selber sind die Spitäler, da waren einige zerstört und die sind wirklich darauf angewiesen,

0: aber speziell über den Bergen einzelne Schauer oder Gewitter. Die Temperaturen erreichen heute 26 bis 30 Grad. Auch morgen wird es ähnlich. Es bleibt heiß und es ist zeitweise sonnig, zeitweise bewölkt mit Gewittern am Nachmittag.
1: 12.37 Uhr ist das Radio Steiermark Verkehrsservice. A9-Pürn-Autobahn Richtung Linz zwischen Kalwang und Tregelwang. Hier beträgt der Zeitverlust jetzt schon eine halbe Stunde vor der Baustelle. Grund sind hier Asphaltierungsarbeiten. Der Verkehr wird immer wieder für kurze Zeit angehalten. Und in Graz ist die Talstraße nach einem Steinschlag zwischen der Göstinger Straße und Talwinkel weiter gesperrt. Es gibt eine örtliche Umleitung, aber die Linie 48 der Graz-Linien ist deshalb eingestellt. In den Abendstunden soll ein Landesgeologe die Situation neu beurteilen. Unter Stern 300 erreichen Sie uns kostenlos in der Verkehrsredaktion. Wir wünschen eine gute Fahrt und einen guten Appetit ebenso.
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0: Die Radio Steiermark Sommerzeit und in der gibt es jetzt eines meiner Lieblingslieder von Rian. Ja, weil es vielleicht noch manchmal stimmt. Home Office.
1: 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Immer irgendwas mit Soße ohne Salz.

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Ich hab die Arbeit gerade neu für mich entdeckt und deshalb gerade in Manila eingecheckt. 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

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Und wer auf einem der diversen Bälle schon einmal war, etwa auch am Bauernbundball, der hat sie vielleicht schon live gesehen. Smash sind vielen in der Steiermark ein Begriff. Seit vielen Jahren stehen sie für Live-Musik, echt gute Coverband, aber nicht nur das. Sie machen auch eigene Musik und wir freuen uns auf Diana und Simon von Smash nach 13 Uhr hier auf Radio Steiermark.

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1: Am Mikrofon Paul Kranke. Die Konjunktur in Österreich kommt nur langsam in Schwung. Das IHS, das Institut für höhere Studien, erwartet bis 2030 pro Jahr im Schnitt ein Wachstum von 1%. Das liegt knapp unter dem erwarteten Konjunkturplus für den Euroraum. Volker Obermeier berichtet.
2: Das IHS geht davon aus, dass sich die Weltwirtschaft mittelfristig wieder erholt. Das hilft der exportstarken Industrie, die sich wieder als Konjunkturstütze erweist, sagt IHS-Chef Holger Bonin.
3: Das ist eine gute Nachricht. Die schlechte Nachricht ist, wir haben in den letzten Jahren Marktanteile verloren und diese Marktanteile werden wir nicht zurückholen.
2: Besser laufen soll die Bauwirtschaft, die seit 3 Jahren in der Krise steckt. Verhalten bleibt hingegen die Nachfrage im Inland. Der Konsum, so die Ökonomen, entfaltet kaum Dynamik. Zuversichtlich zeigt sich das IHS bei der Inflation. Die Teuerung werde 2028 wieder bei 2% liegen. Skeptisch bleibt das Institut mit Blick auf den Staatshaushalt. Österreich werde weiterhin die EU-Defizitvorgaben klar verfehlen.
1: Vor Myanmar in Südostasien könnten mehr als 500 Flüchtlinge ertrunken sein. Seit mehreren Tagen werden 2 Flüchtlingsboote vermisst. An Bord sollen überwiegend Angehörige der muslimischen Minderheit Rohingya gewesen sein, die im mehrheitlich buddhistischen Myanmar seit Jahrzehnten drangsaliert wird. Nach UNO-Angaben gibt es bisher nur Berichte über angeschwemmte Leichen, nicht über Überlebende. Die deutsche Klimaaktivistin Anja Windel ist in Klagenfurt zu 4 Monaten bedingter Haft verurteilt worden. Windel ist schuldig, zu einer kriminellen Handlung aufgerufen zu haben. Sie hat ein Video von einer Sachbeschädigung mit Hundekot an der ÖVP-Zentrale in Wien gepostet und mit der Aufforderung versehen, das nachzuahmen. Das Urteil ist nicht rechtskräftig. Aus Nordafrika wird durch Wind immer mehr Sand nach Europa getragen. Er ist zum Beispiel als feiner Belag auf dem Auto oder dem Balkon zu sehen. Manchmal färbt er den Himmel orange. Nach einer Studie werden solche Staubereignisse in Europa intensiver. Das hat auch schädliche gesundheitliche Folgen. Raphael Krapscher informiert.
4: Das Forschungsteam hat die Wüstenstaubbelastung in Europa über ein Jahrzehnt analysiert. Das Ergebnis? Staubereignisse werden zwar nicht wirklich häufiger, aber intensiver. Und das vor allem in Ländern wie Spanien, Italien und Griechenland. Der Schweizer Atmosphärenforscher Kaspar Dellenbach erklärt.
5: Was das bedeutet, ist, dass die Staubspitzen extremer werden. Und das ist auch relevant, weil je mehr Feinstaub, desto schädlicher für den Menschen.
4: Denn die winzigen Partikel können tief in die Lunge eindringen und unter anderem Entzündungen auslösen. An Tagen mit starken Staubereignissen sterben in Südeuropa daher statistisch mehr Menschen als sonst. Auch in Österreich ist Sahara-Staub ein bekanntes Phänomen. Die großen Staubereignisse werden hierzulande aber derzeit nicht intensiver, weil der Wind den Wüstenstaub aktuell eher nach Südeuropa trägt.
1: Das war die Nachricht mit Paul Kranke. Und nun zum Wetter.
6: Heute Nachmittag überwiegt im Großen und Ganzen der Sonnenschein. Gebietsweise gibt es aber etwas dichtere Wolken und da und dort können sich allmählich auch Regenschauergebiete bilden. In erster Linie in Kärnten, der Steiermark und in Niederösterreich, am Abend dann auch im Westen. Die Temperaturen erreichen 26 bis 33 Grad und es ist schwül. Morgen wieder schwül und zeitweise sonnig. Im Laufe des Tages von Westen aber vermehrt Regenschauer und teils heftige Gewitter. Höchstwerte meist 26 bis 33 Grad, im Westen stellenweise schon etwas kühler. Am Wochenende unbeständig mit einigen Schauern und Gewittern, zeitweise aber auch Sonnenschein. Windig und nicht mehr heiß mit 20 bis 28, im Osten noch bis knapp 30 Grad. So viel zum Wetter mit Jörg Stibor.
7: 13.04 Uhr, hier ist das Radio Steiermark Verkehrsservice. Viel Geduld brauchen Sie weiterhin auf der A9 der Pyhrn-Autobahn Richtung Linz. Zwischen Karlwang und Tregelwang stehen Sie rund 30 Minuten vor einer Baustelle. Grund sind Asphaltierungsarbeiten, der Verkehr wird deshalb immer wieder kurze Zeit angehalten. Und A2 Südautobahn Richtung Italien bzw. Richtung Graz. Zwischen Lasnitzhöhe und Graz Ost, da steht ein defektes Fahrzeug am rechten Fahrstreifen. Bitte Vorsicht, das melden uns Radio Steiermark-Hörer. Und in Graz ist die Talstraße nach einem Steinschlag zwischen der Göstinger Straße und Talwinkel gesperrt. Es gibt eine örtliche Umleitung, aber die Linie 48 der Graz-Linien ist deshalb eingestellt. Wir wünschen eine gute Fahrt mit uns.
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7: Aber nicht nur mit mir, ich habe gesagt, Smash kommen zu mir. Und für Smash stehen seit vielen Jahren die Diana und der Simon. Willkommen bei uns auf Radio Steiermark. Grüß euch.
8: Hallo, servus. Hi.
7: Ihr seid ja für viele alte Bekannte, muss man sagen, beim Bauernbundball, bei vielen Konzerten auch in Graz. Smash, glaube ich, ein Bandprojekt, das es seit vielen, vielen Jahren gibt, als Liveband, als Coverband. Ne?
8: Ja, genau.
9: Ich weiß überhaupt nicht, wie lange das, mehr als 40 Jahre. Ne? Besteht der Name und die Band natürlich mit verschiedenen Konstellationen. Wir haben es 2008 übernommen. Seitdem ist es halt unser Smash, aber es ist schon lang da.
7: Ihr seid aber auch da, weil ihr auch gemeinsam Musik macht. Genau. Als Duo Platin, habe ich das jetzt richtig gesagt? Ihr seid in Slowenien daheim.
8: Ja, genau. So haben wir angefangen.
7: Da wollen wir ein bisschen in die Geschichte blicken und es gibt auch neue Musik von uns, wirklich ganz, ganz frisch. Also wir haben es gerade noch vom Stick geholt aus dem Studio.
8: Ja, genau. Ganz frisch gebacken.
7: Hier bei uns zum Mittag am Donnerstag. Danke euch fürs Kommen.

0: Radio Starmark ist das mit der Sommerzeit und wir haben Smash oder auch Platin bei uns, denn sie stehen für beides. Sie stehen für Live-Musik und auch für hausgemachte, selbstgemachte Musik. Weiterhin Diana und Simon bei uns. Und ich habe gefragt, wie lange ihr schon Musik macht und ihr kommt, also vor allem du aus Slowenien. Ich glaube, die Ursprünge waren schon auch diese Oberkreide-Musik, die wir auch so lieben in der Starmark. Ne?
1: Ja, genau. Alten Caravans von damals. Und es war 2001 irgendwie ein Manko mit Oberkreiner Musik und es war immer weniger Auftritte, weil es war einfach, also die haben alle gefragt nach moderner Musik, nach Pop, Rock und so, und dann haben wir ein Duo gegründet, haben wir probiert als Duo und dann ein bisschen auf Medien gegangen, auch ein paar Lieder selber geschrieben und war sehr gutes Erfolg. Und dann fängt das so an.
0: Das heißt, es sind jetzt auch schon über 20 Jahre, dass es auch diese Formation gibt. Ihr seid in allen Lebenslagen.
2: Fast 27 schon.
0: Ja. In allen Lebenslagen ein gutes Duo. Das heißt, also, das ist auch Musik von euch. Wer macht da was? Da gab es schon unterschiedliche Alben auch. Ja.
2: Also Simon macht immer die Musik, die ganzen Arrangements. Und wir nehmen das auch bei uns auf. Und ich schreibe die Texte dazu. Er tut mich immer irgendwie bitten, dass es fröhliche Texte sein sollen. Und manchmal sind es nicht. Ich bin sehr ein Typ, ich höre irgendwas und lass mich dann irgendwie mit leiten, wie, was kommt, was draus kommt, das wird's, und dann passt es auch zum Lied irgendwie, ganz instinktiv.
0: Wer euch live gesehen hat, der weiß, ihr könnt ja alles Pop, Rock, also das ist ja, total breit gefächert. Bei eurer eigenen Musik, die ist jetzt eben auf Englisch, wie entsteht das? Wer schreibt die Texte, wer macht die Musik?
1: Also Diana schreibt die Texte, ich mache Musik und...
2: Warum das jetzt Englisch entstanden ist, zuerst ist auch komisch, weil das war zuerst in Englisch, jetzt haben wir es auch in Slowenisch gemacht, vielleicht machen wir es mal noch in Deutsch, keine Ahnung, mal sehen, wenn es nötig ist. Aber es war so ein Overall, also für alle, dass man das überall verstehen kann, weil es so ein Thema ist, ein sehr tiefes Thema, reden wir halt noch.
0: Da wollte ich dich eh drauf ansprechen. Also, weil man hört Still Afraid to Let You Go. Das klingt so nach Abschied. Also, ich habe das Lied jetzt noch nicht ganz hören können, aber es klingt jetzt nicht so traurig auf den ersten Blick. Worum geht es da drinnen?
2: Auf den ersten Blick oder auf das erste Hören könnte man es auch als Liebeslied verstehen, dass halt zwei durch Ups und Downs gehen, dass sie eine Partnerschaft haben, die halt alles erlebt, aber doch am Ende irgendwie versuchen, zusammenzubleiben. Aber es ist nicht das. Überhaupt nicht. Es geht um die, die halt danach bleiben. Wenn jemand aus deinem Leben geht, entweder jemand halt, der dir sehr nah ist, entweder ist es dein Partner oder mein Gott, dein Kind, musst du irgendwie lernen, damit zu leben, weiter. Weil du meistens noch jemanden hast, der überbleibt, nicht nur du, sondern noch der Rest der Familie. Und du musst dich damit zurechtfinden. Und das ist sehr, sehr schwer. Und niemand redet über diese Leute. Es wird immer über die geredet, die halt gegangen sind und wie sie waren und alles Mögliche. Aber die bleiben und dieser ganze Stress und die ganze, was ich weiß nicht, wie es weh tut. Es tut.
0: Es muss irgendwie weitergehen. Man darf oft gar nicht trauern. Ja, das ist ganz schwierig.
2: Das
0: dann
2: ist
0: auch.
2: So.
0: Ja.
2: Du darfst nicht laut trauern. Mhm. Du musst irgendwie in dir trauern können, aber du musst trauern, weil sonst kannst du es nicht überleben. Und das ist das Lied.

0: Luisa Fernandez, Solo por ti. Sie sind ein gutes Duo, sowohl im echten Leben als auch was die Musik anbelangt. Platin bei uns und Smash. Jetzt habe ich ein bisschen aus dem Nähkästchen geplaudert, aber wissen glaube ich alle, gell? Schon seit vielen, vielen Jahren. Wir haben jetzt gerade Still Afraid to Let You Go gehört und wollen jetzt so ein bisschen den Bogen spannen in diese Anfänge, von denen wir vorher gesprochen haben, als ihr 2004 beim Song Contest für Slowenien angetreten seid. War das so ein bisschen die Geburtsstunde jetzt von dieser Formation?
1: Eine vollkommen ungeplante.
0: Wie kam es dazu? Also habt ihr euch wo beworben oder gesagt, probieren wir das? Oder
2: nee, das war so komisch. Es war ein Tag vor der
0: Vorausentscheidung?
2: Noch früher, wenn war, also irgendwie
1: die Deadline ist, halt, musst du halt das Lied
0: Bewerbungsfrist
1: abgeben bis 12 Uhr in der Nacht.
2: Und wir haben ein Tonstudio in Maribor und jemand konnte nicht rechtzeitig kommen, hat mir angerufen und gesagt, du, ich komme halbe Stunde später, ich kann nicht, Verkehr irgendwie. Und es war für mich als praktisch nur Produzent und irgendwo, habe ich keine Zeit gehabt, was anderes zu machen. Und dann habe ich einfach, ich muss warten, diese halbe Stunde.
0: Mach mal was.
2: Ja, genau. Nee, ich habe zu Klavier gesessen und ein bisschen draufgeklempert und irgendwo. Und Diana kommt vorbei und sagt, was ist das? Habe ich gesagt, weiß ich nicht, ich spiele ein bisschen eine Melodie. Habe gesagt, ich schreibe einen Text dazu, nehm auf, sofort. Und dann hat sie sofort Text geschrieben, um bis 12 Uhr nachts, also bis 24 Uhr, war das Lied fertig und wir haben
1: die
2: weggeschickt.
1: Demo-Version.
2: Bei Hauptpost haben wir weggeschickt und die haben uns genommen. Und dann
1: haben wir natürlich die richtige Version gemacht.
2: Genau. Und zufällig haben wir bei uns dann gewonnen.
0: Und dann wart ihr dabei in Istanbul.
2: Dann waren wir dabei. Und
0: der Rest ist ein bisschen Geschichte.
2: Der Rest war schon dann in Türkei.
1: Haben wir sogar dort geheiratet, wir beide.
0: Beim Song Contest, ich glaube, das war auch in den Medien.
2: Ja, genau.
1: Das hält immer noch an, unglaublich, aber ist es so.
0: Das ist, wir wollen Stay Forever, das ist diese Song Contest Nummer von euch noch.
2: Ja, genau.
0: Was steht denn noch so an bei euch jetzt im Sommer, wenn man sagt, na, wo kann man euch erleben mit Smash, mit Platin? Gibt es Konzerte, gibt es Open Airs?
2: Also in der Steiermark
1: leider nicht. Haben wir jetzt gerade dran gedacht.
0: Der nächste Ball kommt bestimmt, auch wenn wir nicht drüber reden können, wer weiß.
2: Die Ballsaison kommt dann nachher, aber in September sind wir in Arnfels. Bei Hobbymarkt, wir spielen am ganzen Nachmittag, kann man uns erleben.
1: Eigentlich schon ab 11.
0: Und Erzähl am See, habt ihr auch gesagt.
2: Immer ein bisschen Erzähl am See haben wir ein großes Open-Air-Seefest. So 20.000 Leute kommen da.
0: Bursche.
2: Ja. Und da spielen wir auf die Hauptbühne am Abend.
1: Ganz internationales Publikum und wir mit der internationalsten Musik ever.
0: Das ist einfach wahrscheinlich im Internet schauen, es ist immer was los bei euch natürlich auch und die steirischen Fans, die kennen euch sowieso.
1: Die meisten schreiben uns sogar oder fragen.
2: Also mit Internet sind wir so, Website sind wir ein bisschen faul, das dauert immer noch, dass wir was draufgeben. Aber Facebook, das kann man.
0: Hat ja mittlerweile auch schon fast jeder, ne? Also dass man da nachschauen kann. Gell?
2: Genau.
0: Ja.
1: Sogar meine Mama.
0: Danke für euren Besuch und wir freuen uns,
1: Danke für die Einladung.
0: Wenn ihr wiederkommt.
2: Dankeschön.
0: Schönen Tag. Baba.
1: Dankeschön. Ciao.

0: 13.30 Uhr.
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2: In Graz starten KPÖ und Grüne nach der Gemeinderatswahl offizielle Koalitionsverhandlungen. Wie Bürgermeisterin Elke K. heute mitteilt, soll die Zusammenarbeit der letzten 5 Jahre zügig, aber ohne Zeitdruck fortgesetzt werden. Eine Mehrheit geht sich diesmal zu zweit aus. Die SPÖ wird nicht mehr benötigt. Für zentrale Zukunftsprojekte lässt K. die Hand jedoch auch in Richtung ÖVP und SPÖ ausgestreckt. Inhaltliche Schwerpunkte der Verhandlungen sind leistbares Wohnen, Kinderbetreuung und die Absicherung des Stadtbudgets. Ab 2028 sinken die Lohnnebenkosten in Österreich um 1 Prozentpunkt. Für die steirische Wirtschaft bedeutet dieser Nationalratsbeschluss eine jährliche Entlastung von rund 263 Millionen Euro, heißt es von der Wirtschaftskammer. Laut Berechnungen sichert das die Exportkraft und schafft rund 1.400 neue Arbeitsplätze im Bundesland. Vor allem Industrie sowie Gewerbe und Handwerk sollen profitieren. Die Wirtschaftskammer begrüßt die Senkung, warnt jedoch vor neuen Belastungen bei der Gegenfinanzierung. Und an der Technischen Uni Graz werden aktuell faltbare Photovoltaikpaneele entwickelt und getestet. Die Module klappen bei Sturm und Hagel zusammen. Bei Sonnenschein richten sie sich nach der Sonne und können so eine größere Ausbeute erzielen. Am Campus der TU Graz in der Infeldgasse wird eine derartige Anlage seit Monaten getestet. Serienfähig ist das System aber noch nicht. Wir kommen zum Wetter. Es ist zeitweise sonnig, immer wieder mischen sich aber auch Wolken dazu und in der schwülen Luft entstehen am Nachmittag dann speziell über den Bergen einzelne Regenschauer oder Gewitter. Die Temperaturen erreichen 26 bis 30 Grad. Ganz ähnlich wird es morgen. Es ist zeitweise sonnig, zeitweise bewölkt mit Gewittern am Nachmittag.
0: 13.32 Uhr ist das Radio Steiermark Verkehrsservice. 20 Minuten länger brauchen Sie aktuell auf der A9 der Pyrnautobahn Richtung Linz zwischen Kalwang und Tregelwang. Bei der Baustelle wird asphaltiert, der Verkehr wird deswegen immer wieder angehalten. Und in Graz ist die Talstraße nach einem Steinschlag zwischen der Göstinger Straße und Talwinkel gesperrt. Eine örtliche Umleitung ist eingerichtet. Die Linie 48 der Grazlinien ist aber eingestellt. Sie kann hier nicht fahren. Gegen 19 Uhr soll es wieder ein nächstes Update geben seitens des Landesgeologen, wie es hier weitergeht. Wir halten Sie auf dem Laufenden. Unter Stern 300 erreichen Sie die Verkehrsredaktion kostenlos. Wir wünschen eine gute Fahrt und einen angenehmen Donnerstag.
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0: Gast in Birkfeld auf der Edelseeralm. Daniel Neuhauser und Anja Zahler freuen sich auch sehr auf unseren musikalischen Live-Act. Die Band Das Getränk wird für sie aufspielen während der Live-Sendung zwischen 13 und 16 Uhr. Natürlich kennen sie viele Songs aus dem Programm von Radio Steiermark, aber die Anja stellt uns Das Getränk jetzt mit Kurz gefragt näher vor.
1: Das Getränk ist ja bekannt dafür, dass ihr heimischen Austropop mit Italo-Vibes vermischt. Wo steckt jetzt für euch mehr Sommer drin? Im Austropop oder in den italienischen Hits?
2: Den Austropop und das Italo-Flair verbindet ja ganz vieles. Zum Beispiel die Liebe, die Nostalgie, ganz viele Alltagsgeschichten zum Mitsingen, die sprachliche und kulturelle Identität. Ich glaube, das ist so wie beim Twinnie, wo sich das Orange und das Grüne trifft. Wenn ihr mich da entscheiden müsst, würde ich genau das in der Mitte nehmen.
1: Ja, Lukas, Portugal diplomatisch, wie man ihn kennt. Bleiben wir gleich in Italien. Womit düst ihr denn der Carabinieri davon? Mit dem Cabrio oder dem Motorrad?
2: Ganz im Stile von Dottore Amore würden wir uns da natürlich sofort fürs Cabrio entscheiden. Ist natürlich mehr Platz für BeifahrerInnen.
1: Ja, so schaut's aus. Was ist dann im Anschluss das beste Getränk für die Partynacht im Sommer? Ist es der Cocktail oder doch das Bier?
2: Je heißer die Partynacht, desto kühler das Bier. Dementsprechend würde ich mich da fürs Bier entscheiden und den Cocktail Cocktail sein lassen.
1: Und letzte Frage, auch Musiker brauchen mal eine Auszeit. Almhütte oder Strandbar?
2: Solange die Edelseer noch keinen Edelseer Meer- oder Strandzugang haben, müssen wir uns natürlich für die Edelseer Alm entscheiden und sagen dann natürlich, die Almhütte ist das, was am entspannendsten ist.
0: Du, wer weiß, wenn der Fritz Christophoritsch das hört, vielleicht gibt es sogar noch einen Strandzugang dann morgen für euch. Das Getränk mit dabei morgen bei unserer Heimatsommer-Live-Sendung beim Live-Radio. Daniel Neuhauser und Anja Zahler begrüßen Sie in Birkfeld, wie gesagt, zwischen 13 und 16 Uhr. Und Das Getränk spielen immer wieder live im Radio und live in Birkfeld auf der Edelseealm. Und ich nehme an, Sie haben wahrscheinlich auch wieder einiges an Equipment mit und auch so einige Kostüme, zum Beispiel auch, wenn Sie diesen Hit spielen. Dottore Amore.

Sie schon mal üben können, morgen im Birkfeld für das UA, das Getränk ja live bei uns zu hören. Und wenn wir schon beim Arzt waren, beim Dottore Amore, dann jetzt vielleicht das Camouflage-Gwandl gefragt, denn hier kommen Status Quo auf Radio Steiermark mit Andy Arminau.

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0: Und so klingt Radio Starmark nach 14 Uhr. Da kann man gut mitsingen bei The Lion Sleeps Tonight. Außerdem hören Sie Liz Görgel. Und dann fahren wir nach Trieste. Und auch Man at Work. Einen Mann bei der Arbeit haben Sie auch. Mario Fellner, Eva Böttler wünscht noch einen schönen Tag.
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2: Am Mikrofon Paul Kracker. Die Stromrechnung könnte für viele bald günstiger werden. Die Netzkosten machen ein Viertel der Stromkosten aus. Sie sollen neu verteilt werden. Neue Regeln der Regulierungsbehörde E-Control sehen vor, wer gleichmäßig Strom entnimmt, soll weniger zahlen. Vanessa Gruber berichtet.
3: Das IHS geht doch.
2: Verzeihung, das war der falsche Beitrag. Es läuft gleich der richtige los.
4: Die Idee ist, wer das Netz stärker belastet, der soll künftig mehr bezahlen. Ein Beispiel, wer das Elektroauto mit voller Leistung auflädt und dann auch noch alle möglichen Geräte wie Geschirrspüler und Waschmaschine einschaltet, für den soll es künftig teurer werden. Wer langsam gleichmäßig Strom aus dem öffentlichen Netz bezieht, kommt günstiger davon. So soll vermieden werden, dass das Stromnetz unnötig überlastet wird. Gelten soll das Ganze ab kommendem Jahr.
2: In Graz startet der Wahlsieger KPÖ, sogenannte vertiefte Koalition. Verhandlungen mit den Grünen. KPÖ und Grüne haben schon in der vergangenen Gesetzgebungsperiode koaliert, gemeinsam mit der SPÖ. Die SPÖ ist aber nicht mehr notwendig. KPÖ und Grüne haben eine ausreichende Mehrheit im Grazer Gemeinderat. Der Bauernbund fordert EU-weit gleich hohe Standards in der Haltung von Schweinen. Bauernbund-Präsident Georg Strasser sagt, Österreichs Schweinebauern würden zu höchsten Qualitäts- und Umweltstandards produzieren. Diese Betriebe dürften keinen Wettbewerbsnachteil in der EU haben. Der Bauernbund besteht auch auf einem Krisenmechanismus gegen Schleuderpreise. Derzeit würden hohe Mengen an spanischem Schweinefleisch in der EU auf den Markt kommen. Das drücke die Preise existenzgefährdend. Immer mehr US-Wissenschaftler wollen offenbar in Österreich forschen. Naturwissenschaftliche Forschungsinstitute berichten von gestiegenen Bewerbungszahlen aus den USA. Tobias Mayer informiert.
5: Im Bereich Biowissenschaften haben sich zuletzt doppelt so viele Forscherinnen und Forscher aus den USA beworben als normalerweise, berichtet die Österreichische Akademie der Wissenschaften. Auch das Spitzenforschungsinstitut ISTA in Klosterneuburg spricht von einem gestiegenen Interesse aus den USA, aber auch aus Europa. Viele europäische Forscherinnen und Forscher würden statt in die USA zu gehen, jetzt eher in Europa bleiben oder wieder zurückkehren, heißt es. Einer von ihnen ist der schweizerische Physiker Pius Theiler. Er hat seinen Forschungsaufenthalt in den USA wegen der politischen Lage abgebrochen und forscht jetzt an der TU Wien.
6: Das Ding ist, die Forscher gehen immer dorthin, wo es die besten Bedingungen gibt.
5: Den ersten Bewerbungszahlen zufolge dürfte der Forschungsstandort Österreich von der Entwicklung profitieren.
2: Die Südinsel Neuseelands ist von einem Erdbeben erschüttert worden. Es hatte eine Stärke von 5,9. Berichte über Schäden oder Opfer gibt es nicht. Kurzzeitig wurde eine Tsunami-Warnung ausgelöst, dann aber aufgehoben. Allerdings ruft der Katastrophenschutz dazu auf, sich auf der Südinsel Neuseelands von Stränden, Häfen und Wasser fernzuhalten. Es könnte durch das Erdbeben unvorhersehbare Wellen geben. Das waren die Nachrichten mit Paul Kracker. Und nun zum Wetter.
7: Insgesamt geht es überwiegend sonnig, dazu schwül und sehr warm bzw. heiß durch den Nachmittag. 31 Grad, das ist jetzt in Bad Vöslau und in Bludenz. Gebietsweise gibt es aber auch etwas dichtere Wolken und da und dort können sich allmählich Regenschauer und Gewitter bilden. In erster Linie im Süden und Osten, am Abend dann auch in Vorarlberg und Tirol. Morgen Freitag wieder schwül und zeitweise sonnig. Im Laufe des Tages von Westen her aber mehr und mehr Regenschauer und teils heftige Gewitter. Höchstwerte meist 26 bis 33 Grad, im Westen stellenweise schon etwas kühler. Am Wochenende dann unbeständig mit einigen Schauern und Gewittern, zeitweise aber auch Sonnenschein. Windig und nicht mehr heiß. So viel zum Wetter mit Jörg Stibor.
8: Das Radio Steiermark Verkehrsservice, auch noch in Pyrnautobahn in Richtung Linz, zwischen Kalwang und Trägelwang. 20 Minuten Zeitverlust da vor einer Baustelle. Wegen Asphaltierungsarbeiten wird der Verkehr auch immer wieder kurz angehalten. Und in Graz ist die Talstraße nach einem Steinschlag zwischen der Göstinger Straße und Talwinkel gesperrt. Eine örtliche Umleitung ist eingerichtet. Stern 300, die Nummer für unser Radio Steiermark Verkehrsservice. Bitte anrufen und uns einfach kostenlos informieren, wenn es irgendwo sonst noch Probleme gibt. Gute Fahrt!
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8: Jetzt haben Sie es gerade gehört, das Radio Steiermark Verkehrsservice, unser Auftrag, Sie sicher durch den Donnerstag zu bringen. Und sicher ist es auch auf Radio Steiermark, nämlich sicherlich gibt es die beste Musik da hier bei mir. Wir starten hinein in diese Stunde mit Man at Work. Schönen Nachmittag am Donnerstag. Freue mich schon.

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0: 14.30 Uhr.
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2: Finanzstaatssekretärin Barbara Aibinger-Miedl will die private Altersvorsorge stärken. Nach Reformen bei den gesetzlichen und betrieblichen Pensionen seien Steuerbegünstigungen für private Vorsorge der nächste logische Schritt, so die Steirerin. Trotz unterschiedlicher Zugänge in der Koalition fordert sie noch in dieser Legislaturperiode steuerliche Anreize und Behaltefristen. Nachbarländer wie Deutschland oder Slowenien hätten solche Modelle bereits erfolgreich umgesetzt. Die Netzkosten sollen neu aufgestellt und sollten dann für jene, die das Netz weniger belasten, günstiger werden. Wer nicht zu einem bestimmten Zeitpunkt sehr viel Strom aus dem öffentlichen Netz bezieht, sondern langsam und gleichmäßig, könne Geld sparen, heißt es von der E-Control. Die konkreten Netzkosten werden im Herbst festgelegt. Auf der A9 bei Kralle im Bezirk Leibnitz ist eine 71-jährige Autofahrerin aufgrund gesundheitlicher Probleme von der Fahrbahn abgekommen. Ihr Wagen stürzte über eine Böschung, durchschlug einen Wildschutzzaun und prallte dann gegen mehrere Bäume. Ersthelfer befreiten die Frau aus dem Wrack, sie musste ins Spital eingeliefert werden. Wir kommen zu den Wetteraussichten. Es ist zeitweise sonnig, immer wieder mischen sich aber auch Wolken dazu und in der schwülen Luft entstehen am Nachmittag dann speziell über den Bergen einzelne Schauer oder Gewitter. Die Temperaturen erreichen 26 bis 30 Grad. Auch morgen wird es ähnlich. Es ist zeitweise sonnig, zeitweise bewölkt mit Gewittern am Nachmittag.
0: Damit zum Radio Steiermark Verkehrsservice. Da dauert es ein bisschen länger. Auf der A9 Pyrn-Autobahn in Richtung Linz zwischen Kalwang und Tregelwang 20 Minuten Zeitverlust vor einer Baustelle. Wegen Asphaltierungsarbeiten wird der Verkehr auch da immer wieder kurz angehalten. Und in Graz ist die Talstraße nach einem Steinschlag zwischen der Göstinger Straße und Talwinkel gesperrt. Ausweichen geht über die Steinbergstraße. Gute und vor allem sichere Fahrt.
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0: Machen wir weiter mit der besten Musik auf Radio Steiermark, oder?

0: Radio Steiermark ist da. Schönen Donnerstagnachmittag. Ich sehe was, was Sie nicht sehen. Und zwar ist es Ihr Kalendereintrag für morgen am Freitag.
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0: Musikalisch stimmen wir uns dann jetzt schon mal auf den Heimatsommermorgen ein. Das ist das Getränk Dottore Amore. Musik.

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Der Mann, der die wichtigen Fragen stellt, die wichtigsten Fragen, das bin nicht nur ich manchmal, wenn ich ein Interview habe, das ist auch dieser Herr, Roland Kaiser, Frau der Steiermark, für Ihren Donnerstagnachmittag. Natürlich die beste Musik.

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1: Am Mikrofon Paul Kanker. 8 Jahre nach dem Einsturz der Morandi-Brücke in Genua hat der Prozess mit Schuldsprüchen geendet. Der ehemalige Geschäftsführer der italienischen Autobahngesellschaft ist vor einer Dreiviertelstunde zu 12 Jahren Haft verurteilt worden. Auch andere Manager haben Haftstrafen erhalten. In Genua war am 14. August 2018 die Brücke Ponte Morandi zusammengestürzt. Autos und Lastwagen wurden 45 Meter in die Tiefe gerissen. 43 Menschen kamen ums Leben. Die Brücke war nicht gewartet worden. Die Drogenkriminalität in Österreich entwickelt sich unterschiedlich. Nach Angaben des Bundeskriminalamts hat es im Vorjahr 37.000 Anzeigen gegeben, etwas weniger als 2024. Gleichzeitig sind mehr Drogen sichergestellt worden. Beate Tomasowitsch berichtet.
2: Fast 3 Tonnen Cannabis wurden im Vorjahr sichergestellt. Bei Kokain waren es rund 270 Kilo. Daniel Lichtenecker, Leiter der Abteilung Drogenkriminalität im Bundeskriminalamt.
3: Wir können uns der Kokainschwämme nicht entziehen. Auch hier ist ein Anstieg zu verzeichnen. Cannabis, wenn man 10 Jahre anschaut, auch ein starker Anstieg, aber niedriger.
2: Rund 600 Ermittler beschäftigen sich mit Drogenkriminalität in Österreich. Für manche Experten immer noch zu wenig, weil mehr Kontrollen nötig wären. Die größte Herausforderung für die Ermittler, die organisierte Kriminalität.
3: Die immer professioneller wird, auch komplexer wird, technologisch sich weiterbilden, sehr stark und wir ja noch stehen bleiben.
2: Deshalb versuche man derzeit, sich technisch weiterzuentwickeln mit Softwarelösungen und KI.
1: Die Ukraine und Russland haben erneut Leichen gefallener Soldaten ausgetauscht. Kiew hat 500 Soldaten Leichen erhalten, Russland etwas mehr als 30, wie russische Medien berichten. In den vergangenen 1,5 Jahren hat die Ukraine fast 21.000 Gefallene zurückgehalten, 30 mal so viele wie Russland. Der massive Unterschied dürfte daran liegen, dass die russische Armee vorrückt und ukrainische Truppen nur einen Teil ihrer Toten bergen können. Italien blockiert offenbar weiterhin faktisch die Rücküberstellung von Migranten. Nach einer Analyse der EU-Kommission nimmt Italien weiter Migranten nicht zurück, obwohl es dazu auch nach dem neuen EU-Asylsystem verpflichtet ist. Seit dem 12. Juni gilt die EU-Asylreform. Staaten mit wichtigen EU-Außengrenzen wie Italien, Zypern oder Griechenland sollen von den anderen EU-Staaten unterstützt werden. Dafür müssen sie Asylwerber zurücknehmen, die regelwidrig in einen anderen EU-Staat weitergezogen sind. Durch einen Brand in einem Kinderheim in Algerien sind mindestens 11 Menschen ums Leben gekommen. 19 wurden verletzt. Das Feuer in dem Kinderheim in einem Vorort der Hauptstadt Algier ist in der Nacht ausgebrochen. Nach der Ursache wird gesucht. Algerien wird derzeit von einer Hitzewelle mit zahlreichen Waldbränden heimgesucht. Das waren die Nachrichten mit Paul Kranker. Und nun zum Wetter.
4: Im Großteil Österreichs überwiegt heute Nachmittag der Sonnenschein. Es ist schwül und sehr warm bzw. heiß. 32 Grad hat es in Wien, Tulln und Bludenz. Im Berg- und Hügelland gibt es aber gebietsweise auch etwas mehr Wolken und vereinzelt Regenschauer und Gewitter. Derzeit etwa auf der Choralpe beim Stubenbergsee oder auch im Bernsteiner Hügelland. Morgen dann wieder schwül und zeitweise sonnig. Allerdings auch Wolken und im Tagesverlauf vermehrt Regenschauer und zum Teil heftige Gewitter. Höchstwerte meist 26 bis 33 Grad, im Westen stellenweise schon etwas kühler. Am Wochenende dann unbeständig mit Sonne, Wolken, Schauern und Gewittern. Dazu windig und meist 20 bis 28, im Osten noch bis knapp 30 Grad. So viel zum Wetter mit Jörg Stibor.
5: Das Radio Steiermark Verkehrsservice. Ich begleite Sie durch diesen Donnerstagnachmittag. A9 Pyrnautobahn in Richtung Linz zwischen Kalwang und Tregelwang. Da dauert es 20 Minuten länger. Zeitverlust haben Sie da vor einer Baustelle wegen Asphaltierungsarbeiten. Da wird der Verkehr immer wieder kurz angehalten. Und in Graz ist die Talstraße nach einem Steinschlag zwischen der Göstinger Straße und Talwinkel gesperrt. Ausweichen geht über die Steinbergstraße. Die Linie 48 der Graz-Linien fährt da derzeit nicht. Wenn es sonst irgendwo ein Problem gibt, bitte informieren Sie uns einfach kostenlos unter der Nummer Stern 300. Gute und vor allem sichere Fahrt.
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5: Damit Sie da sehr gut versorgt durch diesen Donnerstagnachmittag kommen, spielen wir mal die allerbeste Musik zur Hits dazu. Copacabana von Barry Manilow. Schönen Nachmittag.

0: musikalisches Ratespiel. Diese Melodie kennen Sie? Lotto 6 aus 45, Sie hören richtig. Und da wird jetzt absolute Geschichte geschrieben. Niemand hat gestern Abend den Jackpot, den Siebenfach-Jackpot geknackt. Günther Engelhardt von den österreichischen Lotterien. Das ist wirklich Geschichte.
1: Ja, es wird Geschichte geschrieben, denn es geht um den allerersten Achtfach-Jackpot in der 40-jährigen Geschichte von Lotto 6 aus 45. Wir rechnen mit gut 11 Millionen Tipps auf mehr als 2 Millionen Wettscheinen und das ist immerhin das Vierfache einer normalen Sonntagsrunde.
0: 12 Millionen Euro warten da am Sonntag. Und wie hoch ist da jetzt eigentlich die Wahrscheinlichkeit, dass der Achtfach-Jackpot am Sonntag geknackt wird?
1: Die Wahrscheinlichkeit, dass der Achtfach-Jackpot geknackt wird, die ist deutlich höher, als dass es zu einem Neunfach-Jackpot kommt. Denn mit diesen erwarteten 11 Millionen Tipps werden erfahrungsgemäß 75-80% aller möglichen Tipps auch tatsächlich gespielt werden.
0: Apropos möglich, wie heißt es so schön? Alles ist möglich.
2: Check ist jetzt. Also, ja, einmal schon öfter gespielt, wenn mehr war.
0: Musikalisch haben sie übrigens schon den Jackpot geknackt, indem sie Radio Steiermark laut aufdrehen. Schönen Donnerstagnachmittag.

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Wie schaut's aus? Urlaubstechnisch schon geplant, schon gewesen. Vielleicht geht's ja nach Italien für Sie. Und da ist immer dann das Allerallerschönste, wenn die größten Probleme folgende sind. Was essen wir heute am Abend? Wo essen wir heute am Abend? Und au, au, au, es ist so heiß, wenn ich über den Strand laufe. Das sind die Probleme, die wir brauchen. Schönen Urlaub. Jetzt italienische Musik auf Radio Steiermark.

0: 15.30 Uhr.
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2: In Graz starten KPÖ und Grüne nach der Gemeinderatswahl offizielle Koalitionsverhandlungen. Wie Bürgermeisterin Elke K. heute mitteilt, soll die Zusammenarbeit der letzten 5 Jahre zügig, aber ohne Zeitdruck fortgesetzt werden. Eine Mehrheit geht sich diesmal zu zweit aus, die SPÖ wird nicht mehr benötigt. Für zentrale Zukunftsprojekte lässt K. die Hand jedoch auch in Richtung ÖVP und SPÖ ausgestreckt. Ab 2028 sinken die Lohnnebenkosten in Österreich um 1 Prozentpunkt. Für die steirische Wirtschaft bedeutet dieser Nationalratsbeschluss eine jährliche Entlastung von rund 263 Millionen Euro, heißt es heute von der Wirtschaftskammer. Laut Berechnungen sichert das die Exportkraft und schafft rund 1.400 neue Arbeitsplätze in der Steiermark. Vor allem Industrie sowie Gewerbe und Handwerk sollen profitieren. In den vergangenen 10 Jahren stieg die Zahl der zugelassenen Motorräder und Leichtmotorräder in Österreich um 41% an. Dieser Boom lässt auch die Zahlen der Unfälle steigen. Seitdem das Kuratorium für Verkehrssicherheit Statistik führt, nämlich seit 1976, gab es noch nie so viele Verletzte in der Steiermark, nämlich 688 im abgelaufenen Jahr. 16 Unfälle endeten tödlich. Das Unfallrisiko ist beim Motorrad um 37 Mal höher als beim Auto. Wir kommen zum Wetter, es ist zeitweise sonnig, immer wieder mischen sich jetzt Wolken dazu und in der schwülen Luft entstehen speziell über den Bergen einzelne Regenschauer oder Gewitter. Die Temperaturen liegen zwischen 26 und 30 Grad. Auch morgen wird es ähnlich, es ist zeitweise sonnig, zeitweise bewölkt mit Gewittern am Nachmittag.
0: Damit zum Radio Steiermark Verkehrsservice. A9-Pyrnautobahn in Richtung Linz zwischen Kallwang und Tregelwang. Da dauert es 20 Minuten länger vor einer Baustelle. Wegen Asphaltierungsarbeiten wird der Verkehr auch immer wieder kurz angehalten. In Graz ist die Talstraße nach einem Steinschlag zwischen der Göstinger Straße und Talwinkel gesperrt. Ausweichen geht da über die Steinbergstraße und die Linie 48 der Graz-Linien fährt da derzeit nicht. Stern 300, bitte kostenlos anrufen, wenn es irgendwo ein Problem gibt auf den steirischen Straßen. Gute und vor allem sichere Fahrt wünsche ich Ihnen.
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1: Am Mikrofon Paul Kranke. 8 Jahre nach dem Einsturz der Morandi-Brücke in Genua mit 43 Toten hat der Prozess mit zahlreichen Schuldsprüchen geendet. Der ehemalige Geschäftsführer der italienischen Autobahngesellschaft ist zu 12 Jahren Haft verurteilt worden. Auch andere Manager haben Haftstrafen erhalten. Insgesamt ist jeder zweite der fast 60 Angeklagten verurteilt worden. Aus dem Gericht in Genua meldet sich Cornelia Wospanek.
2: Bei 57 Angeklagten und 112 Anklagepunkten hatte man eine stundenlange Urteilsverlesung erwartet. Tatsächlich ging es schnell.
3: Castellucci Giovanni alla pena di anni 12 di reclusione.
2: Der ehemalige Chef der Gesellschaft Autostrade per l'Italia, Giovanni Castellucci, wird zu 12 Jahren Haft verurteilt. Für viele seiner Mitangeklagten gibt es mehrjährige Haftstrafen. Opferanwalt Raffaele Caruso sagt, die Angehörigen der Opfer hätten Gerechtigkeit. Es gab eine Ursache für den Einsturz, er wäre zu vermeiden gewesen. Der Anwalt des Hauptangeklagten Guido Carlo Aleva kündigt an, in die Berufung zu gehen. Was man hier sehe, sei ein Fehlurteil. Sein Mandant hätte nicht verurteilt werden dürfen und man könne ihn auch nicht verurteilen.
1: Sagt der Anwalt des Hauptverurteilten in Genua. In Wien sind 7 Männer wegen 7 Raubüberfällen in einer Nacht festgenommen worden. Die mutmaßlichen Täter stammen aus Österreich, Serbien oder Syrien. Sie haben in der Nacht auf 23. Mai in Wien maskiert und bewaffnet 7 Raubüberfälle begangen. Nach eigenen Angaben aus Geldnot und Langeweile. Übergewicht könnte für deutlich mehr Krebsfälle verantwortlich sein als angenommen. Nach einer Studie des Deutschen Krebsforschungsinstituts in Heidelberg dürften mehr als 10% aller Krebserkrankungen auf erhöhtes Körpergewicht oder Fettleibigkeit zurückzuführen sein. Das sind fast doppelt so viele wie vermutet. In Zentralafrika ist eine bisher undokumentierte Affenart entdeckt worden. Sie gehört zur Gattung der schwarz-weißen Stummelaffen und war bisher nur der lokalen Bevölkerung bekannt, die die Affen Likweli nennt. Katharina Gruber informiert.
4: So klingt das kleine Äffchen, das fast am ganzen Körper schwarzes Fell trägt. Nur rund um den Mund hat es orange Haut und auf den Wangen graue, sowie einen weißen Fleck am Hinterteil. Es lebt in den dichten Wäldern des Lomami-Nationalparks in der Demokratischen Republik Kongo. Dass man heute noch auf wissenschaftlich undokumentierte Primatenarten stößt, kommt äußerst selten vor. Likweli oder Colobus congoensis ist mit seinen 7 Kilo wesentlich leichter als sein nächster Verwandter, der schwarze Stummelaffe oder Satansaffe. Genanalysen legen nahe, dass sich die beiden Arten vor 4 bis 5 Millionen Jahren voneinander abgespalten haben. Da der Affe ein relativ kleines Verbreitungsgebiet hat, geht das Forschungsteam davon aus, dass er empfindlich auf Veränderungen des Lebensraums reagiert und stark gefährdet sein könnte.
1: Das waren die Nachrichten mit Paul Kranke. Und nun zum Wetter.
5: Im Großteil Österreichs überwiegt auch in den nächsten Stunden der Sonnenschein. Im Berg- und Hügelland gibt es aber gebietsweise etwas mehr Wolken und im Süden und Osten ganz vereinzelt auch Regenschauer und Gewitter. Am Abend dann auch in Vorarlberg und Tirol. 33 Grad hat es jetzt in Wien, 22 in Bernstein im Burgenland und es ist vielerorts schwül. Morgen wieder schwül und zeitweise sonnig, allerdings auch Wolken und im Tagesverlauf vermehrt Regenschauer und zum Teil heftige Gewitter. Höchstwerte meist 26 bis 33 Grad, im Westen schon etwas kühler. Am Wochenende dann unbeständig mit Sonne, Wolken, Schauern und Gewittern, dazu windig und meist 20 bis 28, im Osten noch bis knapp 30 Grad. So viel zum Wetter mit Jörg Stibor.
6: Das Radio Steiermark Verkehrsservice. Ich begleite Sie durch diesen Donnerstag. Hab die Verkehrskameras im Blick. A9 Pyrnautobahn in Richtung Linz. Zwischen Kalwang und Tregelwang. Das schaut schon ein bisschen besser aus. Da nur mehr 10 Minuten Zeitverlust vor einer Baustelle. Wegen Asphaltierungsarbeiten wird der Verkehr da immer wieder kurz angehalten. Und ein Problem gibt's nach wie vor in Graz. Da ist die Talstraße nach einem Steinschlag zwischen der Göstinger Straße und Talwinkel gesperrt. Ausweichen geht über die Steinbergstraße und die Linie 48 der Graz. Linien fährt er derzeit nicht. Ansonsten schaut's gut aus. Gute und vor allem sichere Fahrt.
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6: Damit Sie sicher in den Urlaub kommen und sich dort auch garantiert gut verständigen können. Und ich spreche jetzt nicht von unserer gesprochenen Sprache, sondern von der Körpersprache. Denn der Körpersprachenexperte weiß, da kann man zum Beispiel Fehler machen.
7: Ich kann jemanden auf die Stirn tippen, das kann heißen, du bist ein Depp, aber es kann genauso heißen, wow, das ist aber eine gute Idee gewesen.
6: Und damit Sie im Urlaub nicht herumlaufen und alle Menschen unabsichtlich als Deppen bezeichnen, völlig unabsichtlich, vielleicht was ihr lieb gemeint, das erklären wir gleich. Diese Sache besprechen wir nach Flo Gruber, Bernie Paul und Hot Chocolate. Sie verstehen schon, sicher ist sicher. Nicht, dass Ihnen was passiert dann.

0: Durchbrennen, Flo Gruber, wenn Sie vorhaben, durchzubrennen, zum Beispiel nach Westafrika oder auch nur in den Urlaub fahren dorthin oder in andere Ländern. Zum Beispiel bei uns heißt der Daumen nach oben. Super, cool, top gemacht. In Westafrika als Beispiel heißt es, du kannst mir mal. Und genau diese Dinge gilt es zu vermeiden. Ich spreche von der Körpersprache. Gerade jetzt auch ganz, ganz, ganz wichtig im Urlaub in Kroatien, Italien, Griechenland. Da gibt es so viele Gesten und ungeschriebene Gesetze, die man da besser kennen sollte. Das sagt auch Körpersprache-Experte Stefan Wehrer.
1: Weil Körpersprache ist im Gegensatz zu, was die, wenn man jetzt fremde Sprachen lernt für den Urlaub, ist kein Vokabelheft. Das ist nicht so, ich muss nur lernen, was bedeutet die Faust und ich weiß immer, was eine Faust ist. Das ist ja bei uns auch so. Ich kann jemanden auf die Stirn tippen, das kann heißen, du bist der Depp, aber es kann genauso heißen, wow, das ist aber eine gute Idee gewesen.
0: Und genauso kann man ziemlich ins Fettnäpfchen treten. Das wollen wir natürlich nicht im Urlaub andere Menschen beleidigen. Am besten, man bleibt da zu Beginn eines Urlaubes einmal in der Beobachterrolle.
1: Wie sprechen die Rezeptionisten miteinander? Wie sind Warteschlangen zum Beispiel? Weil die sind oft anders wie bei uns. Und, aber ganz wichtig, man darf nie davon ausgehen, dass wir, wie wir daheim das machen, das immer besser ist wie alle anderen. Sondern das Wichtige ist, wenn man ins Ausland geht und sich echt einmal darauf einlässt, wie andere Menschen agieren. Nicht, was sie sagen, sondern wie sie agieren. Denn der emotionale Zugang zum Gastland passiert immer auf der emotionalen Ebene und die ist immer ohne Worte.
0: Eine universelle Sprache gibt's aber und die gilt garantiert in jedem Land.
1: Wenn du in ein Lokal reingehst, wenn du in ein Geschäft reingehst im fremden Land, heb die Augenbrauen und zwar mindestens 3 Sekunden lang. Ganz deutlich. Und wenn es jetzt auch noch schaffst, gleichzeitig die Mundwinkel nach oben zu ziehen, dann kommst du überall auf der Welt gut an.
0: Das Lächeln.

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2: Die Wohnungsleerstandsabgabe sorgt erneut für Diskussionen. Ein Urteil des Landesverwaltungsgerichts könnte jetzt weitreichende Folgen für viele steirische Gemeinden haben. Auslöser ist ein Fall aus Ehrenhausen. Warum Bürgermeister und Gemeindeverbände jetzt eine rasche Gesetzesänderung verlangen, darüber berichtet Daniel Neuhauser.
3: Eine leerstehende Wohnung in Ehrenhausen beschäftigt jetzt das Landesverwaltungsgericht. Ein Wohnungseigentümer sollte für mehrere Monate Leerstandsabgabe bezahlen, erhob dagegen Beschwerde und bekam Recht. Das Gericht stellte fest, der Eigentümer hatte die Wohnung über Jahre vergeblich zu vermieten oder zu verkaufen versucht und sie nicht aus Spekulationsgründen leer stehen lassen. Der Bescheid der Gemeinde wurde deshalb aufgehoben. Für Bürgermeister Johannes Zweitig hat das weitreichende Folgen.
4: Mit dem Urteil haben wir jetzt das Problem, dass jetzt jeder Private herkommen kann und sagen, na, ich beanspruche den Bescheid, weil ich habe eh versucht zu vermieten, aber es mietet keiner. Und dadurch bräuchte er jetzt nach dem Urteil keine Abgabe an die Gemeinde zahlen. Das ist für uns natürlich jetzt ein Riesenproblem.
3: Denn Straße, Kanal und Wasseranschluss müssten trotzdem ständig gewartet werden, so Zweitig. Der Städtebund sieht nun das Land am Zug. Vorsitzender Kurt Wallner.
5: Der Punkt ist natürlich der, dass wir als Interessensvertretungen noch einmal an die Landesregierung herantreten müssen, um auch aus juristischer Sicht die Umsetzbarkeit des Gesetzes prüfen zu lassen.
3: Eine Abschaffung der Abgabe lehnen Gemeinde und Städtebund weiter ab. In dieselbe Richtung argumentiert auch der Gamlitzer Bürgermeister Friedrich Partl.
6: Für uns ist es ganz, ganz wichtig, dass diese Abgabe gibt, aber man muss speziell beim Gesetz nachschärfen, dass man diese Punkte ausfüllt, wo Schlupflöcher gibt.
3: 188 der 285 steirischen Gemeinden heben derzeit eine Wohnungsleerstandsabgabe ein, 192 zusätzlich eine Zweitwohnsitzabgabe.
2: Bestätigt sie sich auch die steirische SPÖ, die Abschaffung der Leerstandsabgabe würde unseren Städten und Gemeinden massiv schaden und ihnen wichtige Einnahmen nehmen. Daher brauche es diese Abgabe auch weiterhin, sie müsse aber dementsprechend weiterentwickelt werden, sagt der steirische SPÖ-Chef Max Lercher. Die Polizei in Deutsch-Landsberg ermittelt nach einer schweren Sachbeschädigung. Unbekannte haben in der Nacht auf heute vor der Stadtpfarrkirche drei Heiligenfiguren schwer beschädigt. Die Täter haben die Holzfiguren aus deren Verankerung gerissen und anschließend vom Podest geworfen. Der Schaden an den rund 200 Jahre alten Schnitzereien beträgt mehrere tausend Euro. Neben der Formel 1 und der MotoGP in Spielberg zählt die Rallye Weiz zu den bekanntesten Motorsportveranstaltungen in der Steiermark. Morgen und am Samstag wird sie zum 14. Mal Teil der österreichischen Staatsmeisterschaft gefahren. Die steirischen Piloten rechnen sich gute Chancen aus und auch internationale Weltklassefahrer sind am Start, berichtet Robert Neukirchner.
7: Die beiden Organisatoren Peter Eibisberger und Mario Klammer wollen auch heuer wieder tausende Fans mit einem umfangreichen Programm anlocken.
8: Vom alten historischen Fahrzeug bis zum modernsten Fahrzeug, bis letztlich sogar zum Elektrofahrzeug, was jetzt ganz aktuell ist, darf man sich auf alles freuen. Ja.
7: Sagt Klammer, und Eibisberger ist stolz, dass unter den 88 genannten Teams auch internationales Flair herrscht.
9: International haben wir den Jari Matti Latvala und den François Delecour, ehemalige Weltmeisterschaftsfahrer. Und national haben wir den Hermann Neubauer, den Simon Wagner und den Michi Lengauer, die um den Staatsmeistertitel kämpfen.
7: Und auch die Lokalmatadore wie Andreas Höfler, Fabian Zeiringer und Günter Knobloch werden wieder viele Fans anlocken. Diesmal werden gleich 37 Steirerinnen und Steirer in den Autos sitzen und auch eine neue Sonderprüfung von Mortansch nach Zattach fahren.
9: Die Prüfung passt sehr gut in unser Streckenlayout und ist eine tolle Sonderprüfung gleich am Freitag. Verspricht sicher jede Menge an Spaß.
7: Insgesamt werden ab morgen Nachmittag 11 Sonderprüfungen absolviert. Offiziell eröffnet wird die Rallye aber schon heute Abend im Weizer Stadtzentrum mit dem sogenannten Zeremoniestart.
8: Das heißt, die ganzen Fahrer und die ganzen Autos werden dort ausgestellt. Die Fahrer werden teilweise für Autogrammstunde bereitstehen und fahren dann eben über die Startrampe.
7: Damit das Publikum, die Fahrer und ihre Autos schon heute das erste Mal hautnah erleben kann.
2: Ein spannender Faktor wird auch das Wetter, denn während der Sonderprüfungen werden in der Oststeiermark auch Gewitter erwartet. Was das für die Strecke und die Fahrer bedeutet, hören Sie um kurz nach 17 Uhr hier bei uns. Wir kommen zu den Wetteraussichten. Die höchste Temperatur in Graz betrug heute 29 Grad, die tiefste 19. Das ist ein Mittel von 24 Grad und das sind 3 Grad über dem langjährigen Schnitt. Größtenteils verläuft der Abend heute sonnig und trocken, oft auch sehr warm. Und in der Nacht ist es auch für lange Zeit überall trocken und teils klar. Morgen wird es ähnlich wie heute. Es wird schwül und es wechseln Sonne, Wolken und einzelne Schauer.
0: Wie schaut's aus auf den steirischen Straßen? Das Radio Steiermark Verkehrsservice. An den Pürnautzerbahn in Richtung Linz zwischen Kallwang und Trägelwang. Da dauert es 10 Minuten länger vor einer Baustelle. Sie werden da immer wieder kurz angehalten. Und in Graz ist die Talstraße nach einem Steinschlag zwischen der Göstinger Straße und Talwinkel gesperrt. Ausweichen geht über die Steinbergstraße. Gute und vor allem sichere Fahrt. Wir machen jetzt weiter mit Musik und sprechen auch gleich über die heutige Veranstaltung hier bei uns beim ORF Steiermark in unserem legendären Funkhauspark am Funkhausdeich. Heute wieder Hör- und Sehbühne. Wer kommt, was wird gelesen, was wird gespielt? Dranbleiben, dann gibt's die Infos.
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0: Falco weiß, was da in Amerika alles los ist. Ich weiß, was da heute in Graz alles los ist. Vor allem hier bei uns beim ORF Steiermark.
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0: Literaturbegeisterte Wissens- und Liebens, unsere Hör- und Seebühne, 19 Uhr heute wieder, jeder Donnerstag in den Sommerferien, in der Ferienzeit. Irene Hetzenauer, Moderatorin hier heute mit dabei, literaturtechnisch, auf was dürfen wir uns heute freuen?
2: Also zuerst einmal freuen wir uns sehr, dass wir heute draußen am Funkersteich sein können, weil die Sonne scheint und wir freuen uns natürlich auf zahlreiches Publikum, das hier zu uns herkommen wird. Literaturtechnisch werden heute bei uns Johannes Walli und Ursula Wiegele sein. Wir haben den Abend genannt Geister, die niemand gerufen hat. Die beiden werden aus ihren Büchern lesen. Johannes Walli aus den Geisterstunden, das ist ein Kurzgeschichtenbuch, das in der Edition Kaiper erschienen ist, und Ursula Wiegele aus Nur die Laute der Vögel. Das ist ein Roman, der in Grado, also eigentlich nicht in Grado, sondern in der vorgelegten Lagune vor Grado spielt.
0: Ah, also es geht ein bisschen auch

0: in Richtung Urlaubsfeeling, was das betrifft, von der Ursula Wiegele.
1: Urlaubsfeeling ist ein bisschen, es ist ein Rückzugsroman. Es geht um den Musiker Luca, der aufgrund von Schmerzen in der Hand beschließt, dass er sich dort zurückzieht und dass er sozusagen eine Heilung sucht mit den Lauten der Vögel in der Lagune und sich dort aber auch mit Geistern auseinandersetzt, die sozusagen, die er in seinem Leben erlebt hat, zum Beispiel eben die Mutter, die verstorben ist, und das kommt dann.
0: Sehr spannend. Apropos Musiker, heute auch mit dabei Los Chachachas, die da das Ganze begleiten auch heute. Es gibt was zu trinken, zu essen für alle, die da vorbeischauen. Irene, ihr freut euch, ihr seid bereit?
1: Wir freuen uns sehr. Also es wird sicher ein wunderbarer Abend werden. Kommen Sie zuhauf.
0: 19 Uhr, Start hier bei uns. Schönen Donnerstag.

Lustiger Zufall jetzt. Folgendes Lied war mein Matura-Ball-Tanzlied. Es kommt mir vor, als wäre es gestern gewesen. Es ist ja nicht so lange her, es war 2018. Liebe Grüße an die HLW Deutschlandsberg. Kiss from a Rose, Seal. Schönen Donnerstagnachmittag, Freude Steiermark.

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2: Brenner Transitstreit. Österreich dürfte gegen Italien verlieren. Grüne fordern Umweltprüfung für Werke wie Google Rechenzentrum in Oberösterreich. Zum Journal um 5 begrüßt Sie Paul Kerker. Im Transitstreit mit Italien über den Lkw-Verkehr am Brenner droht Österreich eine rechtliche Niederlage. Der Generalanwalt am Europäischen Gerichtshof in Luxemburg gibt Italien großteils recht und normalerweise folgt der Gerichtshof den Empfehlungen des Generalanwalts. Entsprechend heftig beschwert man sich in Tirol, aber auch gegen die Tiroler Landesregierung wird Kritik laut. Aus Innsbruck Georg Oberhammer.
3: Von Oppositionsseite in Tirol kommt heute heftige Kritik in Richtung EU, weil das Recht auf Gesundheit und Umwelt offenbar gegenüber dem freien Warenverkehr das Nachsehen habe. Aber auch die Tiroler Landesregierung wird heftig kritisiert, weil bislang kein Plan B zum Schutz der Bevölkerung vor den Transitbelastungen auf dem Tisch sei, so Freiheitliche, Liste Fritz, Grüne und Neos. Von Oppositionsseite werden verschärfte Lkw-Kontrollen und tägliche Blockabfertigungen ins Spiel gebracht, um den Transit einzubremsen. ÖVP-Landeshauptmann Anton Matle verweist darauf, dass das Urteil des EU-Gerichtshofs noch ausstehe, das Land bereite sich aber auf alle Eventualitäten vor.
2: 8 Jahre nach dem Einsturz der Morandi-Brücke in Genua mit 43 Toten hat der Prozess mit zahlreichen Schuldsprüchen geändert. Der ehemalige Geschäftsführer der italienischen Autobahngesellschaft ist zu 12 Jahren Haft verurteilt worden. Auch andere Manager müssen ins Gefängnis. Insgesamt ist jeder zweite der fast 60 Angeklagten verurteilt worden. Am 14. August 2018 war in Genua die Brücke Ponte Morandi zusammengestürzt. Autos und Lastwagen wurden 45 Meter in die Tiefe gerissen. Die Brücke war nicht gewartet worden. Kronsdorf in Oberösterreich mit 3.500 Einwohnern klingt nicht unbedingt nach einem Hightech-Standort. Aber dort errichtet der US-Tech-Konzern Google ein neues Rechenzentrum. Solche Zentren verbrauchen viel Platz, Strom und Wasser. Für das Google-Zentrum hat es trotzdem keine Umweltverträglichkeitsprüfung gegeben. Oberösterreichs Grüne sprechen von einer Gesetzeslücke und fordern, der Nationalrat müsse das verbessern. Tanja Malle informiert.
4: Trotz hohem Ressourcenverbrauch eine Umweltverträglichkeitsprüfung hat es für das Google-Rechenzentrum in Kronsdorf, Oberösterreich nicht gebraucht. Diese Kategorie sieht das Gesetz nicht vor. Eine grobe Lücke finden die oberösterreichischen Grünen, Clubobmann Severin Mayer.
5: Das ist aus unserer Sicht klar, dass das dringend geändert werden muss. Und auf unserer Seite ist einer der Schritte in Vorbereitung, dass dies im Nationalrat so bald wie möglich behandelt wird.
4: Auf technischer Ebene sei das Projekt kein Problem, sagt heute E-Control-Vorstand Alfons Haber.
6: Energetisch ist es in diese Mengen eben auch möglich, leistungsmäßig ist im Netzanschluss auch.
4: Grundsätzlich wirft das Projekt viele Fragen auf, etwa zum Energieverbrauch und den Netzkosten. Der zuständige ÖVP-Landesrat Achleitner wollte heute kein Radiointerview geben.
2: Im Ötztal in Tirol wird weiter nach der Ursache des tödlichen Sturzes einer Polizeischülerin von einem Klettersteig in einen Wasserfall gesucht. Die Frau ist gestern am Fuße des Stulbenfalls gefunden worden. Der Wasserfall ist fast 160 Meter hoch, der höchste Tirols. Offenbar ist die Polizeischülerin zu Mittag von einer Seilbrücke über den Wasserfall in die Tiefe gestürzt. Österreichs Bundesheer bemüht sich um mehr Unabhängigkeit von ausländischen und kommerziellen Satellitenbetreibern. Österreich beteiligt sich daher mit Luxemburg an einem Kommunikationssatelliten, über den das Bundesheer Daten und Kommunikation austauschen kann. Peter Daser berichtet.
7: Bisher hat das Bundesheer keine eigenen Satelliten im All. Bereits in Bau sind Beobachtungssatelliten und jetzt will man sich auch am Kommunikationssatelliten namens COFSAT-2 unter Federführung Luxemburgs beteiligen. Gebraucht wird das alles für die neuen Waffen und Fahrzeuge, die Österreich gerade kauft, erklärt Friedrich Teichmann vom Bundesheer.
8: Das sind Fahrzeuge, das sind Hubschrauber, das sind Abwehrraketen und alle die verlangen im modernen Gefechtsfeld, dass die digital vernetzt sind.
7: Eigene Satelliten sollen Österreich unabhängiger von kommerziellen ausländischen Anbietern machen. Verteidigungsministerin Claudia Tanner sagt,
9: diese Möglichkeit hier einzusteigen, die sichert uns dann auch eine entsprechende Autonomie und Unabhängigkeit.
7: Die Kosten sollen 5 Millionen Euro pro Jahr betragen.
2: Das wurde schon einmal um 5 für Paul Kanker. Und nun zum Wetter.
10: Im Großteil Österreichs geht der Nachmittag überwiegend sonnig, schwül und sehr warm bis heiß zu Ende. Nur für Einzel sind leichte Regenschauer dabei in erster Linie der Steiermark. Im Laufe des Abends und in der Nacht entstehen dann im Westen ein paar schon etwas kräftigere Regenschauer und Gewitter. Morgen ist es unbeständig und schwül. Zeitweise scheint zwar fast überall die Sonne, es ziehen aber von der Früh weg auch Wolken und ein paar Schauer durch. Am Nachmittag und am Abend entstehen dann vermehrt Regenschauer und zum Teil heftige Gewitter, besonders in den Alpen und im Südosten. Höchstwerte meist 26 bis 33 Grad, im Westen stellenweise schon etwas kühler. Am Wochenende unbeständig mit Sonne, Wolken und einigen Gewittern, dazu windig und nicht mehr heiß. So viel zum Wetter mit Jörg Stibor.
11: Das Radio Steiermark Verkehrsservice. Wir bringen Sie gut durch diesen Donnerstagnachmittag. Es sind uns derzeit keine Störungen gemeldet auf den steirischen Straßen. Allerdings gibt es da nach wie vor ein Problem in Graz. Da ist nämlich die Talstraße nach einem Steinschlag zwischen der Göstinger Straße und Talwinkel gesperrt. Immer noch, schon seit längerem heute, ausweichen geht da über die Steinbergstraße und die Linie 48. Der Graz-Linien fährt derzeit nicht. Wenn es ansonsten irgendwo ein Problem geben sollte, informieren Sie uns einfach bitte kostenlos unter der Nummer Stern 300. Gute Fahrt.
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11: Schwül ist es. Vielleicht ist Ihnen auch jetzt gerade schon etwas zu heiß zu Hause. Gestern habe ich wieder was für mich entdeckt, seit langem wieder mal probiert daheim. Meistens kriege ich nämlich um diese Uhrzeit so richtig Lust auf einen Kaffee, Espresso. Und da braucht es wirklich nicht mehr als eine kleine Kugel Vanilleeis dazu. Oh, schmeckt das gut. Ich muss jetzt aufhören zum Rennen. Vielleicht haben wir sie jetzt Lust bekommen drauf. Dann freuen wir uns gemeinsam auf diese Abkühlung. Viel Spaß mit der besten Musik.

0: Seiler und Speer auf Radio Steiermark. Da wird's heute schon laut in Weiz.
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0: Mit dem sogenannten Zeremoniestart wird heute Abend in Weiz die diesjährige Rallye Weiz eröffnet. Zum 14. Mal zählt die Motorsportveranstaltung in der Oststeiermark zur Rallye-Staatsmeisterschaft, wo auch eine Vorentscheidung im Titelkampf fallen könnte. Morgen und übermorgen werden insgesamt 11 Sonderprüfungen gefahren und das Wetter könnte dabei ein entscheidender Faktor werden. Robert Neukirchner.
2: »88 Teams sind heuer in den verschiedenen Klassen am Start und für alle werden die Verhältnisse wohl herausfordernd werden, denn sowohl am Freitag als auch am Samstagnachmittag werden in der Region Weiz Gewitter mit zum Teil kräftigen Schauern erwartet. Der Grazer Routinier Günter Knobloch hat damit kein Problem.
3: Vor allem drauf, wenn es wechselhaft wird, wird es immer technischer schwieriger. Ist ein bisschen gefährlicher auch, aber auf der anderen Seite, glaube ich, können wir da leichter einen Unterschied machen, als wenn es komplett klare Bedingungen sind.
2: Michael Lengauer kämpft in der Top-Kategorie noch um den Staatsmeistertitel und hätte es lieber gerne trocken.
4: Naja, durch das, dass wir da erst das zweite Mal am Start sind, kenne ich doch die rutschigen Stünder nicht so gut wie meine Konkurrenten, was aber keine Ausrede sind. Also, ja.
2: Neben dem wahrscheinlich wechselhaften Wetter gibt es noch eine Unbekannte. Die Organisatoren haben eine neue Sonderprüfung von Mortansch nach Zattach in das Streckenprofil aufgenommen. Vielleicht eher ein Vorteil für die Lokalmatadore wie den Birkfelder Fabian Zeiringer.
5: Neige Prüfung natürlich immer eine große Herausforderung für alle, weil es da immer ein bisschen Zuwidasten ist, wie geht das im Renntempo. Also ich glaube, vor allem auf einer neigen Sonderprüfung kann man schon probieren, dass man ein bisschen einen Unterschied macht zur Konkurrenz.
2: Auch Hermann Neubauer, der ebenfalls noch Titelchancen hat, freut sich auf den neuen Streckenabschnitt. Als fünffacher Rallye-Weiz-Sieger findet er sich aber überall gut zurecht.
6: Der Ungarunkurs mit den 26 Kilometern ist schon richtig cool, wobei in Weiz alle Sonderprüfungen, ein Kogelhof oder ein Gollersottel, richtig, richtig cool sein.
2: Und das kann ein anderer Lokalmatador nur bestätigen. Andreas Höfler ist voll der Vorfreude.
7: Für mich ist halt die Nähe an den Fans und weil ich so viele kenne, das ganz Besondere an der Weizrallye und Weizrallye generell. Ich war schon viele Rallye schauen, die beste Rallye, die ich kenne.
2: Die heute Abend mit einem Publikumsevent offiziell eröffnet wird. Um die schnellsten Zeiten geht es dann morgen ab 15.55 Uhr, wenn die erste Sonderprüfung gestartet wird.

David Hasselhoff auf Radio Steiermark, perfekt für den Sommernachmittag an diesem heißen Donnerstag heute in der Steiermark. Ich habe jetzt noch was für Sie. Und zwar eine steirische Band, Gegenlicht. Der Titel heißt Sommerwind, passt auch perfekt. Und dann gibt es noch Albert Hammond und dann das Radio Steiermark-Journal um 17.30 Uhr.

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2: In der Steiermark sind die Preise für Grundstücke seit 2021 um fast 62% gestiegen. Wohnungen wurden etwas billiger. Das zeigt eine Auswertung der Landesstatistik. Tourismus und die Entwicklung der Bevölkerung sind für die Immobilienpreise relevante Faktoren. Michael Pendl und Albert Formanek mit den wichtigsten Zahlen und Fakten.
3: Kreuzstadt ist steiermarkweit der teuerste Bezirk. Mit 430 Euro pro Quadratmeter auf Grundstücken ist er mehr als dreimal so teuer wie sein Umland, der Bezirk Graz-Umgebung. Das ist der zweitteuerste Bezirk. Am billigsten bekommt man den Quadratmeter Grund in der Südoststeiermark mit 36 Euro. Gestiegen sind die Preise am deutlichsten in Leoben mit fast einem Viertel mehr pro Quadratmeter und in Weiz. Auf der anderen Seite sind die Preise in Liezen und Leibnitz um einige Prozentpunkte gesunken. Sieht man sich aber einzelne Gemeinden und Orte an, ist Altaussee mit 542 Euro pro Quadratmeter das teuerste Pflaster, gefolgt von Ramsau am Dachstein. Grund für die Entwicklungen sind unter anderem Zuwachs in der Bevölkerung und der Tourismus, sagt die Auswertung der Landesstatistik. Wie viele Übernachtungen es gibt und wie viele aus einem Ort ein- oder auspendeln, zeige in der Statistik auch einen Zusammenhang zu den Grundstückspreisen. Österreichweit ist der Quadratmeterpreis in der Steiermark insgesamt aber unter dem Durchschnitt.
2: Ab 2028 sinken die Lohnnebenkosten in Österreich um 1 Prozentpunkt. Für die steirische Wirtschaft bedeutet dieser Nationalratsbeschluss eine jährliche Entlastung von rund 263 Millionen Euro, heißt es von der Wirtschaftskammer. Laut Berechnungen sichert das die Exportkraft und schafft rund 1.400 neue Arbeitsplätze in der Steiermark. Vor allem Industrie sowie Gewerbe und Handwerk werden profitieren. Die Wirtschaftskammer begrüßt die Senkung, warnt jedoch vor neuen Belastungen bei der Gegenfinanzierung. In Graz starten KPÖ und Grüne nach der Gemeinderatswahl offizielle Koalitionsverhandlungen. Die Zusammenarbeit der letzten 5 Jahre soll zügig, aber ohne Zeitdruck fortgesetzt werden, sagt KPÖ-Bürgermeisterin Elke K. Eine Mehrheit geht sich diesmal allein mit den Grünen aus. K. lässt die Hand jedoch auch in Richtung ÖVP ausgestreckt.
4: Von unserer Seite ist es so, dass wir gesehen haben, dass beim ersten und auch bei den weiteren Gesprächen mit der ÖVP sie eine Zusammenarbeit mit den Grünen ausschließen in einer Koalition und deshalb hat es wenig Sinn, dann eigentlich darüber weiterzusprechen. Wir würden aber gerne trotzdem auch weiter über Arbeitsübereinkommen gemeinsam auch mit der ÖVP reden.
2: Sagt Elke K. Einen Bericht dazu sehen Sie in Steiermark heute um 19 Uhr in ORF2. Und es war kein Mordversuch, sondern eine absichtliche schwere Körperverletzung. Das haben die Geschworenen am Grazer Straflandesgericht entschieden, wo sich seit gestern ein 24 Jahre alter Steirer verantworten musste, weil er bei einem Drogendeal seinem Kontrahenten ins Bein geschossen hatte. Das nicht rechtskräftige Urteil, 4,5 Jahre Haft. Wir kommen zu den Wetteraussichten. Größtenteils verläuft der Abend sonnig und trocken, oft auch sehr warm. Auch in der Nacht ist es für lange Zeit überall trocken und teils klar. Morgen wird es dann ähnlich wie heute. Es wird schwül und es wechseln Sonne, Wolken und einzelne Schauer.
0: Das Radio Steiermark Verkehrsservice. In Graz ist die Talstraße nach einem Steinschlag zwischen der Göstinger Straße und Talwinkel gesperrt. Ausweichen geht über die Steinbergstraße. Und die Linie 48 der Grazlinien fährt da derzeit nicht. Ansonsten schaut's gut aus auf Ihrem Weg durch diesen Donnerstag. Wenn es irgendwo aber sonst ein Problem geben sollte, informieren Sie uns bitte einfach kostenlos. Die Nummer dafür Stern 300. Gute und sichere Fahrt.
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0: 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Werner Ranacher und Claudia Rath, die waren garantiert richtig munter und on fire.
1: Also an sich ficht uns der schnöde Mammon ja wirklich nicht an.
2: Oh, da haut er die Sprüche raus.
1: In diesem Fall könnte es sein, dass wir schwach werden. Keiner hat gestern den 7-fach-Jackpot geknackt, das heißt...
3: Ist der erste 8-fach-Jackpot überhaupt? Jetzt geht's um 12 Millionen.
1: Schluck. Und da war es nur noch eins.
3: Ja, Argentinien, Messi und Co., die haben sich mit 2-1 durchgesetzt.
4: Als mir mein Vater die ersten Fußballschuhe gekauft hat, habe ich immer davon geträumt, dieses Tor zu erzielen, sagt der Siegtorschütze.
5: La primera vez que mi viejo me compró un par de botines, siempre soñé con hacer este gol.
1: Ab in den Urlaub sind Sie wohl auch gut vorbereitet. Haben Sie sich auch sprachlich irgendwie vorbereitet? Körpersprachlich nämlich?
6: Weil Körpersprache ist kein Vokabelheft. Ich kann jemanden auf die Stirn tippen, das kann heißen, du bist ein Depp, aber es kann genauso heißen, wow, das ist aber eine gute Idee gewesen.
3: Und genauso zweideutig können auch die Emojis sein, diese kleinen gelben, die man ins Handy druckt.
1: Um Emotionen auszudrücken, um Freude auszudrücken, um was auch immer auszudrücken. Aber Vorsicht, ein Bagel oder ein Donut ist nicht immer ein Bagel oder ein Donut. Und?
3: Ja, auch bei Gemüse muss man aufpassen, welches man wie verwendet, da kann man auch ordentlich daneben haben.
1: Eine Aubergine ist manchmal mehr als eine Aubergine. Alle Details kriegen Sie dann morgen in der Früh ab
3: 5.

Herbert Grönemeyer. Kinder an die Macht. Großartige Botschaft in diesem Song. Allerdings, wenn es wirklich so wäre, wie viele Wochen Sommerferien hätten wir dann? Definitiv mehr als 9, glaube ich.

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1: Am Mikrofon begrüßt Sie Cornelia Krebs. In der Ukraine hat eine von Präsident Volodymyr Zelensky initiierte Regierungsumbildung eine politische Krise und Proteste im ganzen Land ausgelöst. Widerstand gibt es vor allem dagegen, dass Zelensky den populären jungen Verteidigungsminister Mikhailo Fedorov gefeuert hat, den viele als den Vater der jüngsten militärischen Erfolge der Ukraine sehen. Christian Lininger berichtet.
2: Tausende sind es in Kiew und auch in Odessa, Saporischschja, Kharkiv, Dnipro und anderen Städten gibt es Proteste gegen die Absetzung des beliebten jungen Verteidigungsministers. Fedorov hat wirklich etwas weitergebracht. Wir haben die Front stabilisiert, rücken vor, blockieren die Krim und Fedorov bekämpft auch die Korruption, meint ein junger Demonstrant. Doch zwischen Fedorov und Generalstabschef Alexander Sirski hat es Dauerstreit gegeben. Deswegen habe er den Verteidigungsminister entlassen, erklärt Präsident Volodymyr Zelensky. Und Fedorov bestätigt die Vorwürfe, beschuldigt Sirski, das Land zu spalten, statt den Krieg zu gewinnen, sagt, er habe auf Sirskis Ablöse gedrängt. Der Streit in der Armee ist damit öffentlich. Die von Zelensky initiierte Regierungsumbildung verläuft alles andere als glatt.
1: Nach heftiger Kritik tritt der Wiener Marktamtsleiter Andreas Kutheil mit sofortiger Wirkung zurück. Das wurde vor kurzem bekannt. Hintergrund ist eine Recherche der Wochenzeitung Falter, wonach Mitarbeiterinnen und Mitarbeiter Kutheil Sexismus, Rassismus und Mobbing vorwerfen. Die Stadt Wien prüft die Vorwürfe noch. Bis dahin gelte die Unschuldsvermutung, heißt es in einer Aussendung. Die RBI, die Raiffeisenbank International, dürfte den Bieterbewerb um die Addiko Bank für sich entscheiden. Mehr als 55% der Addiko-Aktionäre nehmen das Angebot der RBI an. Damit dürfte sich die RBI im Kampf gegen die slowenische Bank NLB durchsetzen. Außer Aktionäre machen die Annahme des RBI-Angebots rückgängig. Die Addiko Bank ist aus der früheren Hypo Alpe Adria hervorgegangen. US-Verteidigungsminister Pete Hegseth will mehr Testosteron für US-Soldaten und führt daher verpflichtende Testosterontests für alle Streitkräfte ab 30 an. Wird ein Mangel festgestellt, wird eine Behandlung empfohlen. Aus Washington berichtet Christoph Kohl.
3: Es gehe darum, sicherzustellen, dass US-Soldaten die richtigen Testosteronwerte haben, um im Kampf Bestleistungen zu erbringen.
4: Ensuring you have the right testosterone levels to operate at your absolute best.
3: Begründet Verteidigungsminister Pete Hegseth, der sich selbst Kriegsminister nennt, die Einführung von Testosterontests für Soldaten ab 30. Der einzelne Kämpfer sei nämlich der wichtigste taktische Vorteil der USA im Krieg. Freiwillige Testosterontherapien sollen sie an der Spitze der Schlagkraft halten.
4: We're keeping you on the leading edge of
3: lethality. Der Kriegsveteran Mark Kelly bezeichnet den Plan als eigenartig.
5: It's a weird idea.
3: Die US-Armee brauche nicht mehr Testosteron, sondern bessere Führung, meint der Senator der Demokraten.
1: Das waren die Nachrichten mit Cornelia Krebs. Zum Wetter.
6: Heiß geht es durch den Abend. In allen Landeshauptstädten messen wir derzeit um die 30 Grad. Dazu gibt es eine Mischung aus Sonnenschein, Wolken und nur einzelnen Schauern. Vor kurzem hat es zum Beispiel östlich von Graz geregnet. Heute Nacht müssen wir dann besonders im westlichen Bergland mit ein paar Schauern und Gewittern rechnen, die kräftig sein können. Morgen steigt im Laufe des Tages dann auch weiter im Osten und Süden die Gewitterwahrscheinlichkeit. Auch Unwetter sind dann möglich durch intensiven Regen, Sturmböen und eventuell auch Hagel. Zeitweise ist morgen aber auch Platz für Sonnenschein und die Temperaturen erreichen meist 25 bis 32 Grad. Am Wochenende geht es dann unbeständig weiter und die Temperaturen gehen eine Spur zurück. So viel zum Wetter von Nathalie Auer.
7: Damit zum Radio Steiermark Verkehrsservice. In Graz ist die Talstraße nach einem Steinschlag zwischen der Göstinger Straße und Talwinkel gesperrt. Ausweichen geht über die Steinbergstraße und die Linie 48. Der Graz-Linien fährt derzeit nicht. Ansonsten schaut's gut aus auf Ihrem Weg durch diesen Donnerstagnachmittag. Wenn es aber irgendwo ein Problem gibt, bitte rufen Sie uns einfach kostenlos an. Unter der Nummer Stern 300. Gute Fahrt.
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7: Vielleicht haben Sie sich jetzt gerade ins Auto gesetzt, einmal die Klimaanlage aktiviert und Sie denken, ach, Gott sei Dank gibt es diese Erfindung. Ein Hoch auf die Klimaanlage. Dann blicken Sie ein bisschen weiter rauf, ein bisschen nördlich der Klimaanlage, dann sagen wir gleich, ein Hoch auf diese Erfindung, nämlich aufs Radiogerät. Die beste Musik jetzt für Sie und Ihre Autofahrt zum Beispiel. oder auch zu Hause. Alles mit dabei im Gepäck jetzt. Julian Grabmeier gleich davor noch. Absolute Legende, Rick Astley. Besser geht's nicht, oder?
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0: Radio Steiermark ist da. Ich versorge Sie heute Nachmittag nicht nur mit der besten Musik, sondern falls Sie zu viel Freizeit haben, leider, ja, manchmal soll das ja auch vorkommen, gibt's da den Radio Steiermark Buchtipp. Mensch sein. Unter diesem Titel ist vor kurzem das neue Buch des Grazer Professors für Erziehungswissenschaften Kurt Gallet erschienen. Dieses Buch geht der Frage nach, was es bedeutet, Mensch zu sein und wie wir unser Leben sinnvoll gestalten können. Wolfgang Schaller hat das Buch bereits gelesen und mit dem Autor über das Menschsein gesprochen.
1: Eine persönliche Erfahrung vor einiger Zeit war für Kurt Gallet der Auslöser für dieses Buch. Eine Aussage in einem Video, das zum Pensionsantritt seiner Frau im Kollegenkreis entstanden ist.
2: Ein Mann hat gesagt, sie ist ein Mensch. Und ich denke mir, wer weiß, was das heißt, sie ist ein Mensch. Da ist alles drinnen. Jede Achtung, alles, was man von einem Menschen erwartet, an Guten, an Kompetenzen, an Fürsorge. Sie ist ein Mensch. Das ist in diesem Sinne eine Auszeichnung und das hat sie eigentlich am meisten berührt.
1: In seinem Buch gibt der ehemalige Professor für Erziehungswissenschaft an der Pädagogischen Hochschule in Graz praktische Tipps, wie es gelingen kann, persönliche Stärken auszubauen. Sein Zauberwort dabei heißt dynamische Kompetenz.
2: Die Dynamik sagt mir, ich will es und die Kompetenz sagt, ich kann es. Und dass ich diese Kompetenz erwerbe, um es zu können, in dieser Gesellschaft mich gut zu etablieren, voranzukommen. Dazu sind eben diese viele Facetten wie eben Querdenken, laterales Denken, emotionale Intelligenz, effektive Rhetorik und so weiter vonnöten. Und das wird in den Kapiteln ausführlich beschrieben.
1: Mit dieser dynamischen Kompetenz sollte es dann gelingen, erfolgreicher mit sich und anderen umzugehen. Wobei Erfolg, wie der Autor sagt, etwas höchst Subjektives ist.
2: Erfolg ist Ihre eigene Sache. Und folgendes Beispiel. Ein Mann mit Höhenangst besteigt das erste Mal einen 1500er, kommt aufs Gipfelkreuz, schaut oben diese Überwindung und ist überglücklich über diese Erfahrung, er hat es geschafft. Und dann kommt er runter und erzählt dieses Erfolgserlebnis einen Extrembergsteiger. Jetzt sagt man sich, diese allgemeine Anerkennung wird vielleicht, wenn der Extrembergsteiger ein einfühlender Mensch ist, schon da sein. Aber es ist wichtig, dass er selbst dies, was er geschafft hat, einmal als sehr positiv wahrnimmt, um den nächsten Schritt zu gehen. Vielleicht wird es dann einmal ein 2000er.
1: Und Erfolge kann übrigens auch jeder selbst beim Lesen dieses Buches feiern. So geht es nicht nur um theoretisches Wissen und kluge Rezepte, sondern es finden sich auch zahlreiche Denksportaufgaben darin, die zum Querdenken anregen sollen.

Melissa Naschenweng auf Radio Steiermark. Und wo sie recht hat, hat sie recht. Mit Herz bei einer Sache dabei zu sein, das kann schon viel. Ganz, ganz, ganz viel wert, auf sein Herz zu hören und das tun, was man liebt und was man gern hat. Und vor allem mit wem. Ganz, ganz, ganz wichtig.

0: Klassischer Rausschmeißer bei jedem Festl darf natürlich nicht fehlen. Ich schmeiße jetzt aber nicht raus. Nein, nein, nein, nein, auf keinen Fall. Es ist 18.30 Uhr, wie gewohnt immer um diese Zeit.
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2: Die wirtschaftliche Lage in Österreich wird bis zum Jahr 2030 nur langsam besser. Die Wirtschaft soll jedes Jahr um 1% wachsen. Das ist sehr wenig, sagen Wirtschaftsexperten vom Institut für höhere Studien. Außerdem soll es ab dem Jahr 2027 weniger arbeitslose Menschen geben. Die Situation bei Facharbeitskräften wie Handwerker oder Pflegekräfte verschlechtert sich aber. Davon gibt es in Österreich immer weniger. Zudem soll erst ab dem Jahr 2028 die Teuerung auf 2% sinken. Im Juni hat die Teuerung 3,2% betragen. In Tirol gibt es ein Problem mit vielen Lastwagen auf der Brennerautobahn. Über diese Autobahn fährt man von Österreich ins Nachbarland Italien. Tirol hat eigene Regeln für die Brennerautobahn aufgestellt, wie etwa ein Nachtfahrverbot oder ein Winterfahrverbot. Italien hat sich darüber beschwert. Heute hat sich der Generalanwalt geäußert. Er unterstützt den Europäischen Gerichtshof bei Entscheidungen. Laut dem Generalanwalt sind einige Tiroler Regeln tatsächlich nicht in Ordnung. Zu einem späteren Zeitpunkt wird der Europäische Gerichtshof entscheiden, ob Tirol die Regeln für die Brennerautobahn ändern muss. In der Ukraine gibt es seit heute einen neuen Regierungschef. Er heißt Serhii Koretzki und ist bereits der dritte Regierungschef während des Ukraine-Kriegs. Präsident Volodymyr Zelensky hat die bisherige Regierungschefin überraschend entlassen. Der neue Regierungschef soll dafür sorgen, dass die Ukrainer im Winter nicht frieren. Er war bisher Chef des ukrainischen Energieversorgers Naftogaz. In Südtirol in der Stadt Bozen ist heute ein Teil des Gerichtsgebäudes eingestürzt. Eine Reinigungskraft wurde leicht verletzt. Der Grund für den Einsturz ist noch unklar. Jetzt ermitteln Polizisten die Ursache. Derzeit gibt es an den Säulen des Gerichtsgebäudes Umbauarbeiten. Das waren die Nachrichten in einfacher Sprache, gelesen von Eva-Maria Fohn, Redaktion Julia Berger und Lorenz Lohr.
3: Also das kann ja nur super sein.
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0: Machen wir weiter mit Musik, oder? Ich bin noch bis 19 Uhr da für Sie. Mario Fellner am Mikrofon. Schönen Donnerstagabend.

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0: Und da passt dieses Lied der Steirerin Anna-Sophie sehr gut dazu. Fritz Kalcher, ein wahrer Superhuman, ein Supermensch.

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1: Am Mikrofon begrüßt Sie Cornelia Krebs. Im unendlichen Transitstreit zwischen Italien und Österreich über den Lkw-Verkehr am Brenner gibt es eine höchstgerichtliche Vorentscheidung. Der Generalanwalt am Europäischen Gerichtshof in Luxemburg gibt Italien teilweise recht und beanstandet mehrere Antitransitmaßnahmen Österreichs als EU-rechtswidrig, etwa das Nachtfahr- und Wochenendfahrverbot. Dazu sagt ÖVP-Bundeskanzler Christian Stocker heute:
2: Die Gerichtsentscheidung wird das, was an das Gericht herangetragen wird, beantworten und lösen, aber das wird das Problem am Brenner nicht lösen. Das heißt, wie immer diese Entscheidung ausgeht, wir werden dort eine Lösung finden müssen für die Menschen, die dort wohnen und für den Transit in Europa. Das kann man nur in Zusammenarbeit der betroffenen Länder erreichen und darum bemühe ich mich.
1: So Bundeskanzler Stocker. Ein Urteil des EuGH wird frühestens im Spätherbst oder Anfang kommenden Jahres erwartet. Dieses folgt meistens der Einschätzung des Generalanwalts. Vom Tiroler ÖVP-Landeshauptmann Anton Mattle hieß es heute, Tirol werde beim Transit nicht nachgeben. Das Budgetbegleitgesetz hat die letzte parlamentarische Hürde genommen. Nach dem Nationalrat gab auch der Bundesrat heute grünes Licht für das Paket, das mit fast 70 Gesetzesänderungen die Umsetzung des Budgets sicherstellt. Damit kann etwa die neue Paketsteuer wie geplant am 1. Oktober in Kraft treten. Endgültig auf Schiene sind auch die Pensionsanpassung, das Einfrieren von Familienleistungen und die Lohnnebenkostensenkung. Die Polizei hat 2025 an die 37.000 Anzeigen im Zusammenhang mit Drogenkriminalität registriert. Das ist ein leichter Rückgang im Vergleich zu 2024. Laut dem heute präsentierten Drogenbericht ist Cannabis mit fast 3 Tonnen die am meisten sichergestellte illegale Droge. Das größte Problem ist aber Kokain. Berthe Tomasowitsch berichtet.
3: Die Anzeigen sind zwar leicht gesunken, die sichergestellten Drogenmengen aber gestiegen. Das habe mit großen Einzelsicherstellungen zu tun, sagt Daniel Lichtenecker, Leiter der Abteilung Drogenkriminalität im Bundeskriminalamt.
4: Speziell synthetische Suchtgifte, Amphetamine, Methamphetamine ist ein stärkerer Anstieg zu verzeichnen. Wir können uns der Kokainschwämme nicht entziehen. Auch hier ist ein Anstieg zu verzeichnen.
3: Kokain ist auch das größte Problem aus Patientensicht, sagt Ewald Lochner, Suchtmittelkoordinator der Stadt Wien.
5: Da eben Kokain relativ viel am Markt verfügbar ist, der Preis ist relativ günstig auf der einen Seite und auf der anderen Seite ist auch die Reinheit der Substanz relativ groß.
3: Einen besonders riskanten Drogenkonsum gäbe es bei Jugendlichen. Diese konsumieren häufig mehrere Substanzen hintereinander, so steigt das Risiko für eine Vergiftung.
1: Der Dienstagmittag vermutlich wegen eines Blitzschlags ausgebrochene größere Waldbrand oberhalb von Wildermiming in Tirol hat auch heute noch viele Einsatzkräfte beschäftigt. Nachdem das Feuer selbst bereits Dienstagabend gelöscht wurde, mussten nun Glutnester auf der betroffenen Fläche umgegraben und beseitigt werden. Am Nachmittag wurde der Einsatz vorerst beendet. Für morgen früh ist ein weiterer Drohnenflug vorgesehen. Das waren die Nachrichten mit Cornelia Krebs. Zum Wetter.
6: Recht sonnig und heiß haben wir es heute Abend. Regenschauer gibt es derzeit nur ganz vereinzelt im Bergland. Heute Nacht kommen dann von der Schweiz und von Bayern her weitere Regenschauer und eventuell auch Gewitter herein. Und Stichwort Gewitter, die sind morgen so gut wie nirgends ausgeschlossen. Besonders in der Steiermark und im Burgenland sind auch Unwetter möglich, denn in kurzer Zeit kann es enorm viel regnen. Neben dem Starkregen können aber auch Sturmböen und Hagel Probleme machen. Für ein paar Stunden scheint morgen aber auch die Sonne und die Höchstwerte liegen bei 26 bis 32 Grad. Am Wochenende wird es dann weniger warm. Sonst ändert sich nichts. Es bleibt unbeständig mit Schauern und Gewittern. So viel zum Wetter von Nathalie Auer.
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1: Am Mikrofon begrüßt sie Cornelia Krebs. In Kronsdorf in Oberösterreich, einer Gemeinde mit 3.500 Einwohnern, baut der Tech-Gigant Google sein neues Rechenzentrum. Umweltverträglichkeitsprüfung hat es keine gebraucht. Eine grobe Gesetzeslücke, finden Kritiker. Die oberösterreichischen Grünen wollen nun den Nationalrat damit befassen, berichtet Tanja Malle.
2: Boden, Strom, Wasser, Rechenzentren verbrauchen immens viele Ressourcen. Dennoch braucht es für sie aktuell keine Umweltverträglichkeitsprüfung. Eine grobe Gesetzeslücke finden die oberösterreichischen Grünen, Klubobmann Severin Mayer.
3: Das ist aus unserer Sicht klar, dass das dringend geändert werden muss. Und auf unserer Seite ist einer der Schritte in Vorbereitung, dass dies im Nationalrat so bald wie möglich behandelt wird.
2: Technisch ist das Projekt kein Problem. Die Netze würden das aushalten, sagt heute E-Control-Vorstand Alfons Haber.
4: Energetisch ist es also in diese Mengen eben auch möglich. Leistungsmäßig ist ein Netzanschluss auch.
2: Der zuständige ÖVP-Landesrat Markus Achleitner wollte dazu heute kein Interview geben. In den USA stoppt der Bundesstaat New York nun übrigens den Bau von neuen KI-Rechenzentren aus Sorge ob des hohen Energie- und Wasserbedarfs.
1: Der Leiter des Wiener Marktamtes, Andreas Kutheil, ist nach schweren Vorwürfen zurückgetreten. Das hat die Magistratsdirektion mitgeteilt. Gegen Kutheil gibt es Vorwürfe wegen Sexismus, Rassismus und Mobbing. Matthias Lang mit den Details.
5: Heute am späten Nachmittag kommt die Mitteilung von der Magistratsdirektion. Der Leiter des Marktamts, Andreas Kutheil, legt seine Leitungsfunktion zurück. Aber er sucht aus persönlichen Gründen, mit sofortiger Wirkung von der Funktion enthoben zu werden. Seit Dienstag haben zahlreiche Marktamtsmitarbeitende Vorwürfe gegen ihn erhoben, von Sexismus über Rassismus bis zum Mobbing. Einen Mann soll er etwa so gemobbt haben, dass er seither im Krankenstand ist. Zuletzt haben sich 20 Beschäftigte an den unabhängigen Bediensteten Schutz der Stadt Wien gewendet. Die Stadt prüft die Vorwürfe, wird betont. Wann es ein Ergebnis geben wird, ist nicht klar. Der 60-jährige Kutheil war seit 8 Jahren Leiter des Marktamts. Bis auf Weiteres übernimmt sein Stellvertreter Christian Seiringer die Leitung des Marktamts.
1: Die Ukraine hat russische Vorwürfe bestritten, den Chefingenieur im von Russland kontrollierten Atomkraftwerk Saporischschja im Süden der Ukraine getötet zu haben. Es handle sich um haltlose Vorwürfe der Russischen Föderation, so das ukrainische Außenministerium heute. Der russische Atomkonzern Rosatom hatte den ukrainischen Streitkräften zuvor vorgeworfen, den Mann mit einem Drohnenangriff gezielt getötet zu haben. Der Iran hat die Houthi-Rebellen im Jemen offenbar aufgefordert, sich auf eine Sperrung des Seewegs für Öltransporte im Roten Meer vorzubereiten, sollten die USA die iranische Energieinfrastruktur angreifen. Das sagten 3 Insider gegenüber der Nachrichtenagentur Reuters. Ein solcher Schritt würde die weltweite Energieversorgung massiv bedrohen, da die wichtigste Route durch die Straße von Hormus bereits vom Iran blockiert wird. Das waren die Nachrichten mit Cornelia Krebs. Zum Wetter.
6: Mit einzelnen Schauern und Gewittern müssen wir auch in den kommenden Stunden in Vorarlberg und in Tirol rechnen. Sonst bleibt es heute Nacht meist trocken. Morgen scheint dann zeitweise die Sonne und damit wird es sehr warm bis heiß. Die Temperaturen erreichen vielerorts 26 bis 32 Grad. Regenschauer und Gewitter sind aber auch ein paar dabei und diesmal sind sie nirgends ausgeschlossen. Außerdem kann es stellenweise auch zu Unwettern kommen durch intensiven Regen und Sturmböen. Auch das Wochenende wird unbeständig mit weiteren Schauern und Gewittern. So viel zum Wetter von Nathalie Auer.
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7: Ja, machen wir uns zwei schöne Stunden mit Ihren Volksmusikwünschen. 0316 46 90. Patricia Habjanic begrüßt Sie heute Abend am Telefon. Wir freuen uns schon sehr auf Ihre Anrufe. Ja, und ich habe auch einige E-Mails und Briefe für heute Abend mit dabei. Der Steirische Jägerchor lädt uns jetzt erst einmal ein.

Patricia ist schon am Telefonieren, 0316 46 90. Bevor der erste Anrufer, die erste Anruferin zu mir reinkommt, habe ich hier einen Brief. Den sollte ich doch gleich kurz mal nach den Nachrichten spielen. Und zwar ist das ein Brief aus Krakau-Ebene. Da steht: Ich, Helene Siebenhofer, vulgo Ebersmottl, möchte meiner Tochter Magister Renate Siebenhofer in Salzburg alles Gute, Gottes Segen und vor allem Gesundheit zu ihrem runden Geburtstag wünschen. Viel Erfolg und Kraft als Direktorin. Der Musikwunsch wäre vom Musikverein Alpenklänge Krakau-Ebene, wo du selbst einmal aktiv warst, der Rainer Marsch. Ja, liebe Helene Siebenhofer, den Rainer Marsch habe ich von dem Musikverein Alpenklänge nicht im Archiv. Ich hoffe, Ihre Tochter hat auch mit der Diamantenpolka erfreut.

0: Die Musikkapelle Alpenklänge Krakau-Ebene mit der Diamantenpolka. So, die erste Anruferin ist da 0316 46 90, Renate Treutler aus Tragöss. Guten Abend.
1: Guten Abend, Frau Kutzell.
0: Sie haben Grüße?
1: Ja, ich hätte Grüße zum Ausrichten. Und zwar möchte ich gern ganz liebe Bekannte in der Südsteiermark grüßen, und zwar die Familie Wonisch und die Familie Franz und Grete Trummer in Deutschgoritz, also in Spitz bei Deutschgoritz. Wir sind seit langem befreundet und kommen öfter zusammen und es ist immer ganz gemütlich.
0: Schön. Familie Wonisch und Trummer kriegen da liebe Grüße.
1: Und dann hätte ich noch eine Bitte. Und zwar am Sonntag, den kommenden Sonntag, beginnt bei uns um 10 Uhr das Pfarrfest in Tragöss-Oberort zu Ehren der heiligen Magdalena. Und der Herr Pfarrer macht den Festgottesdienst und danach haben wir ein schönes Pfarrfest im Pfarrhof unter den schattigen Bäumen. Für Kulinarik ist gesorgt und die Messe wird von der Storneser Hausmusik umrahmt, vom Dreigesang. Und im Pfarrhof dann haben wir die Hochschwabmusik. Und wir würden gerne viele Besucher begrüßen.
0: Das klingt ja jetzt schon gut. Also nichts wie ab nach Tragöss am Sonntag, gell, zum Pfarrfest.
1: Ja, hoffentlich spielt das Wetter mit.
0: Ja, hoffentlich. Ja gut, Renate, jetzt für mich die wichtigste Frage. Was darf ich denn spielen? Welche Musik?
1: Ach, ich bin für alles dankbar. Am liebsten wäre mir der Bajazzo. Aber wenn es was anderes ist, mir gefällt alles, was ihr spielt.
0: Das ist gut. Die Patrizia hat mir gesagt, ein Kärntnerlied soll es sein.
1: Ja, bitte.
0: Jetzt hätte ich habe die gern ausgesucht.
1: Ja, das ist ganz was Schönes. Das passt auch immer.
0: Gell? Schön.
1: Ja, herzlichen Dank.
0: Viel Freude damit, Renate.
1: Danke, wiederhören.

Das war für die Renate Treitler aus Tragöss. Einen Brief habe ich jetzt hier. Einen besonderen Anlass gibt es in St. Blasen zu feiern. Zwei Geburtstagskinder möchten wir ganz herzlich zum 70er gratulieren. Zum einen unserem Bruder Gebhard Steiner in der Natzensiedlung. Lieber Gebhard, deine Geschwister Gerlinde und Hans mit Familien wünschen dir noch viele gesunde Jahre im Kreise deiner lieben Familie. Auch vom Patenkind Markus mit Familie die besten Wünsche. Das zweite Geburtstagskind ist im Kreuztal zu Hause, Michaela Gams. Auch dir, liebe Michaela, die besten Wünsche. Bleib gesund und genieße noch viele schöne Jahre. Deine Cousine Gerlinde und dein Cousin Hans mit Familien. Der Musikwunsch für die beiden wäre der Marsch »Mein Heimatland«.

0: Jetzt habe ich Claudia Sattel in der Leitung. Schönen guten Abend.
1: Ja, hallo.
0: Hallo, woher rufen Sie denn an, Claudia?
1: Von Heimsonnewald.
0: Wo ist das, Heimsonnewald?
1: Heimsonnewald bei Eibiswald.
0: Ah, Eibiswald. Schön. Und Claudia, Sie haben Grüße durchzugeben.
1: Ja, für meine Mama Katharina Sackl und für meinen Papa Johann Sackl.
0: Einfach so ein Gruß oder warum werden
1: ja,
0: die beiden?
1: Ja, schau, dass es ihnen gut geht.
0: Oh, das ist ja schön. Hören die beiden immer gerne zu am Donnerstagabend?
1: Ja.
0: Das ist ja lieb, dass sie an sie denken.
1: Ja.
0: Super. Mhm. Und von den Edelseern soll es was sein?
1: Ja, für die Edelseher, danke.
0: Ja, dann spiele ich am Tanzboden.
1: Ja, danke.
0: Viel Spaß damit.
1: Danke, Papa.

0: ist schon wieder aus, die Edelseher am Tanzboden. Und jetzt habe ich Hermine Skerget aus Langenwang dran. Schönen guten Abend.
1: Ja, guten Abend, Christine.
0: Schon länger nicht mehr gehört, gell?
1: Hallo. Ja, schon lange nicht mehr. Ja, aber gefreut mich immer, wenn ich durchkomme.
0: Ja, schön. Schön ist ja. Das.
1: Nein, ich möchte meinen Bruder zum Geburtstag alles Gute wünschen, der Hölle, der Johann, der Veit. Der hat Geburtstag nächste Woche. Dem wünsche ich ihm alles Gute. Dann in Meiersepp und in Merwerhans möchte ich auch schöne Grüße senden, weil die haben ja schon lange nichts mehr gehört bei einer. Und alle, die was mich in Langenwang kennen und meiden, die wünsche ich auch alles. Dann habe ich
0: es. Ja, dann was darf ich denn spielen, Hermine?
1: Ja, für die Edler-Trio habe ich gesagt, der Rosenblattl-Wurzel.
0: Habe ich auch so gesagt.
1: Ja, super.
0: Spiele ich?
1: Ja, super, danke.
0: Einen schönen Abend noch, Hermine.
1: Ich tanze mit meinem Mann heute.
0: Echt? Geht jetzt los?
1: Ja, geht schon los.
0: Bitte, dann auffordern.
1: Okay,
0: geht dahin.
1: Servus. Danke, wiederhören.

Jetzt kommt ein Gruß per E-Mail, ist er reingekommen, für Gabi Winkler, ehemalige Volksschullehrerin in Kalwang, in St. Stephan, Kaiserberg ist sie daheim. Liebe Gabi, leider habe ich nicht mehr die Möglichkeit gehabt, dir zu deiner Pensionierung viel Glück, Gesundheit und Freude bei Gesang und Jagd zu wünschen. Genieße diesen neuen Lebensabschnitt und die Zeit mit Viktor. Es grüßt dich die Strasser-Oma. In die Berg bin ich gern, wünscht sich die Strasser-Oma für Sie, liebe Gabi. Na, das war jetzt nicht in die Berg bin ich gern, aber jetzt kommt's. Moment. Kommt das jetzt? Geht das jetzt? Moment, na, das machen wir anders. Dauert, das ist eine Live-Sendung. Jetzt müsste es funktionieren. Ja, jetzt hören Sie mal, da ist es.

0: So, jetzt habe ich die Lucia Scheuß wohl aus Hieflau dran. Schönen guten Abend.
1: Guten Abend, Christine. Grüß dich.
0: Servus.
1: Ich grüße meine Freundin in Eisnerz und ich wünsche ihr alles, alles Gute zum Geburtstag. Ich freue mich schon auf die Feier am Samstag. Und dann grüße ich noch meine Cousine in Lietzen und die zweite Cousine in Wildalpen, dann in Hieflau die Gysi und die Gerti und dann alle, die mich kennen.
0: Und wie heißt die Freundin in Eisenerz?
1: Das ist die Hermi Marold.
0: Die Hermi, die kriegt einen lieben Gruß.
1: Ja.
0: Und vom Innerberger Dreigesang darf es wohl sein?
1: Ja, bitte.
0: Da machen wir die lieb und die leid.
1: Ach, bitte.
0: Sehr gerne.
1: Gut, danke.
0: Gerne, danke, wiederhören.
1: Wiederhören.

0: Innerberger Dreigesang, die Lieb und die Leid.
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0: was ich gern höre, Ihre Volksmusikwünsche am Donnerstagabend 0316 46 90. Die Nummer zu uns, Patricia Habjanic nimmt heute Ihre Anrufe entgegen. Jetzt habe ich Magdalena Rieger aus Pöllau dran. Schönen guten Abend.
1: Ja, guten Abend, Chris Klinger. Ich hätte einen lieben Geburtstagsgruß für mein Patenkind in Rosenberg bei Ilz, sogar im 44er, was gehabt hat, und da feiern wir am Samstag.
0: Wie heißt sie denn, das Patenkind, oder er?
1: Die Anita Ulz in Rosenberg.
0: Aha, 40 wird's.
1: Ja, ist sie gewesen. Und da feiern wir am Samstag. Und da wünsche ich ihr alles Gute, weil sie hat schwere Zeiten hinter ihr. Und sie sollte also alles hinten lassen, weil es kann man immer wieder schöne Zeiten.
0: Hm. Das stimmt.
1: Und am Samstag feiern wir. Und alles Gute noch meiner Schwester, weil sie ist daheim und die tut halt auch noch immer ein bisschen werken.
0: Dürfen wir wissen, wie sie heißt, die Schwester?
1: Bitte?
0: Wie sie heißt, die Schwester?
1: Ich habe noch eine Schwester.
0: Und wie heißt die? Der Name?
1: Irmgard.
0: Die Irmgard, die kriegt auch einen lieben Gruß. Wunderbar,
1: ja,
0: Magdalena.
1: Der Schwager,
0: ja klar.
1: Alle halt, alle, dass sie wieder mal heimkommen kann.
0: Fein. Magdalena, dann gibt es jetzt die Starkogler, die wollen es hören mit den Verwandten,
1: ja,
0: gell?
1: Ja. Das ist auch schön, Christine. Und ich bedanke mich bei dir, dass ich durchgekommen bin.
0: Ja, immer ein bisschen Glück dabei.
1: Ja,
0: jetzt kommen sie,
1: genau,
0: die Verwandten. Zu dir.
1: Ja. Danke.
0: Gerne. Servus.
1: Servus.

Zitato. Jetzt habe ich eine ganz liebe E-Mail für heute Abend von Monika Miedl aus St. Peter am Kammersberg bekommen. Die Moni schreibt: Zum 49. Hochzeitstag möchte ich mich bei meinem Mann Manfred für seine Fürsorge, Verlässlichkeit und Liebe von Herzen bedanken. Ich wünsche uns noch viele gemeinsame Jahre in Gesundheit und noch ganz viel, damit wir noch ganz viel zusammen erleben können. Ja, lieber Manfred, heute möchte ich tanzen, wünscht sich Ihre Monika für Sie. Alles Gute zum 49. Hochzeitstag mit den Pretullabuben.

0: 0316 46 90. Christine Neubauer aus Fähring habe ich jetzt dran. Guten Abend.
1: Guten Abend. Christine Neubauer und Johann Matzl aus dem betreuten Wohnen von Hauptplatz Fähring wünschen Herrn unsere treue Stütze, Herrn Mustafa AK, zu seinem 30. Geburtstag, den er am kommenden Montag feiert, alles, alles Gute und viel Gesundheit. Und unsere Mitbewohner im Hause bedanken sich auch für seine Hilfe. Bitte, er ist ein treuer und verlässlicher Mann.
0: Der Mustafa.
1: Ja.
0: Hätte er denn erfreut mit Geburtstagsblumen?
1: Ja, hätte sicher gerne, ja.
0: Dann schicken wir ihn von den Alpenoberkreinern.
1: Ja, bitte, ja.
0: Sehr gerne. Christine, danke für den Anruf.
1: Okay, tschüss, Baba.
0: Baba.

Eine E-Mail mit Grüßen für Maria und Hansi Bayer in Öblan, sonst daheim. Wir wünschen Ihnen liebe Abendgrüße von den Stapfeln. Die E-Mail kommt von Gerti und Mani Greichen aus Steinach-Pürk. Ja, und die wünschen sich etwas vom Donnersbacher Viergesang.

0: Auch die Schweiz hört Radio Steiermark, was ich gern höre. Hubert Praschl ist wieder mal dran aus Bubikon. Grüß dich.
1: Grüß dich, Christine.
0: Servus.
1: Ich will mal ein paar Grüße zum Durchgehen.
0: Bitte.
1: Und zwar nach Jennersdorf ins Pflegeheim Mutter Teresa, zweiter Stock, Zimmer 1, zum Herrn Johann und der Helene Hafner und dem gesamten Pflegepersonal. Mhm. Ich war dort unten am 21. Juni, habe sie besucht und wieso dort so freundlich aufgenommen worden. Und jetzt habe ich gesagt, jetzt grüße ich mal zurück auch am, und die machen das so super, Pflegepersonal, mhm, von dem her.
0: Schön.
1: Dann gehen weitere Grüße zum Gesangsverein Jennersdorf, zur Obfrau und zur Dirigentin und gesamten Chor. Und ich möchte mich nochmal ganz herzlich bedanken für das wunderbare Sommerkonzert am 21. Juni. Es war wundervoll von dem her. Dann gehen Grüße auch zum Franz Dannweber in Jennersdorf und alle, die dort am Konzert waren. Und zum Schluss dann noch an Jakob Neff in Efretikon. Ihm möchte ich noch gratulieren zum hervorragenden Ergebnis, weil er war ja mit seinen Jodlern, bisher am eigentlichen Jodlerfest und hat dort ganz voll abgeschnitten.
0: Oh, großartig. Gratulation auch von uns für den Jakob Neff.
1: Ja, mhm. Das war super. Ich konnte leider nicht kommen. Ich habe das Radlfahren wieder gehabt, aber ich werde dann schon wieder mal ins Konzert gehen. Also das ist super.
0: Schön, schön.
1: Und dann wieder mal ins Kärntenland oben, weil ich habe jetzt die Kärnten gehabt und dann kann ich dort ein bisschen wandern in den Bergen.
0: Bitte, wo du überall unterwegs bist, herrlich. Herrlich.
1: Ja, ihr macht ein bisschen dir noch, gell?
0: Ach so, ja.
1: Schön. Du weißt Bescheid, gell? Das ist super, wie das, was du alles machst in den Bergen. Also wirklich super. Gratuliere, gell?
0: Jetzt weiß ich gar nicht, wozu gratulierst du mir?
1: Rosenock,
0: genau, hast du gesehen, Facebook und alles, gell?
1: Genau, und Facebook war es da so in der Höhe oben, gell?
0: Palnock.
1: Da haben wir die einmal angeschaut und ich habe sie jetzt einmal notiert.
0: Ja, ich bin. Du, das passt jetzt eigentlich perfekt, Hubert, weil du willst ja was von Franz Posch hören, da ja, passt ja der Bozner Bergsteigermarsch perfekt.
1: Du machst das wieder super, gell? Ja. Alles, alles Gute, auch deinen Eltern, gell?
0: Danke, danke, sie hören's.
1: Okay, alles Gute, servus.
0: Pfiat dich.
1: Pfiat dich.

Letzte E-Mail für diese Stunde und wir bleiben bei Marschmusik. Philipp Paukowitz aus Rotenturm wünscht sich den böhmischen Traum von Erftblech.

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1: Am Mikrofon begrüßt Sie Cornelia Krebs. Nicht nur, wie viel Strom verbraucht wird, sondern auch wann und wie viel auf einmal. Das soll künftig über die Höhe der Netzgebühren entscheiden. Wer das öffentliche Netz stärker belastet, soll mehr zahlen. So soll das Netz entlastet werden. Das sehen die neuen Regeln der Regulierungsbehörde E-Control vor. Grundlage dafür ist das neue Elektrizitätswirtschaftsgesetz. Vanessa Gruber berichtet.
2: Das Elektroauto mit voller Leistung aufladen, das soll künftig teurer werden. Wer langsam, gleichmäßig Strom aus dem öffentlichen Netz bezieht, der soll davon profitieren und weniger Netzkosten zahlen, sagt Michael Strebel, Vorstand der Regulierungsbehörde E-Control.
3: Bisher wurde der Netztarif fast ausschließlich danach berechnet, wie viel Strom Sie verbrauchen. Das ist aber in Wirklichkeit nicht sozusagen der Kostenfaktor, der den Ausbau der Netze verursacht, sondern wir müssen weg von der Menge und sozusagen stärker die Spitzenlast in Betracht ziehen.
2: Gerade die Spitzenlasten, wenn also in kurzer Zeit besonders viel Energie verbraucht wird, beanspruchen die Netze enorm und machen den Netzausbau unnötig teuer. Die konkreten Netzgebühren werden im Herbst festgelegt.
1: Die ungarische Regierung hat aufgrund der Asbestbelastungen durch burgenländischen Schotter die Entfernung von Schotterbelägen in der westungarischen Stadt Szombathely angeordnet. Betroffen ist eine Streckenlänge von insgesamt 12 Kilometern. Entfernt werden müssen laut Berechnungen 84.000 Tonnen. Premier Peter Madja kündigte in der Angelegenheit eine neue Abstimmung mit ÖVP-Bundeskanzler Christian Stocker an, denn die gemeinsame Arbeitsgruppe sei bisher nicht weit gekommen. Die EU-Länder verlängern den besonderen Schutzstatus für Ukrainer, die vor dem Krieg geflüchtet sind, bis März 2028. Zwischen 80.000 und 90.000 von ihnen leben in Irland. Dort treffen sich heute die EU-Innenminister, die für den Status der Geflüchteten zuständig sind. Für die Menschen aus der Ukraine, die sich in der EU ein neues Leben aufbauen wollen, ist die Unsicherheit über ihren Aufenthaltsstatus eine große Belastung. Aus Dublin, Verena Sophie Meyer.
4: Vor einem Jahr hat die 32-jährige Victoria Chorvonos gemeinsam mit ihrem Mann ein Café im Süden von Dublin eröffnet. Benannt haben sie es nach seiner verstorbenen Großmutter Lucia. Ein eigenes Unternehmen zu gründen sei immer ein Risiko. Doch bis vor kurzem wusste Victoria nicht einmal, wie lange ihr Schutzstatus in der EU noch gilt. Dass er nun bis März 2028 verlängert wird, sei eine Erleichterung. Langfristig sollen Ukrainerinnen und Ukrainer, die hier bleiben wollen, in einen regulären Aufenthaltstitel wechseln. Auch Irland bietet ein Programm an. Victoria zögert, denn der Schritt fühlt sich gewaltig an. Man könne aber auch nicht an zwei Orten gleichzeitig leben, das fresse einen von innen auf. Von den europäischen Politikerinnen, den Innenministern, die sich heute in Dublin treffen, wünscht sich die junge Unternehmerin vor allem mehr Klarheit.
1: Das waren die Nachrichten mit Cornelia Krebs. Zum Wetter.
5: Immer noch 30 Grad messen wir jetzt zum Beispiel in der Wiener Innenstadt. In Waadt in Vorarlberg hat es dagegen mit einem Gewitter auf nur 13 Grad abgekühlt. Und Stichwort Gewitter, die ziehen auch noch in den nächsten Stunden durch, und zwar stellenweise in Vorarlberg und in Tirol. Morgen tauchen dann auch von Salzburg bis ins Burgenland ein paar Schauer und Gewitter auf. Teilweise können die auch heftig sein, mit Starkregen und gefährlichen Sturmböen. Zeitweise ist aber auch Platz für Sonne und die Temperaturen erreichen meist 26 bis 32 Grad. So viel zum Wetter von Nathalie Auer.
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6: Ja gut, Sie sind noch da, wie schön. Patricia Habianic und ich sind auch noch da. 0316 46 90, die Nummer zu uns. Freuen uns auf Sie.

0: Schatzmusi mit Glücksmomente. Ja, die haben wir heute Abend auch, oder? Ist eine schöne Musik dabei, die Sie sich wünschen. 0316 46 90 Karl Klusaritsch aus Trofeiach habe ich jetzt dran. Guten Abend.
1: Guten Abend. Christine.
0: Grüß
1: Sie. Freut mich, dass ich durchgekommen bin.
0: Ich mich auch.
1: Ich möchte meiner lieben Nachbarin, der Anni Seredjuk, wie alle Jahre schon alles Gute zum Geburtstag wünschen. Dass wir noch viele Jahre so eine schöne Nachbarschaft erleben können.
0: Hat sie erst oder hat sie schon gehabt, die Anni?
1: Geburtstag? Die Anni hat am vergangenen Sonntag gefeiert.
0: Mit der Nachbarschaft oder nur mit Familie?
1: Mit einer sehr zahlreichen Familie.
0: War schön. Und die hört jetzt zu, die Anni? Hört Abend wahrscheinlich?
1: Die hört bestimmt zu. Die hört jedes Mal, jeden Donnerstag.
0: Ah, schön.
1: Und ich auch.
0: Super, super. Wollen Sie der Anni da noch irgendwas ausrichten jetzt?
1: Darf ich mir was wünschen?
0: Ja, das ist jetzt sehr spontan.
1: Ah, vielleicht kann man es einmal später spielen.
0: Was haben Sie denn für einen Wunsch?
1: Ein ganz einen hitverdächtigen Kärntner-Lied.
0: Welches denn?
1: Downstart Rand heißt es.
0: Ja, schauen wir mal. Downstart
1: Rand vom MGV Radenwein.
0: Ganz vertramt auf die Schnelle habe ich es jetzt von der Sängerrunde Pöllau oder vom Zirmlandchor?
1: Das wäre auch schön.
0: Nehmen wir Pöllau?
1: Ja.
0: Sehr gerne. Spiele ich Ihnen. Mit lieben Wunderbar, Grüßen an die Anni, gell?
1: Ja, danke schön.
0: Gerne. Wiederhören, Karl.
1: Wiederhören.

Eine Karte aus Niederösterreich mit einem Gruß für Niederösterreich. Am 18. Juli hatte Maria Sturmlechner ihren 85. Geburtstag. Sie wohnt in Ruprechtshofen. Ich wünsche meiner Freundin alles erdenklich Gute, viel Gesundheit und noch viele schöne Stunden im Kreise der Familie. Marianne Redl aus St. Leonhard. Die Oberkrainer sollen dir ein Trompetenstück spielen. Liebe Maria Sturmlechner, der Trompetengruß für Sie.

0: Oh ja, 0316 46 90. Jetzt habe ich die Hanna Hammer aus Leibniz dran. Guten Abend, Hanna.
1: Guten Abend. Ich möchte nur an Alfred, sein Geburtstag durchgeben am Freitag. Alles Gute zum Geburtstag und mit der Gattin Heidi und die Schwester Marianne und Bruder Christian und mit Freundin Anne.
0: Aber der Alfred hat Geburtstag gehabt.
1: Ja, der kommt am Freitag, am 68. Jahr.
0: Ja, schau, hab's ein bisschen, seid zusammengesessen ein bisschen?
1: Ein bisschen haben wir zusammengesessen, ja.
0: Oh, schön.
1: Ja, ein bisschen haben wir zusammengesessen.
0: Ist auch kein Motor, der Alfred.
1: Ja, ganz ein lieber Kerl.
0: War schön.
1: Ganz lieb, ja. Er soll den Zug stellen mit der Arbeit und auf seine Gesundheit schauen.
0: Mhm, ja.
1: Und das will ich alles, sein Bruder, der Christian, und die Schwester Marianne und die Heidi, seine Gattin, Und das wär's.
0: Was darf ich denn für ein Musikstück spielen?
1: Ja, ich weiß, ich hätte gern da hin, habe ich auch geschrieben, zwei Herzen haben.
0: Waren das jetzt nicht die Laufenthaler, die Patricia?
1: Ja, ich weiß, ob sie haben, weiß ich nicht. Sonst haben wir die Laufenthaler.
0: Das hat mir jetzt die Patricia gesagt. Das Lied hätte ich jetzt ausgesucht. Das habe ich parat, wenn die Schwalben.
1: Okay, heimwärts hin. Okay.
0: Genau, da ziehen sie hin. Aber noch nicht.
1: Danke und einen schönen Abend noch.
0: Danke, vielen Dank, Hanna.
1: Danke.
0: Wird gut.
1: Gut, super.

0: 0316 46 90. Philipp Paukovic, ist das richtig?
1: Ja, Paukovic, ja. Genau, ja.
0: Habe ich jetzt dann aus dem Burgenland.
1: Genau.
0: Roten Turm.
1: Roten Turm im Bezirk Oberwart. Hallo.
0: Hallo. Hallo. Und da gibt's Grüße für den Bruder.
1: Ich hätte gerne Wünsche für meinen Bruder, oder gute Wünsche für meinen Bruder zum 40. nachträglich zum 40. Geburtstag, der was auch großer Radio Steiermark-Fan ist, wie wir alle hier im Feuerwehrhaus Rotenturm. Und ich würde ihm gerne wünschen, den alten Jäger.
0: Wie heißt denn der Bruder?
1: Das ist der Matthias.
0: Matthias, ist der Matthias ein Jäger?
1: Der Matthias ist kein Jäger, aber ein großer Fan von diesem Lied.
0: Oh, das ist ja schön, dann machen wir das doch zum 40er.
1: Dankeschön.
0: Gerne. Liebe Grüße ins Burgenland.
1: Danke, ebenfalls zurück in die Steiermark.
0: Servus.
1: Tschüss.

0: Jetzt habe ich Renate aus St. Lorenzen dran. Guten Abend.
1: Guten Abend.
0: Bitteschön.
1: Ja, ich habe es ja schon gesagt, was ich will. Ich habe heute Geburtstag und da wünsche ich mir das.
0: Ja, Renate, wir haben ein Vorgespräch geführt, da hat niemand zugehört. Jetzt müssten wir schon für alle Zuhörer und Zuhörerinnen sagen, worum es geht, bitte.
1: Ja, es geht um meinen Geburtstag, den habe ich heute. Ich bin 84 und deswegen habe ich mir das gewünscht.
0: Also Sie wünschen sich original hoch und Deutschmeister, ja, für sich, ja, selber zum 84. Geburtstag. Aber Renate, ja, dann dürfen, genau, wir Ihnen alle gratulieren zu Ihrem Ehrentag.
1: Ja, danke.
0: Alles Gute wünschen, gell?
1: Ja. Und ist leider schon so, bin leider schon alt. Aber trotzdem.
0: Im Herzen jung.
1: Hm?
0: Im Herzen jung, Renate.
1: Ja, sagen wir so, ja.
0: Sagen wir so. Da gibt es jetzt den Marsch Wien bleibt Wien. Für Sie?
1: Okay.
0: Ganz allein. Alles,
1: danke,
0: Liebe, Renate.
1: Danke.

Wolf Anton aus Rohrbach versuchen wir gerade zurückzurufen, aber er hebt nicht mehr ab. Er hat vorhin gemeint, er möchte ein Lied haben, was nicht oft läuft, hat aber keinen Titel genannt. Jetzt denke ich mir, Wolf Anton, liebe Grüße nach Rohrbach, Sie haben sicher erfreut mit Für die sing ich ein Liedle.

Wunderschön, oder? Der Grenzlandchor Arnold Stein, für die sing ich ein Liedle. Michael Mussi aus Wörterberg hat einen Gruß für Josef Mussi per E-Mail geschickt. Lieber Reini, unser Vati-Opa ist ein Fan von Ihnen. Drum wünschen wir Josef Mussi zu seinem 80. Geburtstag am 21. Juli Gesundheit und Gottes Segen für sein weiteres Leben. Das wünschen ihm seine Frau Brigitte, seine Kinder, Enkelkinder und Urenkel mit Familie. Die Egerländer werden für Sie gewünscht mit den Gablonzer Perlen.

0: Schweiz haben wir heute schon gehabt, Niederösterreich auch. Und jetzt ist noch einmal jemand aus Niederösterreich dran, und zwar die Ingeborg Angerer. Guten Abend.
1: Guten Abend. Das klingt.
0: Grüße, grüße.
1: Ist ganz schön, dass ich durchgekommen bin, freue ich mich. Habe ich nicht erwartet.
0: Ja, ist immer ein bisschen ein Glück, dass man durchkommt.
1: Ja, ja.
0: Und Sie haben Grüße, die gehen jetzt nach Kärnten.
1: Mesa, ja, an die Sabine Papst.
0: Und ja.
1: Und ich grüße auch ihre Enkelkinder, meine Urenkelkinder. Das sind 3. Und jetzt sind auf Besuch von Niederösterreich, eben von uns, 3 Enkelkinder. Und ich wünsche ihr viel Spaß mit einer Sippschaft von 6 Kindern. Das wird ganz lustig sein, jetzt in die Ferien, für diese Ferienwoche.
0: Das ist ja großartig. Sippschaft ja. Nämlich.
1: Ja, ja, es sind dann Enkelkinder und Urenkel beisammen. Und das ist ganz lustig.
0: Aber wieso sind denn Ihre Enkelkinder und Urenkel in Kärnten?
1: Die hat nach Kärnten geheiratet.
0: Aha.
1: Und ist in Kärnten. Ich lasse den David auch ganz schön grüßen und vor allem die Sabine und die ganzen Kinder.
0: Ja, wunderbar. Ingeborg, das ist ja eine schöne Idee, dass Sie über Niederösterreich, über die Radio Steiermark nach Kärnten grüßen.
1: Ja, Sie sind jetzt schon 3 Tage in Kärnten und Sie haben mir schon Bilder geschickt und Sie unterhalten sich alle sehr gut. Und ich freue mich, dass das so schön funktioniert und Sie Urlaub bei ihr verbringen können, die Enkelkinder aus Niederösterreich, bei den Urenkeln.
0: Mhm, mit lieben Grüßen aus der Steiermark.
1: Ja.
0: Ingeborg, was darf ich denn spielen für die ganze Sippschaft?
1: Ich möchte gern das Lied Das Dirndl von Himmelberg. Hm. Das ist so schön, da singt einer so schön solo und es ist der Nachbarort von Mesau.
0: Wunderbar.
1: Christian. Und gar nicht weit weg davon ist der nächste Ort.
0: Ja.
1: Ja.
0: Wunderbar, das Dirndl vom Himmelberg, Christian Micklin singt da das Solo.
1: Ja, ganz schön, ja.
0: Die Stimmen aus Kärnten, für Sie.
1: Ja, danke schön.
0: Liebe Grüße nach Niederösterreich.
1: Und wenn Sie heute schon schlafen, weil Sie so müde waren, werden Sie sicher morgen irgendwer erzählen, dass Sie im Radio war.
0: Unbedingt und auf sound.orf.at nachhören.
1: Weil mit so viele Kinder kann viel los sein, dass am Abend früh Ruhe ist.
0: Das stimmt, einfach nachhören, gell?
1: Ja, ja.
0: Liebe Grüße, Ingeborg.
1: Dann Dankeschön und wiederhören. Liebe Grüße auch an euch.

0: Hört man auch nicht so oft. Die Stimmen aus Kärnten mit dem Dirndle vom Himmelberg. 0316 46 90. Jetzt habe ich Erika Woltrich aus Kapfenberg dran. Guten Abend, Erika.
1: Guten Abend, Christine. Grüße Sie. Das ist schön, dass ich mit Ihnen einmal, also das erste Mal sprechen kann.
0: Wir haben noch nie gesprochen miteinander, genau.
1: Ja,
0: genau.
1: Wir haben noch nie miteinander gesprochen, ja. Mhm. Also dieser Mix, das ist ein Traum, wenn man diese Stimmen, diese Fassen hört. Und dafür habe ich einen Wunsch, der nur für mich ist, dass ich sage, und ich habe damit ganz viele Erinnerungen, wo ich das Motorrad in Verbindung bringe, dass ich sage, vom Motorrad fahren her, das Hirtenlied. Das ist das, wo ich sage, also das sind auch so

0: so Töne, wo man richtig im Sitz hören kann. Und das ist also für mich das Schönste, diese Musik.
1: Sie bringen das mit dem Motorradl vorne in Verbindung?
0: Ja, dass ich sage, also wenn das Summen und die Klarinette und das, ja, das ist ein Traum.
1: Ach, das ist eine interessante Verbindung, dass man da an das Hirtenlied von Slawka Auzenik denkt.
0: Ja, ja.
1: Schön. Und das ist schon immer, schon lange ist das eines dieser Lieder, wo Sie sagen, lauter drehen unbedingt?
0: Ja, unbedingt. Das geht so unter die Haut, du kriegst also Gänsehaut. Also ja, die Trompetenklänge und auch die hohen Töne und auch das, da wird man so besinnlich, da siehst du mal als Mensch, wie klein das du bist. Das ist so die Musik, die ist ja grenzenlos und die macht so viel möglich. Und ja, also total Fan von diesen Klängen. Also,
1: Erika, ich freue mich so über Ihren Anruf. Das ist ja sowas Außergewöhnliches, wie Sie das beschreiben, was die Musik mit Ihnen macht. Und das in der Sendung, was ich gern höre. Perfekt.
0: Ja.
1: Perfekt.
0: Und ich höre das, für mich, ich sitze jetzt am Balkon, es ist ein bisschen dämmerig heraus und also da kann ich richtig, richtig abschalten und mir einlegen.
1: Also Erika, dann schicke ich ganz, ganz liebe Grüße zu Ihnen auf die Terrasse oder auf dem Balkon nach Kapfenberg. Ja. Und wir genießen jetzt alle zusammen Slawka Auzenik und seine Original-Oberkreiner und das Hirtenlied.
0: Vielen Dank. Eine schöne Zeit noch. Danke.
1: Danke. Auf Wiederhören.
0: Wiederhören.

0: Ja, Gänsehaut. Gänsehaut, Erika, liebe Grüße auf dem Balkon. Jetzt habe ich den Franz Rupnik aus Anfels dran. Guten Abend.
1: Guten Abend, Frau Kozelnik. Ich möchte nur ganz kurz sagen, ein großes Danke an alle Musikantinnen und Musikanten, die was unser Land so bespielend und besingend und für unsere Heimat. Und euch, Moderatoren, ebenfalls ein Danke, dass ihr das so präsentiert.
0: Das ist lieb. Danke, Franz. Ganz, ganz
1: ja,
0: lieb.
1: Das gehört auch mal gesagt.
0: Was darf ich denn spielen?
1: Ja, ihr seid ja alle eine musikalische Familie, die Kozelnik, und darum hätte ich gern was für euch.
0: Ui, Familienmusik Kozelnik.
1: Ja, die hat sich so wunderbar.
0: Ja, da mache ich zwar nicht mit, aber meine Geschwister und meine Eltern, da hören wir uns die wieder schwingen.
1: Ja, super.
0: Sehr gerne. Super. Franz, liebe Grüße nach Anfels.
1: Dann sage ich danke und alles Gute und wacht so weiter.
0: Mach mal. Servus.
1: Wiederhören.

Mit Glückwünschen für Karl und Maria Smeretschnik daheim in Leibniz wird es Zeit, auf Wiederhören zu sagen. Karl und Maria feiern heute ihren 60. Hochzeitstag. 60 Jahre arbeiten und streben, 60 Jahre gemeinsam erleben, 60 Jahre zueinander stehen, 60 Jahre die Wege gemeinsam gehen. Ein Diamant, so hell und klar, zeigt, dass das Band für ewig war. Herzlichen Glückwunsch zur Diamantinen Hochzeit wünschen euch eure Kinder und Schwiegerkinder, Enkel und Urenkel. Wir lieben euch. Die Filzmoser Tanzelmusi mit der Glückwunschpolka soll es für sie sein, Maria und Karl Smeretschnik. Damit sagen Patricia Habjanic und ich, Christine Gutzelnik, danke fürs Dabeisein. Auf Wiederhören. Gute Nacht.

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1: Im Tiroler Transitstreit mit Italien ist heute möglicherweise die Vorentscheidung gefallen. In Genua wurden heute die Urteile erster Instanz nach dem Einsturz der Morandi-Autobahnbrücke gefällt. In der Ukraine gibt es Proteste gegen die Regierungsumbildung. Zum Nachtjournal begrüßt sie Cornelia Krebs. Im Transitstreit mit Italien über den Lkw-Verkehr am Brenner droht Österreich eine rechtliche Niederlage. Der Generalanwalt am Europäischen Gerichtshof in Luxemburg gibt Italien großteils recht. Normalerweise folgt der Gerichtshof den Empfehlungen des Generalanwalts. Entsprechend heftig beschwert man sich in Tirol, aber auch gegen die Tiroler Landesregierung wird Kritik laut. Mehr von Georg Oberhammer.
2: Von Oppositionsseite in Tirol kommt heute heftige Kritik in Richtung EU, weil das Recht auf Gesundheit und Umwelt offenbar gegenüber dem freien Warenverkehr das Nachsehen habe. Aber auch die Tiroler Landesregierung wird heftig kritisiert, weil bislang kein Plan B zum Schutz der Bevölkerung vor den Transitbelastungen auf dem Tisch sei, so Freiheitliche, Liste Fritz, Grüne und Neos. Von Oppositionsseite werden verschärfte Lkw-Kontrollen und tägliche Blockabfertigungen ins Spiel gebracht, um den Transit einzubremsen. ÖVP-Landeshauptmann Anton Matle verweist darauf, dass das Urteil des EU-Gerichtshofs noch ausstehe, das Land bereite sich aber auf alle Eventualitäten vor. SPÖ-Verkehrslandesrat René Zumtobel verweist jedenfalls auf die künftig niedrigeren Grenzwerte für Luftschadstoffe. Hier werde man beim Verkehr als Hauptverursacher ansetzen.
1: In Genua wurden heute die Urteile erster Instanz nach dem Einsturz der Morandi-Autobahnbrücke vor bald 8 Jahren gesprochen. Für viele der Angeklagten gab es mehrjährige Haftstrafen. Bis jetzt gibt es von den Anwälten beider Seiten nur erste Reaktionen, da die Urteilsbegründungen erst ergehen und auch sie erst nachlesen müssen, was der Richter denn gesagt hat. Cornelia Mospanik berichtet.
3: Bei 57 Angeklagten und 112 Anklagepunkten hatte man eine stundenlange Urteilsverlesung erwartet. Tatsächlich ging es schnell.
4: Castellucci Giovanni alla pena di anni 12 di reclusione.
3: Der ehemalige Chef der Gesellschaft Autostrade per l'Italia, Giovanni Castellucci, wird zu 12 Jahren Haft verurteilt. Für viele seiner Mitangeklagten gibt es mehrjährige Haftstrafen. Opferanwalt Raffaele Caruso sagt, die Angehörigen der Opfer hätten Gerechtigkeit. Es gab eine Ursache für den Einsturz, er wäre zu vermeiden gewesen. Der Anwalt des Hauptangeklagten Guido Carlo Aleva kündigt an, in die Berufung zu gehen. Was man hier sehe, sei ein Fehlurteil. Sein Mandant hätte nicht verurteilt werden dürfen und man könne ihn auch nicht verurteilen.
5: Non dovesse e non potesse essere condannato.
1: Cornelia Wospanik hat berichtet. Zurück ins Inland jetzt. Da kommt die Konjunktur nur langsam in Schwung. Das IHS, das Institut für höhere Studien, erwartet bis 2030 pro Jahr im Schnitt ein Wachstum von 1%. Das liegt knapp unter dem erwarteten Konjunkturplus für den Euroraum. Mehr von Volker Obermeier.
6: Tausende sind es in Kiew und auch in Odessa, Saporischschja, Kharkiv, Dnipro und anderen Städten gibt es Proteste gegen die Absetzung des beliebten jungen Verteidigungsministers. Fedorov hat wirklich etwas weitergebracht. Wir haben die Front stabilisiert, rücken vor, blockieren die Krim und Fedorov bekämpft auch die Korruption, meint ein junger Demonstrant. Doch zwischen Fedorov und Generalstabschef Alexander Sirski hat es Dauerstreit gegeben. Deswegen habe er den Verteidigungsminister entlassen, erklärt Präsident Volodymyr Zelensky. Und Fedorov bestätigt die Vorwürfe, beschuldigt Sirski, das Land zu spalten, statt den Krieg zu gewinnen, sagt, er habe auf Sirskis Ablöse gedrängt. Der Streit in der Armee ist damit öffentlich. Die von Zelensky initiierte Regierungsumbildung verläuft alles andere als glatt.
1: Das war jetzt natürlich nicht Volker Obermeier, sondern Christian Lehninger mit dem Bericht aus der Ukraine, wo es Proteste gibt. Jetzt der Bericht über die Einschätzungen des IHS. Entschuldigung bitte.
7: Das IHS geht davon aus, dass sich die Weltwirtschaft mittelfristig wieder erholt. Das hilft der exportstarken Industrie, die sich wieder als Konjunkturstütze erweist, sagt IHS-Chef Holger Bonin.
8: Das ist eine gute Nachricht. Die schlechte Nachricht ist, wir haben in den letzten Jahren Marktanteile verloren und diese Marktanteile werden wir nicht zurückholen.
7: Besser laufen soll die Bauwirtschaft, die seit 3 Jahren in der Krise steckt. Verhalten bleibt hingegen die Nachfrage im Inland. Der Konsum, so die Ökonomen, entfaltet kaum Dynamik. Zuversichtlich zeigt sich das IHS bei der Inflation. Die Teuerung werde 2028 wieder bei 2% liegen. Skeptisch bleibt das Institut mit Blick auf den Staatshaushalt. Österreich werde weiterhin die EU-Defizitvorgaben klar verfehlen.
1: Österreich rüstet auf, auch im Weltraum. So sollen in den kommenden Jahren eigene Beobachtungssatelliten des Bundesheers ins All geschossen werden. Hinzu kommt nun ein Projekt gemeinsam mit Luxemburg. Österreich will sich an einem neuen Kommunikationssatelliten beteiligen, über den das Bundesheer Daten und Kommunikation austauschen kann. Damit soll das Militär unabhängig werden von ausländischen und kommerziellen Satellitenbetreibern. Einzelheiten von Peter Daser.
9: Bisher hat das Bundesheer keine eigenen Satelliten im All. Bereits in Bau sind Beobachtungssatelliten und jetzt will man sich auch am Kommunikationssatelliten namens COFSAT 2 unter Federführung Luxemburgs beteiligen. Gebraucht wird das alles für die neuen Waffen und Fahrzeuge, die Österreich gerade kauft, erklärt Friedrich Teichmann vom Bundesheer.
10: Das sind Fahrzeuge, das sind Hubschrauber, das sind da Abwehrraketen und alle die verlangen im modernen Gefechtsfeld, dass die digital vernetzt sind.
9: Eigene Satelliten sollen Österreich unabhängiger von kommerziellen ausländischen Anbietern machen. Verteidigungsministerin Claudia Tanner sagt,
11: diese Möglichkeit hier einzusteigen, die sichert uns dann auch eine entsprechende Autonomie und Unabhängigkeit.
9: Die Kosten sollen 5 Millionen Euro pro Jahr betragen.
1: Zum Sport jetzt und Christoph Ott.
12: Mit Sabine Payer beendet die erfolgreichste Alpinsnowboarderin Österreichs ihre aktive Karriere. Die Kärntnerin hat insgesamt 21 Weltcupsiege gefeiert, 3 WM-Medaillen geholt und als krönenden Abschluss noch Silber bei den Olympischen Spielen im Februar in Mailand und Cortina gewonnen. Beim Tennis-WTA-Turnier in Kitzbühel zieht nach Julia Graper gestern heute auch Sinja Graus souverän ins Viertelfinale ein. Die als Nummer 2 gesetzte Wienerin feiert nach nur rund einer Stunde Spielzeit einen glanz 6:1 und 6:1-Sieg gegen die deutsche Eva Bennemann. Im Viertelfinale trifft die 24-Jährige morgen auf Erika Andreeva. Im Doppel ist für das ÖTV-Duo Graus und Graper hingegen im Halbfinale Endstation. Die Österreicherinnen müssen sich dem spanisch-brasilianischen Duo Cavalli-Reimers-Pigossi glatt in 2 Sätzen geschlagen geben. Und bei dem British Golf Open, dem 4. Major-Turnier im Jahr, erwischt Sepp Strack einen guten Start. Der Wiener spielt eine Runde mit 2 unter Par und liegt damit nur 3 Schläge hinter dem führenden Jackson Suber aus den USA. Auch Bernd Wiesberger liegt mit nur einem Schlag über Par auf Kurs Richtung Wochenende.
1: Zum Abschluss das Wetter. Nathalie Auer, bitte.
13: Von der Schweiz und von Bayern her ziehen heute Nacht ein paar Schauer und Gewitter durch. Weit im Osten und Süden haben wir es vorerst dagegen trocken. Das ändert sich dann aber morgen, denn diesmal sind in ganz Österreich Regenschauer und Gewitter möglich. Auch Unwetter können dabei sein. Am größten ist die Unwettergefahr morgen in Kärnten, in der Steiermark und im Burgenland. Zeitweise scheint aber auch die Sonne und die Temperaturen steigen meist auf 25 bis 32 Grad. Am Wochenende wird es dann weniger warm. Sonst ändert sich nichts. Es bleibt unbeständig mit Schauern und Gewittern.
1: Und das war das Nachtjournal. Entschuldigen Sie bitte nochmal für die technischen Störungen. Cornelia Krebs sagt, danke fürs Zuhören.
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1: Am Mikrofon begrüßt sie Cornelia Krebs. Das US-Militär hat nach eigenen Angaben die sechste Nacht in Folge Ziele im Iran attackiert. Ziel sei es, die militärischen Fähigkeiten des Iran weiter zu schwächen, hieß es vom für die Region zuständigen Kommando des US-Militärs. Teheran reagierte mit Beschuss auf Ziele in der Region. Unter anderem meldeten die mit den USA verbündeten Golfstaaten Kuwait und Bahrain Angriffe. Auch Jordanien meldete erneuten Beschuss aus dem Iran. Zudem drohte der Iran damit, nach der Straße von Hormus auch das Rote Meer blockieren zu wollen. Das Interesse am Forschungsstandort Österreich wächst. Naturwissenschaftliche Forschungsinstitute berichten von gestiegenen Bewerbungszahlen aus den USA. Gleichzeitig kamen zuletzt weniger internationale Studierende in die Vereinigten Staaten. Mehr von Tobias Mayer.
2: Im Bereich Biowissenschaften haben sich zuletzt doppelt so viele Forscherinnen und Forscher aus den USA beworben als normalerweise, berichtet die Österreichische Akademie der Wissenschaften. Auch das Spitzenforschungsinstitut ISTA in Klosterneuburg spricht von einem gestiegenen Interesse aus den USA, aber auch aus Europa. Viele europäische Forscherinnen und Forscher würden statt in die USA zu gehen, jetzt eher in Europa bleiben oder wieder zurückkehren, heißt es. Einer von ihnen ist der schweizerische Physiker Pius Theiler. Er hat seinen Forschungsaufenthalt in den USA wegen der politischen Lage abgebrochen und forscht jetzt an der TU Wien.
3: Das Ding ist, die Forscher gehen immer dorthin, wo es die besten Bedingungen gibt.
2: Den ersten Bewerbungszahlen zufolge dürfte der Forschungsstandort Österreich von der Entwicklung profitieren.
1: Immer öfter nutzen Touristen und Touristinnen in Rom ein Golfkart zur Stadterkundung. Die kleinen Elektrofahrzeuge versprechen eine entspannte Tour. Sie sind leise, emissionsfrei und bequem. Für Anrainer und Taxifahrer sind sie jedoch zum Symbol dafür geworden, dass der Massentourismus die italienische Hauptstadt zunehmend an ihre Grenzen bringt. Die Stadtverwaltung will nun mit strengeren Regeln reagieren, Sophie Ruppertz berichtet.
4: Ich hatte eine Verletzung am Fuß, das ist daher meine Rettung, sagt Marco aus Kroatien nach seiner Golfkart-Tour durch Rom. Das Geschäft mit den offenen Elektrofahrzeugen boomt. Rund 70 Euro kostet eine Rundfahrt. Doch die Golfkarts sorgen zunehmend für Ärger bei Anrainern. Auch Mobilitätsstadtrat Adriano Labucci spricht von einer regelrechten Invasion. Das Problem ist, dass sie nicht als Transportmittel, sondern als touristische Fahrzeuge gelten und daher keiner Regulierung unterliegen. Das soll sich nun ändern. Gemeinsam mit der Region Latium arbeitet die Stadt Rom an einem Regionalgesetz, das bereits ab September gelten soll. Vorbild ist Florenz. Dort wurden Golfkarts und andere touristische Spezialfahrzeuge bereits deutlich stärker eingeschränkt.
1: Das waren die Nachrichten zum Wetter.
5: Rund 34 Grad sind es heute in der Wiener Innenstadt in Bad Deutsch-Altenburg und in Mistelbach geworden. Heute Nacht kann man dann aber gut lüften, bei meist 14 bis 20 Grad. Von Bayern her ziehen weiterhin aber auch einzelne Schauer und Gewitter durch. Morgen werden die Schauer und Gewitter dann generell wahrscheinlicher. Besonders kräftig können sie in Kärnten, in der Steiermark und im Burgenland ausfallen. Zumindest zeitweise scheint aber auch die Sonne und die Temperaturen erreichen meist 26 bis 32 Grad. Am Wochenende gehen sie dann eine Spur zurück. So viel zum Wetter von Nathalie Auer.
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1: Es ist Freitag, der 17. Juli, am Mikrofon Cornelia Krebs. Keinen Bahnverkehr gibt es derzeit auf der Weststrecke. Seit 21 Uhr gibt es eine Oberleitungsstörung bei Asten und St. Florian, und zwar am Knotenpunkt zwischen alter und neuer Weststrecke. Deshalb sind beide Strecken betroffen, sagt ÖBB Oberösterreich-Pressesprecher Klaus Baumgartner.
2: Ein Zug musste von der Westbahn evakuiert werden. Wir haben 3 Busse zur Verfügung gestellt bekommen und es sind alle Personen gut aus dem Zug in den Bus umgestiegen und am Weg zum nächsten Bahnhof. Für den Nahverkehr ist aktuell ein Pendelverkehr eingerichtet. Verschiedene Ersatzverkehrsbusse fahren zwischen St. Valentin und Linz. Die Züge im Fernverkehr warten die Dauer der Sperre ab und aktuell sind rund 20 Fernverkehrszüge von dieser Sperre betroffen.
1: Die Techniker vor Ort arbeiten gerade daran, die Störung zu beheben, damit beide Strecken wieder freigegeben werden können, so Baumgartner. Die Arbeiten dürften etwa noch eine Stunde dauern. Die US-Regierung schränkt die Aufenthaltszeiten für ausländische Studierende und Medienvertreter im Land stärker ein. Nach bisherigen Regelungen werden sie ohne Befristung für die Dauer ihrer Studiengänge bzw. Arbeitsaufträge in die USA gelassen. Jetzt wird für Studierende und Austauschstudenten ein Aufenthaltszeitraum von 4 Jahren festgelegt und eine Begrenzung auf 240 Tage für Journalisten. Das israelische Parlament hat ein umstrittenes Mediengesetz gebilligt. Es sieht unter anderem eine neue Medienbehörde vor, bei der die Regierung einen deutlich größeren Einfluss auf die Besetzung erhält. Kritiker befürchten nicht nur mehr politischen Einfluss, sondern auch mehr Druck auf regierungskritische Sender. In der kanadischen Provinz Ontario wüten derzeit schwere Waldbrände mit verheerenden Folgen. Der Wind trägt den Rauch bis in die Millionenmetropole Toronto. Die Stadt hat aktuell die schlechteste Luftqualität der Welt. Sarah Emler.
3: Dichter Rauch legt sich über Toronto. Die Skyline der kanadischen Metropole ist kaum zu sehen. Neben den Waldbränden ist es auch enorm heiß. Im Stadtzentrum wurden fast 40 Grad Celsius gemessen.
4: My eyes are burning, my lungs are burning.
3: Seine Augen brennen, seine Lunge brennt, erzählt ein Mann. Er habe enorme Kopfschmerzen. Die Behörden raten, möglichst zu Hause zu bleiben. Studien zeigen, dass Rauch von Waldbränden gesundheitsschädlicher ist als die Luftverschmutzung durch den Straßenverkehr. Der Klimawandel verschärft die Waldbrandgefahr. Es ist öfter und länger heiß und damit um einiges trockener. Dadurch kommt es schneller zu Bränden, die sich rasend verbreiten. Auch New York City ist vom Rauch betroffen, wenige Tage vor dem Finale der Fußballweltmeisterschaft im benachbarten New Jersey. Bis Sonntag könnte sich die Lage jedoch entspannen.
1: Wegen der hohen Wassertemperaturen im Mittelmeer hat der französische Energiekonzern EDF am späten Abend ein Gaskraftwerk in Südfrankreich vom Netz genommen. Die Anlage in Martigues mit einer Leistung von 930 Megawatt wurde abgeschaltet, da der Zugang zu Kühlwasser eingeschränkt war. Damit musste in diesem Sommer zum ersten Mal ein französisches Gaskraftwerk hitzebedingt den Betrieb einstellen. Eine bisher undokumentierte Affenart wurde im Regenwald der Demokratischen Republik Kongo gesichtet und von einem internationalen Forschungsteam erstmals beschrieben. Sie gehört zur Gattung der schwarz-weißen Stummelaffen und war bisher nur der lokalen Bevölkerung bekannt, die sie Liquili nennt. Katharina Gruber.
5: So klingt das kleine Äffchen, das fast am ganzen Körper schwarzes Fell trägt. Nur rund um den Mund hat es orange Haut und auf den Wangen graue, sowie einen weißen Fleck am Hinterteil. Es lebt in den dichten Wäldern des Lomami-Nationalparks in der Demokratischen Republik Kongo. Dass man heute noch auf wissenschaftlich undokumentierte Primatenarten stößt, kommt äußerst selten vor. Liquelli oder Colobus congoensis ist mit seinen 7 Kilo wesentlich leichter als sein nächster Verwandter, der schwarze Stummelaffe oder Satansaffe. Genanalysen legen nahe, dass sich die beiden Arten vor 4 bis 5 Millionen Jahren voneinander abgespalten haben. Da der Affe ein relativ kleines Verbreitungsgebiet hat, geht das Forschungsteam davon aus, dass er empfindlich auf Veränderungen des Lebensraums reagiert und stark gefährdet sein könnte.
1: Das waren die Nachrichten mit Cornelia Krebs. Zum Wetter.
6: In den nächsten Stunden sind besonders im westlichen Bergland einzelne Schauer und Gewitter möglich. Im Laufe des Tages wird es dann teilweise auch weiter im Osten und Süden gewittrig oder nass. Dabei kann es auch zu Unwettern kommen, und zwar besonders in Kärnten, in der Steiermark und im Burgenland. Hier kann es also in nur kurzer Zeit viel regnen und auch stürmisch werden. Für ein paar Stunden scheint heute aber auch die Sonne und die Temperaturen steigen meist auf 26 bis 32 Grad. Am Wochenende bleibt es dann unbeständig. So viel zum Wetter von Nathalie Auer.
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1: Im Studio Laura Graf. Es ist 1 Uhr. Die Trockenheit setzt den heimischen Flüssen stark zu. An fast 9 von 10 Messstellen liegen die Wasserpegel unter dem langjährigen Mittel. Auch die Grundwasserspiegel sind niedrig. Das sorgt für Probleme in der Landwirtschaft und der Industrie. Veronika Mauler berichtet.
2: Statt Felder mit Grundwasser zu bewässern, müsse im trockenen Osten wohl umgedacht werden, sagt Roman Neunteufel von der Universität für Bodenkultur.
3: Wenn man auf Spanien schaut, wenn man auf Kalifornien schaut, dort ist es gang und gäbe, dass Oberflächenwasser verteilt wird aus größeren Speicherseen, dass die Landwirtschaft halt Wasser zum Bewässern hat.
2: Vorbild in Österreich der Machfeldkanal. Auch auf die Wirtschaft kämen Veränderungen zu.
3: Es wird in Zukunft andere Wasserrechte geben als bisher in der Vergangenheit, nämlich kürzer, restriktiver und einige Landesregierungen haben mit dem schon angefangen, dass es Wasserrechte gibt, wo schon drinnen steht, ab dem Grundwasserstand sowieso, darfst du noch als Betrieb nicht mehr die volle Menge nehmen, sondern nur mehr weniger.
2: Eine Grundlage für nötige Beschränkungen könnte das von der Regierung geplante Wasserentnahmeregister sein. Der Gesetzesentwurf dafür liegt aber weiterhin noch nicht vor.
1: Die US-Regierung will die Aufenthaltsdauer für ausländische Studierende und Journalisten begrenzen. Studenten sollen nur mehr 4 Jahre in den USA bleiben dürfen. Bis jetzt war die Aufenthaltsdauer an das Studium geknüpft. Für Journalisten verkürzt sich das Visum von 5 Jahren auf rund 8 Monate. Die neuen Vorschriften sollen schon in 2 Monaten in Kraft treten. Fußballtrainer Oliver Glasner hat beim englischen Premier League Club Nottingham Forest offiziell seine Arbeit aufgenommen. Christoph Ott.
4: Der 51-Jährige ist bereits der 5. Trainer, den der Traditionsclub innerhalb eines Jahres verpflichtet hat. Sorgen über einen möglichen Schleudersitz macht sich Glasner aber nicht.
5: Ich bin da immer sehr relaxed. Man heiratet ja auch nicht, dass man sagt, man scheidet sich sehr früh wieder. Bin natürlich hierher gekommen und habe jetzt auch nicht aus Lust und Tollerei für 3 Jahre unterschrieben. Und ich denke auch umgekehrt, Nottingham hat mir jetzt nicht aus Lust und Tollerei einen 3-Jahres-Vertrag angeboten, sondern wir sind klar darauf ausgerichtet, hier Konstanz und Stabilität reinzubringen.
4: Glasner hatte im Vorfeld Anfragen aus ganz Europa. Den Ausschlag für Nottingham gab schlussendlich ein persönliches Gespräch mit Clubbesitzer Evangelos Marinakis.
5: Der Eigentümer ist wirklich sehr ambitioniert. Also habe vielleicht schon das erste Mal jemanden gefunden, der noch ein Stück ambitionierter ist wie ich. Schauen wir mal, wie es wird.
4: Nach Platz 16 in der vergangenen Saison soll sich Nottingham Forest mit Oliver Glasner künftig in der oberen Tabellenhälfte etablieren.
1: Und wir schauen jetzt noch zum Wetter und zu Nathalie Auer.
6: Im Bergland können auch in den kommenden Stunden einzelne, teils kräftige Schauer und Gewitter auftauchen. Sonst haben wir es vorerst nochmals trocken. Das ändert sich aber tagsüber, denn dann steigt auch im Flachland die Schauer- und Gewitterwahrscheinlichkeit. Stellenweise können am Nachmittag auch heftige Gewitter niedergehen, mit wolkenbruchartigem Regen, Sturmböen und eventuell auch Hagel. Zwischendurch ist aber auch Platz für Sonnenschein und meist werden es 26 bis 32 Grad. Auch das Wochenende bringt unbeständiges Wetter mit Schauern und Gewittern.
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